als Kollege oder als Kollegin, ne? Ihr kennt auch solche Sprüche? Dann immer gerne raus damit, vor allem auch via Audionachricht. 0221 567 89 111. Ich bin Nico Schmidt. Hallo zusammen.

0: I hate you, I love you, das könnte auch, ja, die Überschrift für das folgende sein, denn Dänemark sagt jetzt, halt, stopp, und zwar in Sachen KI und Schule und Prüfungen. Ja, eigentlich sind skandinavische Länder ja voll so die Vorreiter, was das angeht, aber auch die checken irgendwann, dass mit KI, ja, Bescheißen einfacher geworden ist. Gerade bei so, ja, schriftlichen Arbeiten nimmt man das jetzt wahr in Dänemark. Deswegen müssen Oberstufenschüler umfangreiche Hausarbeiten nochmal mündlich vorstellen in der Schule und quasi verteidigen. So, ne? Bei digitalen Prüfungen soll außerdem mit Überwachungssoftware auch kontrolliert werden, welche Programme die Schülerinnen und Schüler auf dem Computer nutzen. Ja, Leute, also da kommt man nicht eher drauf, ne? Naja, also ich schwöre euch auf jeden Fall, dass ich in dieser jungen Nacht hier alles ohne KI-Hilfe für euch moderiere.
1: Hallo, ich bin bereit, dir zu helfen.
0: Was?
1: Sag mir einfach, was du wissen möchtest. Oder
0: Nein.
1: welche Aufgabe ich für dich erledigen soll.
0: Hallo? Das
1: ich helfe dir gerne.
0: Das stimmt doch gar nicht, das habe ich gar nicht angeschmissen.

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Und für euch die Entwarnung, A9 München-Nürnberg, kein Falschfahrer mehr zwischen München-Schwabing und dem Kreuz München-Nord unterwegs. Gute Fahrt!

0: Nach monatelanger Geheimniskrämerei ist es jetzt endlich raus. Die neuen X-Men kommen. Habt ihr vielleicht auch mitgekriegt, wenn auch euer Social Media mit der Meldung in eurem Feed platzt. Es gibt einen neuen Wolverine. Es gibt eine neue Dark Phoenix. Die Superheldenrollen, die werden tatsächlich neu besetzt. Also sagen wir jetzt irgendwann mal Tschüss zu Hugh Jackman und zu zum Beispiel auch Sophie Turner. Annika Wasenmüller aus dem Junge Nacht-Team, die ersten Mutanten, die wurden auch direkt vorgestellt.
1: Ja, und wir müssen jetzt schon mal festhalten, das wird ganz schön krass, was da auf uns zukommt. Mhm. Sadie Sink aus Stranger Things, die führt den Cast nämlich an als Jean Grey, also Dark Phoenix. Schon mal geil.
0: Davon sind ja einige Fans schon sehr begeistert, wie ich bei Social Media so mitbekomme. Denn, Spoiler. Alle, die jetzt nichts über den neuen Spider-Man erfahren wollen, weghören, ausmachen das Radio. Ich gebe euch nochmal 3 Sekunden. 1, 2, 3. Denn Sadie Sinks erster Auftritt, ne, im neuen Spider-Man-Film, der kommt ja gerade auch aus diesen Gründen ganz gut an.
1: Ja, übelst. Und ähnlich hyped sind Fans auch bei der neuen Info, dass Indy Navarette auch mitspielen will. Die kennen wir aus diesem Horrorfilm Obsession, der gerade überall viral geht. Und da sind Fans absolute Fans von, dass sie halt jetzt auch mit am Start ist.
0: Ja, und dann gibt es noch eine Hauptrolle, die vergeben wurde und die hat richtig Wellen geschlagen. Sag's uns, Annika.
1: Oscar-Preisträger Adam Driver.
2: Kevin and I have been talking for years about maybe joining the Marvel Cinematic Universe.
1: Ja, jahrelang überlegen Adam Driver und Marvel-Chef Kevin Feige nämlich schon, welche Rolle der im Marvel Cinematic Universe irgendwie mal spielen könnte, also welcher Superman er sein könnte. Naja, und jetzt ist klar.
2: So I'm very excited to be playing the role of
1: Adam Driver freut sich über seine neue Rolle als erster X-Men-Bösewicht Mr. Sinister.
0: Und wer Wolverine wird, das wissen wir noch nicht. Der Film kommt ja aber auch erst 2028 im Mai in die Kinos. Und die nehmen anscheinend ja noch Bewerbungen entgegen. Also, sag mal so, ich hätte ja Zeit. Ihr da draußen vielleicht auch. Wer wird der neue Wolverine?

0: Stella Lefty mit Boston in der Jungen Nacht der ARD. Und jetzt haben wir es gleich genau 2.30 Uhr und deswegen blicken wir jetzt wie immer auf den Verkehr in Deutschland. Erstmal für euch die Entwarnung nochmal: auf der A9 München-Nürnberg ist kein Falschfahrer mehr zwischen München-Schwabing und dem Kreuz München-Nord unterwegs. Dann die A2 Dortmund-Hannover zwischen Lünen-Süd und Kamenbeck-Kamen. Dort eine Sperrung nach einem Unfall in beiden Richtungen. Die Umleitung führt euch über die U42 und die U65a. Die A61 Mönchengladbach-Venlo ist zwischen dem Kreuz Mönchengladbach und Mackenstein in beiden Richtungen wegen Brückenarbeiten noch bis 5 Uhr gesperrt. Und dann haben wir weiterhin die amtliche Gefahrenmitteilung wegen aktueller Waldbrände in Belgien, Teilen von Rheinland-Pfalz, Baden-Württemberg, Nordrhein-Westfalen, Hessen und im Saarland kann es zu Rauchbildungen und Brandgeruch kommen. Haltet Fenster und Türen geschlossen, Klima- und Lüftungsanlagen aus. Den Einwohnern der Monschauer Ortsteile Platte Venn, Leiloch, Kalter Herberg wird weiterhin empfohlen, die betroffenen Bereiche zu verlassen. Eine Notunterkunft ist im Bürgercasino im Gembräuch eingerichtet.
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0: Und das mit mir, Nico Schmidt. Hallo zusammen.

0: Neue Jobsprüche kommen von euch über die 0221 56789 111. Wir suchen heute Nacht so Klassiker, die von euch kommen oder die ihr regelmäßig von auch euren Arbeitskollegen oder dem Chef, der Chefin hören müsst. Sowas wie, ja, Rom wurde nicht an einem Tag erbaut. Oder von nix kommt nix. So richtige Stromberg-Sprüche, sage ich jetzt einfach mal. Und Dirk aus Mönchengladbach hat sich auch reingemeldet.
1: Hey Nico, der Dirk hier, grüß dich. Ich habe jetzt seit 3 Monaten eine neue Stelle in den Niederlanden angefangen und bin da Trainer. Das, was gestern war, das war gestern. Jetzt machen wir mal die Dinge, die ich jetzt hier mache, weil dafür bin ich ja auch eingestellt worden. Und jetzt ist hier ein neuer Sheriff in der Stadt und der reitet mit Sicherheit viel, viel besser als sein Vorgänger. So kam bei einigen nicht gut an, aber ich fand's lustig. Naja,
0: also, ey, Dirk, du hast einen neuen Job, du hast eine neue Aufgabe. Genau dafür wurdest du geholt. Du bist jetzt eben der Sheriff und du schießt jetzt auch schneller als Lucky Luke und damit müssen die Holländer auch erstmal klarkommen. Also meine Unterstützung hast du hiermit und ich glaube die der anderen aus der jungen Nacht der Community auch. So, und Martin aus meiner Heimatstadt Gelsenkirchen, der ist auch ein Mann oder kein Mann vieler Worte, zumindest mit seinen Kollegen.
2: Wir haben immer früher auf der Arbeit uns gegenseitig mit den anderen Jungs hochgepusht, wenn jemand gepennt hat oder wieder unkonzentriert war. Haben wir einfach gesagt, Junge, wenn du keinen Plan hast, geh Schnee schippen und jetzt mach hinne.
0: Ja, ich mach ja schon, ist ja gut, es liegt zwar kein Schnee, aber ich spiele ja jetzt hier schon die Taylor. Opelite in der jungen Nacht. Mann.

Jason Derulo. Er war einer der Headliner beim Sanremo Festival in Weeze, nahe der holländischen Grenze bei NRW vom 1Live Sanremo. Hat komplett abgerissen, die Crowd ging richtig ab. Hoffentlich sehen wir ihn vielleicht demnächst wieder auf deutschem Boden. Ihmchen hier vielleicht auch mal irgendwann. Harry Styles, American Girls in der jungen Nacht.

0: auch von deutscher Seite aus. Ein Sprecher der Feuerwehr des Eifelorts Monschau sagte, weil der Wind auffrischen solle, würden die Einsatzkräfte die Umgebung engmaschig kontrollieren. Unterdessen hat sich der belgische König Philipp einen Überblick im Brandgebiet verschafft. Sabrina Fritz berichtet.
1: König Philipp von Belgien dankte den Rettungskräften und sprach vom größten Brand, den das Land je erlebt habe. Man müsse jetzt den Brandherd finden und das Ausmaß des Schadens erfassen, sagt er. Die Lage in dem riesigen Moorgebiet ist extrem schwierig. Zwar hat es in den vergangenen Stunden kräftig geregnet, doch das Wasser auf dem glühend heißen Boden sorgte für starke Rauchentwicklung, was die Arbeit für die Einsatzkräfte erschwerte. In Belgien befürchtet man, dass die Gefahr von neuen Bränden über Wochen bestehen bleibt. Denn die Flammen reichen bis zu 1 bis 2 Meter tief in die Erde. Man könne sie so nicht sehen, sagte ein Feuerwehrmann.
0: Nicht nur Europa hat mit anhaltender Dürre zu kämpfen, sondern auch Teile der USA. Im Westen der Vereinigten Staaten ist der Wasserstand der Stauseen Lake Powell und Lake Mead auf einen Tiefststand gesunken, wie die Behörden mitteilten. Die beiden größten Stauseen des Landes sollen in der Region nicht nur die Wasser-, sondern auch die Stromversorgung sichern. Der Wasserstand liegt laut Behörden mittlerweile nur noch knapp über der Schwelle, ab der die Stromerzeugung beeinträchtigt wird. In Sachsen-Anhalt wird am Vormittag ein neues Forschungszentrum für Drohnensicherheit eröffnet. Am Standort des Deutschen Zentrums für Luft- und Raumfahrt in Kochstedt werden in Zukunft Technologien entwickelt und getestet, die gefährliche Drohnen besser erkennen und abwehren sollen. Die unbemannten Fluggeräte sind in den vergangenen Jahren zu einem immer größeren Sicherheitsrisiko geworden. Zuletzt war am Flughafen Leipzig-Halle eine mit Sprengstoff bestückte Drohne zwischen mehreren ukrainischen Frachtflugzeugen gefunden worden. Beim Fußball-Weltverband FIFA muss einer der schärfsten Kritiker von Präsident Infantino gehen. Der Verband erklärte, er habe sich von Betriebsdirektor Lamour getrennt. Man wünsche ihm alles Gute und gebe keinen weiteren Kommentar ab. Lamour hatte Infantinos Plan zum Teilverkauf von Turnieren scharf kritisiert und in einem offenen Brief geschrieben, der Präsident hintergehe seine Mitarbeiter. Das Wetter für Deutschland. In der Nacht teils aufgelockert und kaum noch Schauer. Gegen morgen ganz im Westen neuer Regen. Die Tiefstwerte 18 bis 9 Grad. Tagsüber im Nordosten und Osten sowie von der Ortenau bis zum Bodensee freundlich und trocken. Sonst stark bewölkt, regional schauerartiger Regen. Dazu Temperaturen von maximal 19 bis 28 Grad. Die Zeit 3.03 Uhr.
2: Und wir blicken auf die Straßen und Autobahnen in der jungen Nacht um 3.03 Uhr. Wir starten allerdings erstmal mit der amtlichen Gefahrenmitteilung. Wegen aktueller Waldbrände in Belgien, Teilen von Rheinland-Pfalz, Baden-Württemberg, Nordrhein-Westfalen, Hessen und dem Saarland kann es weiterhin zu Rauchbildungen und Brandgeruch kommen. Bitte weiterhin die Fenster und Türen geschlossen halten und auch Klima- und Lüftungsanlagen ausschalten. Und wir empfehlen weiterhin den Einwohnern der Ortsteile in Monschau, Plattefenn, Leiloch und Kalter Herberg, die betroffenen Bereiche zu verlassen. Eine Notunterkunft ist im Bürgercasino Immenbruch eingerichtet. Jetzt blicken wir auf die Autobahnen und Straßen. Die A2 Dortmund-Hannover ist zwischen Lünen-Süd und Kamenberg-Kam nach einem Unfall in beiden Richtungen weiterhin dicht. Die Umleitung führt euch über die U42 und U65A. Die A8 Salzburg Richtung München ist zwischen Anger und Neukirchen nach einem Unfall ebenso gesperrt. Und auch dicht ist die A61 Mönchengladbach-Venlo zwischen dem Kreuz Mönchengladbach und Mackenstein wegen Brückenarbeiten. Bis morgen 5 Uhr. Euch allen da draußen eine gute Fahrt.
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2: Und wir suchen heute Nacht so richtig legendäre Jobsprüche, die man mal immer wieder auf der Arbeit hört von Chefs, von Kolleginnen oder die ihr vielleicht auch selber verteilt. Elke hat sich reingemeldet. Moin, lieber Nico. Ein Spruch bei uns ist, weil ich es kann. Ja, typisch. Behörde. Ja, kennen wir. Kennen wir. Oder auch Dirk hat sich reingemeldet, schreibt, ich komme mir vor wie ein Gallier, umgeben von weiß nix, kann nix und macht nix. Der ist auch gut. Und an dieser Stelle nochmal damit Happy 100. Birthday nachträglich an den verstorbenen Schöpfer von Asterix. Wäre die Tage 100 Jahre alt geworden, der René Goscinny. So kann man ihn auch ehren. Also 0221 567 89 111. Gerne reinmelden. Was sind noch so Jobsprüche bei euch von der Arbeit?

0: Es klingt so episch. Und zwar genau so.
1: We have a new superstar. This is the European hope now.
0: Aha, Europa hat einen neuen Hoffnungsträger. Und Annika Wasenmüller aus dem Junge Nacht-Team, er heißt Caps.
2: Mhm. Caps heißt mit bürgerlichen Namen übrigens Rasmus Winter. Der kommt aus Dänemark und ist League of Legends Profi. Er ist also ein E-Sport-Profi.
0: Ja, League of Legends, eines der beliebtesten Games überhaupt auf der Welt. Meine Jungs zocken das auch noch regelmäßig. Und der Caps ist jetzt in der Hall of Fame. Und bei League of Legends sowas quasi wie der, ja, Messi im Fußball, ne?
2: Kannst du schon vergleichen. Er ist generell nämlich auch erst der dritte Typ weltweit, der das geschafft hat.
0: Ach, krass.
2: Und die Begründung von denen, die das aussuchen, ist, er verkörpert schlicht alles, was wir uns von E-Sport-Helden erhoffen.
3: Caps is inarguably the greatest Western player of all time. Any record you can think of for Europe, Caps has it.
2: Also egal, welchen League of Legends Rekord es in Europa gibt, Caps hat den auf jeden Fall. Und morgen, da wird er dafür in Berlin auch offiziell ausgezeichnet, bei der Hall of Legends Trophy Ceremony. Bisschen komplizierter Titel, aber das ist sowas wie die Hall of Fame vom E-Sport.
0: Und ihr könnt es euch denken, mit morgen ist natürlich heute gemeint, also Dienstag. Und das Ganze wird auch live gestreamt. Die Junge Nacht der ARD, 3:16 Uhr haben wir's.

0: Ich habe eine Meldung für euch von der Autobahn. Die A66 Fulda Richtung Frankfurt ist zwischen Neuhof Nord und Neuhof Süd im Tunnel aktuell gesperrt. Also wenn ihr euch dort darauf zubewegt, vorsichtig sein, aufpassen. Tunnelsperrung Neuhof Nord und Neuhof Süd auf der A66 Fulda Richtung Frankfurt. So. Moin, ganz klassisch, Tempo ist kein Taschentuch. Grüße aus der Nachtschicht, schreibt mir der Kevin über die 0221 567 89111. Ich frage euch ja heute Nacht so ein bisschen nach so Jobsprüchen, so Klassikern, die ihr von eurem Chef, eurer Chefin, den Arbeitskollegen so hört oder die ihr vielleicht sogar selbst an den Mann oder an die Frau bringt, wie auch immer. Guten Morgen. Weitere Nachricht, die reinkam. Wenn ich früher auf dem Gerüst stand, mit Händen in den Taschen und nichts getan habe, dann kam mein Chef und sagte, beim Runterfallen nimmst du aber auch die Hände aus den Taschen. Schreibt uns der Matthias. Ja, das sind auch so typische Chefsprüche. Und Julian kennt die auch.
1: Wenn du um 7:55 ins Büro kommst und dein Kollege, der eine halbe Stunde vor dir kam, fragt, ob du jetzt halbtags hast. Oder halbtags arbeitest, so.
0: Ja, hör mal, Julian, dass du da noch lachen kannst. Also, ich hätte da schon längst den Kaffee nachgeschmissen bei solchen Kollegen. Da brauchst du aber wieder keine Feinde, weiß man doch. 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

0: Clean Bandit, Jess Glynn, Real Love. Ihr hört die junge Nacht der ARD um 3.30 Uhr. Und hier ist nochmal die amtliche Gefahrenmeldung für euch wegen aktueller Waldbrände in Belgien, Teilen von Rheinland-Pfalz, Baden-Württemberg, Nordrhein-Westfalen, Hessen, dem Saarland, kann es dort zu Rauchbildung und Brandgeruch kommen. Haltet Fenster und Türen geschlossen, schaltet Klima- und Lüftungsanlagen aus. Den Einwohnern der Monschauer Ortsteile Platte Venn, Leiloch und Kalter Herberg wird weiterhin empfohlen, die betroffenen Bereiche zu verlassen. Eine Notunterkunft ist im Bürgercasino Imschenbruch eingerichtet. So viel dazu. Dann blicken wir auf die Autobahnen und Straßen. Die A2 Dortmund-Hannover ist zwischen Lünen-Süd und Camberg-Kam nach einem Unfall in beiden Richtungen gesperrt. Die Umleitung führt über die U42 und die U65A. Die A66 Fulda Richtung Frankfurt ist zwischen Neuhof-Nord und Neuhof-Süd wegen einer Person im Tunnel gesperrt. Dort bitte vorsichtig sein, wenn man auf dem Weg dorthin ist. Dann noch die A8 Salzburg Richtung München zwischen Anger und Neukirchen. Nach einem Unfall auch diese Strecke dicht. Die Umleitung führt euch über die U4. Und die A61 Mönchengladbach-Venlo ist zwischen dem Kreuz Mönchengladbach und Mackenstein in beiden Richtungen wegen Brückenarbeiten gesperrt. Euch allen da draußen, wo es geht, eine gute und sichere Fahrt.
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0: Mann, seit Mitternacht sage ich immer wieder im Verkehr, hier Bürgercasino Immenbruch. Dabei ist es Imschenbruch, hat mich der Kollege Timo aus den Nachrichten gerade mal darauf hingewiesen. Timo, danke, dass du jetzt auch am Start bist mit der Schicht und ich verspreche euch, ich sage jetzt immer Imschenbruch.

Golden von Huntrix. Und jetzt habe ich für euch hier in der jungen Nacht H. Das ist ein britischer Rapper. Seit 2019 kennt man den in UK. Und ihr kennt ihn vielleicht auch. 2022 war er am Hit von Luciano beteiligt. Bamba. Und jetzt gibt's RBM. Ring my bell. UK.

aus UK, H. Look at me, ring my bell. R&B, ring my bell. 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Und ich habe es jetzt einmal kurz versucht zu googeln in der Zwischenzeit, während der Song lief. Ich bin nicht drauf gekommen, aber ich könnte schwören, der läuft in irgendeiner Werbung, in irgendeinem Werbetrailer. Wenn ihr es wisst, für wen er da Werbung macht, wo er da benutzt wird, schreibt es mir. 0221 567 89 111.

0: Komm näher. Von Juju und Raff Camora. In der jungen Nacht der ARD. Gerade eben kurzen Ausflug gemacht, einen gedanklichen. Bin hängen geblieben bei dem Song von H, RMB, Ring My Bell. Habe ich euch vor ein paar Minuten gespielt, habe mich die ganze Zeit gefragt, irgendwoher kenne ich den doch, der muss doch mal in irgendeiner Werbung oder so gelaufen sein. Ja, also jetzt nicht die Version von H, sondern das Original von, jetzt muss ich nochmal kurz nachgucken, Anita Ward, glaube ich, jawohl. Und ja, gut, ich habe es auf dem ersten Ergoogeln nicht direkt gefunden, aber jetzt weiß ich es, jetzt kann ich auch endlich wieder gedanklich abschalten. Jetzt bin ich innerlich mit Wissen befriedigt. War irgendwann mal eine Werbung für so einen Fastfood-Anbieter, für so eine Fastfood-Kette, die sich manchmal auf ihre Burger da so Krönchen draufsetzen. So. Nicht die mit dem goldenen M, die anderen. Anyway, sei es drum. Wir sprechen heute über was anderes, worüber ihr euch eigentlich reinmelden solltet. 0221 567 89111, das ist die Nummer. Ich will nämlich Jobsprüche von euch hören, die ihr regelmäßig auf der Arbeit selber verteilt oder kassiert von Chef, Chefin, Arbeitskolleginnen und Kollegen. Da war schon einiges dabei. Also mein Lieblingsspruch ist bislang immer noch, Rom wird nicht in einer Nacht erbaut oder an einem Tag. Und ja, auch Ralf hat sich reingemeldet. Bei dem gibt's Folgendes.
1: Also mein legendärer Jobspruch, den ich auch öfter sage oder auch höre, ist, also wenn's schnell geht, macht nix, ne?
0: Ja, wenn es schnell geht, macht nichts. Okay, merken wir uns. Und Klaas hat sich auch reingemeldet und der hatte mir noch einen Disclaimer geschickt, weil ist nicht so ganz jugendfrei, sein Spruch, aber ich glaube, um 3.47 Uhr können wir es verkraften.
2: Wenn du so bummst, wieder arbeitest, dann wird doch nie was mit Kindern.
0: Ja gut, dann würde ich sagen, die Nacht ist noch jung. Ihr habt noch Zeit für diese wunderschönen Dinge, nicht? Ne?

Gleich für euch um 4 Uhr die Nachrichten. Jetzt für euch Drake, Hold On, We're Going Home. Und danach noch To Love Somebody von Holly Humberstone. Ich bin Nico Schmidt. Schönen guten Morgen.

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1: Um 4 Uhr mit Christine Beitsch. Die Aufhebung des Lkw-Sonntagsfahrverbots hat laut Branchenvertretern bisher nicht zu deutlich

0: Ort des Monschau am Abend. Weil der Wind in der Nacht auffrischen könne, würden die Einsatzkräfte die Umgebung engmaschig kontrollieren. Drei Männer aus der Ukraine sollen im Auftrag Russlands Anschläge auf den Güterverkehr in Deutschland vorbereitet haben. Im Mai vergangenen Jahres wurden sie festgenommen. Heute will das Oberlandesgericht Stuttgart das Urteil gegen die Angeklagten verkünden. Worum es genau in dem Fall geht, erklärt Stefanie Reinhardt.
1: Die Bundesanwaltschaft wirft den drei Ukrainern vor, als Agenten im Auftrag eines russischen Nachrichtendienstes von Köln aus zwei Pakete mit Autoteilen und GPS-Trackern in Richtung Ukraine geschickt zu haben. Damit sollten Versandrouten und Transportabläufe des ukrainischen Paketdienstes Novapost ausgekundschaftet werden. Später sollten auf diese Weise Pakete mit Brandsätzen verschickt werden, so die Bundesanwaltschaft. Die zentrale Frage: Wussten die Männer, dass sie für einen russischen Nachrichtendienst arbeiteten? Die Angeklagten hatten die Vorwürfe bestritten.
0: Hacker haben die Berliner Senatsverwaltung angegriffen. Laut Landesregierung sind zwei Verwaltungsbereiche betroffen. Diese seien aus Sicherheitsgründen vom Rest des Netzes abgetrennt worden. Man habe einen Krisenstab eingerichtet, auch das LKA und das Bundesamt für Sicherheit in der Informationstechnik seien eingeschaltet. Ob die Hacker vertrauliche Daten gestohlen haben, ist noch unklar. US-Präsident Trump bekommt im eigenen Land so wenig Zustimmung wie nie. In einer Umfrage im Auftrag der Nachrichtenagentur Reuters waren 33% der US-Bürger zufrieden mit Trumps Amtsführung. Viele machen sich demnach Sorgen darüber, dass der Krieg der USA mit dem Iran noch lange dauern wird. Trump hatte im Wahlkampf versprochen, lange Kriege zu vermeiden. Das Wetter für Deutschland. Gegen morgen ganz im Westen neuer Regen, die Tiefstwerte 18 bis 9 Grad. Tagsüber im Nordosten und Osten sowie von der Ortenau bis zum Bodensee freundlich und trocken, sonst stark bewölkt, regional schauerartiger Regen. Dazu maximal 19 bis 28 Grad. Die Zeit 4.03 Uhr.
2: Und wir blicken jetzt auf die Straßen und Autobahnen bei uns in Deutschland. Hier ist die junge Nacht. Die A2 Dortmund-Hannover ist zwischen Lünen-Süd und Camberg-Ham nach einem Unfall in beiden Richtungen weiterhin für euch gesperrt. Ihr habt Umleitungen, die führen euch über die U42 und die U65A. Dann habe ich die A61 Mönchengladbach-Venlo für euch. Und zwar ist die zwischen Kreuz Mönchengladbach und Mackenstein in beiden Richtungen wegen Brückenarbeiten noch bis morgen 5 Uhr gesperrt. Und hier kommt die amtliche Gefahrenmitteilung. Wegen aktueller Waldbrände in Belgien, Teilen von Rheinland-Pfalz, Baden-Württemberg, Nordrhein-Westfalen, Hessen und dem Saarland kann es zu Rauchbildungen und Brandgeruch kommen. Haltet bitte die Fenster und Türen geschlossen, schaltet Klima- und Lüftungsanlagen aus. Den Einwohnern der Monschauer Ortsteile Plattefenn, Leiloch und Kalter Herberg wird weiterhin empfohlen, die betroffenen Bereiche zu verlassen. Eine Notunterkunft ist im Bürgercasino Imschenbruch eingerichtet. Euch allen da draußen eine gute Fahrt.
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2: Mit mir Nico Schmidt und Christiane hat sich gemeldet.
4: Besser haben als brauchen.
2: Aha, besser haben als brauchen. Das sagt sie zu den Jobsprüchen. Sie und ihr Chef nutzen den immer. Ja, ist ein Klassiker. Wenn ihr auch noch einen habt, so einen legendären Jobspruch, 0221 567 89 111, gerne reinmelden. Ich nehme sie noch alle an. Bis 5 Uhr.

So, und ich wette, ihr haltet mich jetzt wieder für bekloppt, wenn ich euch sage, Schalke wird Meister. Ja, es ist möglich, noch dieses Jahr. Und ihr nur so, oh ja, ja, der Nico, der hat wieder zu tief ins Glas geschaut oder am Kleber geschnüffelt. Nee, wirklich jetzt, Schalke wird Meister. Auf Kuba, in der Amateurliga, die nicht anerkannt ist. Jetzt dreht er komplett durch. Na, ich hab da gestern Abend was auf X gesehen. Das wurde in der Fußballbubble geteilt. Deswegen erstmal Props an all diejenigen, die das da gefunden haben. Es gibt wohl auf Kuba eine Spaß-Amateurliga mit Vereinen wie Atalanta, Inter, Liverpool und eben Schalke. Und die haben dann halt alle das SC, also für Sportclub, statt dem FC für Footballclub im Namen. Aber Logos sind eigentlich nahezu identisch, bis sogar fast sehr gut kopiert. Und um euch das einmal kurz einzuordnen, das geht wohl in Ordnung, weil bei so einem Rechtsstreit die Gerichtskosten für die Vereine eigentlich teurer sind als das, was sie jetzt so ein paar Jugendlichen oder ein paar Amateurkickern da auf Kuba aus den Taschen leiern könnten. So, auf jeden Fall ist halt Schalke SC in dieser kubanischen Amateurspaßliga auf Platz 1 aktuell. Deswegen... Kubanischer Meister wird nur der S04, nur der S04, nur der S04. Ich halte euch auf dem Laufenden und an die kubanischen Schalker, hier für euch auch auf Spanisch.

0: Tja, ist es die nächste große Superhelden-Serie oder wie der Vorgänger einfach nur cringe? Auf HBO Max ist die neue Serie Lanterns gestartet. Annika Wasenmüller aus unserem Junge Nacht-Team hat die vorab schon geschaut, die Serie. Ist sie denn jetzt so cringe wie die Green Lantern-Filme von damals mit Ryan Reynolds oder kann die Serie richtig was?
1: Boah, also cringe ist es nicht, aber halt was komplett anderes. Also es ist eher ruhig erzählt und die Green Lanterns sind sozusagen eine, ich sag mal, unspektakuläre Weltraumpolizei. Alle auf der Erde wissen nämlich längst, dass es Aliens gibt.
2: Vor 10 Jahren war niemandem auf der Erde bewusst, dass wir bereits unter dem Schutz von jemandem standen, der sich Green Lantern nennt.
1: Ja, aber jetzt wissen halt alle Bescheid. Die Serie spielt in Nebraska, so in den 90ern und auch in 2016.
0: Ich merke, du druckst ein bisschen rum. So ein bisschen. Heraus, mochtest du Lanterns?
1: Also, ich bin ehrlich, ich habe eher das Gefühl, dass die Serie was für unsere Väter ist, falls ihr checkt, was ich meine.
0: Ah, okay.
1: Also, am Anfang war ich mega gehypt, weil ich halt so dachte, boah, das ist das nächste große Projekt von DC, also quasi von den anderen großen Comic-Verfilmern, also Aquaman oder Justice League. Und der Look, der ist auch echt cool und der Cast hat mir auch mega gut gefallen, um mal was Positives zu nennen. Aber die Serie an sich überzeugt mich halt gar nicht.
0: Okay, ja gut, mein Vater ist da wahrscheinlich auch raus. Der weiß nicht mal, wer Aquaman ist. Naja, also das Ganze wird ja einfach zu langsam erzählt.
1: Ja, und es ist halt auch einfach gar keine Superhelden-Serie. Also ich als Comic-Fan bin da wirklich sehr enttäuscht worden. Vermutlich, wer so Cop- oder Western-Serien mag, der wird da ein bisschen mehr von abgeholt. Aber Lanterns hat halt eher was von Reacher oder True Detective oder so.
0: Wir halten den Gedanke einmal inne, denn wir müssen einen Falschfahrer durchgeben. Vorsicht bitte auf der B51 A43 Osnabrück-Münster. Zwischen Auffahrt Weseler Straße und dem Kreuz Münster Süd kommt euch ein Falschfahrer entgegen. Bitte rechts fahren, nicht überholen. B51 A43 Osnabrück-Münster zwischen Auffahrt Weseler Straße und dem Kreuz Münster Süd ist ein Falschfahrer unterwegs. Bitte vorsichtig fahren, bitte vorsichtig sein in beiden Richtungen. So. Ja, also Lanterns ist jetzt draußen. Die ersten Folgen gibt's von der DC-Serie ab sofort auf HBO Max und Annika Wasenmüller ist nicht so ganz überzeugt. Yeah.

0: Halb fünf. Und das ist der Blick auf den Verkehr auf die Straßen in Deutschland, auf die Autobahn. Achtung, Falschfahrer auf der B51 A43 Osnabrücken-Münster. Zwischen der Auffahrt Weseler Straße und dem Kreuz Münster Süd kommt euch weiterhin ein Falschfahrer entgegen. Bitte rechts fahren, nicht überholen. B51 A43 Osnabrücken-Münster zwischen der Auffahrt Weseler Straße und dem Kreuz Münster Süd ist ein Falschfahrer unterwegs. Vorsicht bitte in beiden Richtungen. Die A2 Dortmund-Hannover ist zwischen Lüden-Süd und Camberg-Hamm nach einem Unfall in der Nacht weiterhin in beiden Richtungen gesperrt. Die Umleitung führt euch über die U42 und die U65A. Die A61 Mönchengladbach-Venlo ist zwischen dem Kreuz Mönchengladbach und Mackenstein in beiden Richtungen wegen Brückenarbeiten noch bis morgen 5 Uhr gesperrt. Und hier wieder die amtliche Gefahrenmitteilung. Wegen aktueller Waldbrände in Belgien, Teilen von Rheinland-Pfalz, Baden-Württemberg, Nordrhein-Westfalen, Hessen und dem Saarland kann es zu Rauchbildung und Brandgeruch kommen. Haltet Fenster und Türen geschlossen, schaltet Klima- und Lüftungsanlagen aus. Den Einwohnern der Monschauer Ortsteile Plattefenn, Leyloch und Kalter Herberg wird weiterhin empfohlen, die betroffenen Bereiche zu verlassen. Eine Notunterkunft ist im Bürgercasino Imschenbruch eingerichtet. Euch da draußen überall eine gute Fahrt.
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0: Ich wollte heute Nacht von euch wissen, welche Jobsprüche ihr so von der Arbeit kennt, weil Kollegen und Kolleginnen oder der Chef, die Chefin, die so um sich hauen oder vielleicht ja sogar ihr selbst. Da war alles dabei von wir nehmen's mal mit. Das kennt man bei uns in der Redaktion. Das bedeutet so viel wie, wir nehmen es mit und werfen es in die Tonne. Es interessiert uns nicht. Das Thema machen wir nicht. Um mal ein bisschen aus dem Nähkästchen zu plaudern. Bis hin zu Rom wird auch nicht an einem Tag gebaut. Oder was auch mehrfach tatsächlich von euch genannt wurde, war Team. T.E.A.M. Toll, ein anderer macht's. Ach Gottchen. Naja, hier macht kein anderer mehr was. Also ich mache hier weiter. Noch mindestens 28 Minuten. Ich bin Nico Schmidt. Das ist die junge Nacht der ARD. Und erst dann machen die anderen weiter.

0 Uhr, nein, nicht 0 Uhr, sondern 4.40 Uhr. Ah, Leute, ich bin auch schon am Trippen. Ja, gut. Müssen wir nachlegen. Bund Marpey Trippen hier in eurer jungen Nacht der ARD. Also, ich sag's euch, jetzt ist die Uhrzeit, bekommt mir nicht. Und das Zeug, was ich hier saufe, sowieso nicht. Bund Marpey Trippen.

0: Warren, Fever Dream. Ihr hört die junge Nacht der ARD. Und habt ihr auch schon gesehen, dass aktuell wieder viel gedubbt wird? Finde ich persönlich ganz geil. Es gibt ja so eine App, wo du selber so Songs oder Filme nachsingen und nachsprechen kannst. Und dann sagt dir die App, wie genau und wie gut du das gemacht hast. Natürlich lassen sich da einige was einfallen, ist jetzt auch nichts krass Neues. Aber mir wurde gestern Abend was von Streamer Vince Royal und T.Y. Hannes geschickt. Ich hab mich weggeschissen. 1,2 Millionen Aufrufe.
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2: Erzähl mir kein Scheiß, Obi. Ich weiß genau, was die Jedi vorhaben. Ich hab keine Angst vor der dunklen Seite, so wie du.
1: Anakin, meine Verbundenheit ist zur Republik, zur Demokratie!
0: Ja, Star Wars auf Sächsisch. Episode 3 mit Obi-Wan und Anakin. Ja, liebe MDR-Sputnik-Hörer und alle, die aus Sachsen kommen, das bitte jetzt nicht beleidigend aufnehmen. Ich feiere das einfach nur. Also ich meine, Filme und Serien in eurem Dialekt, ich finde, das sollte eigentlich immer eine Option sein bei Prime, bei Netflix, bei Disney, was auch immer. Hier, so klingt übrigens Breaking Bad mit dem Sächsisch der Jungs.
3: Wer bist denn du?
4: Ich bin der Gasfring übers Kreuz gelegt hat.
3: Quatsch. Mit Soße.
4: Also. Sag meinen Namen.
3: Heisenberg.
4: Das ist verdammt richtig.
0: Das ist so einfach, es ist so mega. Ich nehme es aber auch fairerweise mit auf Bayerisch, auf Platt oder auf Pott. Aber ich sag, wie es ist. Also, Sächsisch, das bleibt einfach die Nummer 1.
4: Sag meinen Namen.
3: Heisenberg.
4: Das ist verdammt richtig.

Heavy Metal Love, Two Colors und das sind The Naked and Famous Young Blood. Ich bin Nico Schmidt, ich sag jetzt Tschüss, verabschiede mich in den Feierabend, können uns morgen oder ja, morgen, heute, ab Mitternacht wiederhören, die Kollegen und Kolleginnen der Morning Shows, der jungen Wellen der ARD machen jetzt weiter für euch. Schönen Tag euch!

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1: Um 5 Uhr mit Ronald Lessig. Beim Deutschen Zentrum für Luft- und Raumfahrt in Kochstedt in Sachsen-Anhalt wird heute ein neues Technologiezentrum zur Drohnensicherheit eingeweiht. Zur Eröffnung werden unter anderem Bundesinnenminister Dobrindt und Bundesforschungsministerin Beer erwartet. Was das neue Zentrum leisten soll, berichtet Birte Sönnigsen in Berlin.
2: Hier soll neue Drohnentechnik erforscht und entwickelt werden und am Flughafen Magdeburg-Kochstedt auch direkt in der Praxis getestet werden. Ziel ist es, mit der rasanten technischen Entwicklung im Bereich der Drohnen mitzuhalten. Unterschiedliche Drohnentypen mit Sensoren zu erkennen, wird immer komplizierter. Und KI-gesteuerte Drohnen können inzwischen auch Ziele ansteuern, selbst wenn man versucht, sie mit einem Störsensor

0: Koalition. Zwei Landtagsabgeordnete des BSW haben dem Regierungsbündnis mit CDU und SPD ihre Unterstützung entzogen. Aus der Nachrichtenredaktion Jonas Valentin Weber.
1: Anke Wirsing und Sven Künzel erklärten am späten Abend, dass sie Ministerpräsident Vogt nicht mehr mittragen. Damit kamen sie einer Forderung des Bundesvorstands nach. Dieser hatte vorgeschlagen, den CDU-Politiker durch einen überparteilichen Ministerpräsidenten zu ersetzen. Die übrige BSW-Fraktion hatte vorher dafür gestimmt, die Regierungszusammenarbeit mit CDU und SPD fortzusetzen. Bisher kam die Brombeer-Koalition schon nur auf 44 von 88 Sitzen im Erfurter Landtag. Hintergrund ist, dass die TU Chemnitz Vogt seinen Doktortitel entzogen hatte. Ihm wird vorgehalten, unsauber gearbeitet zu haben.
0: Gut zwei Wochen nach Kritik an FIFA-Präsident Infantino hat sich der Fußballweltverband von seinem Betriebsdirektor Kevin Lamour getrennt. Offiziell bedankte sich die FIFA für die zweijährigen Dienste. Ansonsten werde zum Thema kein weiterer Kommentar abgegeben. Lamour hatte sich mit einem offenen Brief gegen das Vorhaben Infantinos gestellt, Anteile an der Fußball-WM und anderen Turnieren an Investoren zu verkaufen. Nach massivem Widerstand hat Infantino seine Investorenpläne verworfen. Das waren die Nachrichten. Das Wetter in Deutschland. Tagsüber Schauer und Gewitter, auch trockene und freundliche Phasen bei bis zu 17 Grad im Erzgebirge und 30 Grad am Oberrhein. Am Mittwoch viel Regen, später trocken, 19 bis 30 Grad. Am Donnerstag Schauer, teilweise Gewitter, aber auch freundlich bis 27 Grad. Es ist 5.03 Uhr.
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1: Und das war gestern Thema bei Martina und Gregs Urlaubsvertretung Moritz.
2: Könnte mich meine Mutter eventuell abholen. Moritz dreht hier ein bisschen durch. Der zeigt mir irgendwie nonstop heute Morgen Videos vom Mittelaltermarkt in Uetersen in Schleswig-Holstein.
3: Ist das schön.
2: Ich sag mal so. Ich glaube, dir hat es richtig gut gefallen.
3: Mir hat sowas von gefallen, Martina. Ich habe Spanferkel gegessen. Das war auch so richtig, das war doch so richtig ehrlich. Da werden keine Handschuhe oder so angezogen. Nee, da wird der eine bedient. Schön mit den Grabschießer reingefasst. Zack, raus Spanferkel. So, da habe ich Becher Met probiert. Das war toll. Bogenschießer habe ich gemacht mit einer Freundin. Und Martina, Mittelaltermarkt. Ich habe dir ein kleines Geschenk mitgebracht.
2: Das kann ich gar nicht fassen.
3: Es ist ja
2: okay.
3: Sehr auch so ein bisschen so mythisch und alles. Na, ja. Pass auf, ich habe hier was. Klar, reicht dir das?
2: Was ist das? Ich komme mal rum. Warte, was kommt jetzt?
3: Hier.
2: Nein, ich habe einen Stein. Was ist das? Ein Edelstein oder was?
3: Das ist ein Edelstein.
2: Und da ist sogar ein M eingraviert.
3: Ja, mit deinen Initialen. Und pass auf, ich habe es mir erklären lassen. Das ist ein Zitrin.
2: Ja.
3: Und der Stein heißt, das ist der Stein der Fülle, des Erfolgs und der Lebensfreude. Und es wird, der Zitrin wird tatsächlich auch als Sonnenstein bezeichnet.
2: Oh, wow. Das
3: ist eine fantastische Woche, ne?
2: Das finde ich jetzt richtig gerührt. Vielen Dank. Und das nächste Mal, haben wir schon gesagt, gehen wir dann zusammen hin. Können wir auch zusammen ein bisschen hier fechten.
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0: 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Neu bei Enjoy. Finch und Green, Kopangan.
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5: Um Gottes Willen. Jede Frau hat ein süßes Geheimnis.
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2: So, bin ich seit dem Wochenende noch mal stolzer, aus Elmshorn zu kommen. Mhm. Na, aber hallo, weil wir haben ja wohl einen Weltrekordhalter jetzt.
3: Ah, ja.
2: Johannes Liebmann, 19 Jahre, hat so rasiert bei der Schwimm-Europameisterschaft in Paris am Wochenende.
4: Sind schon die letzten Meter für Johannes Liebmann, hat sich weit abgesetzt vom Feld. Jetzt kommt er an, Begeisterung der Zuschauer. Jetzt schlägt er an die Zeit, 14, 26, 79, neuer Weltrekord.
2: Oh, direkt wieder Gänsehaut. Johannes Liebmann schwimmt über die 1500 Meter Freistil zu Gold und Weltrekord. Der Typ, das möchte ich mal an dieser Stelle erwähnen, ist auf die gleiche Schule gegangen wie ich.
3: Ist das so?
2: Ja.
3: Und wo bist du jetzt?
2: Ja, hier.
3: Ja.
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0: Einen schönen Dienstagmorgen wünschen wir euch. Hier ist Enjoy mit Moritz und Martina. Hallöchen.
1: Ja, schönen guten Morgen, Moni. Und Martina, ohne Spaß, es wird Zeit, dass Greg zurückkommt.
0: Wieso? Der hat noch ein paar Tage Urlaub. Was ist denn los?
1: Es fängt mittlerweile an. Ich finde, das ist jetzt die dritte Woche in Folge Urlaubsvertretung. Ja, ich fühle mich erstmal sehr geehrt.
0: Es macht auch sehr viel Spaß,
1: aber ich habe von dir geträumt.
0: Oh nein, es tut mir leid.
1: Ohne Spaß. Und? Wir saßen entspannt irgendwie im Restaurant. Was haben wir gegessen? Ich glaube, Tomate Mozzarella.
0: Lecker, nehme ich.
1: Und auf einmal holst du so eine Packung Zehnereier unterm Tisch hervor und bringst mir erstmal von deinen Hühnern da wieder Eier mit. Und ich dachte so, ey, das ist schwierig.
0: Meinst du, wir verbringen zu viel Zeit jetzt?
1: Ich glaube, ich habe ein bisschen Angst bekommen heute Nacht. Naja, okay.
0: Naja, kann ja nur besser werden, ne? Freu dich auf die Show, geht los ab 6. Okay.

0: Schönen guten Morgen. Enjoy hier um 6 Uhr.
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2: Du kannst damit wirklich schöne Aufnahmen aus der Luft machen, aber eben auch Sprengstoffanschläge verüben. Die Rede ist von Drohnen, die in Deutschland immer mehr zum Sicherheitsrisiko werden. Und um sowas zu verhindern, will sich Deutschland deshalb jetzt besser aufstellen. Hauke Schelling aus den Enjoy Infos, warum ist das gerade heute ein Thema?
0: Weil heute ein neues Forschungszentrum zur Drohnenabwehr an den Start geht, in Kochstedt in Sachsen-Anhalt. Erst vor knapp 2 Wochen gab es ja einen Vorfall mit einer Sprengstoffdrohne am Flughafen

0: auch angedeutet. Er spricht denn da auch von einem technischen Wettrüsten. Und um dabei Schritt halten zu können, soll eben dieses neue Forschungszentrum helfen.
1: Die Waldbrandlage an der deutsch-belgischen Grenze hat sich in den letzten Stunden etwas entspannt. Trotzdem kämpft die Feuerwehr da weiter gegen verheerende Feuer in einem Naturschutzgebiet. Die Flammen sind laut Feuerwehr aktuell knapp 2 Kilometer entfernt von der deutschen Grenze. Rund 30 Menschen aus der Stadt Monschau in NRW, die sicherheitshalber gestern raus mussten aus ihren Häusern, können auch noch nicht wieder zurück. In den Häfen im Norden kommen ja viele wichtige Waren an. Heute wird da aber nicht so gearbeitet wie sonst, denn es wird gestreikt. Dazu hat die Gewerkschaft Verdi aufgerufen. Betroffen sind die Seehäfen in Hamburg, Bremerhaven, Bremen, Wilhelmshaven, Emden und Brake. Laut Verdi soll der Warnstreik bis zum Abend dauern. Die Gewerkschaft fordert für die etwa 11.000 Beschäftigten der deutschen Seehäfen gut 8% mehr Geld. Die Arbeitgeber hatten zuletzt ein Plus von etwas mehr als 5% angeboten.
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3: Ja, das bleibt heute erstmal wechselhaft draußen. Eher bewölkt, eher regnerisch. Bei euch Ostholstein, Vorpommern die Ecke. Kommt nachher auch mal kurz was an Sonne raus. Das Ganze bei bis zu 21 Grad. Heute 14 gemessen aktuell am Campingplatz Hallesiel bei Wittmund und 12 am Holzbergturm. Verzeihung, Holzbergturm in Malente. So richtig starten hier.
4: 3 nach 6 haben wir es. Auf den Straßen sind wir ganz schnell durch. Da ist aktuell nichts los. Wir wünschen eine gute Fahrt.
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4: Ohne Greg. Der hat diese Woche noch frei, dafür ist Moritz am Start.
5: Ja, schönen guten Morgen.
4: Und der Dienstag wird ja nur nice. Wir haben einfach eine Ticketmaschine für euch. Ihr macht euch Tickets klar für Materia bei unserem Quiz Gefragt Gejagt. Und dann haben wir auch noch Gästelistenplätze raus fürs früheste DJ-Set des Nordens mit Lunax.
5: Hey, und auf den freue ich mich ja krass. Wir wollen mal Fat Props da lassen für Uwe. Uwe ist Pyrotechniker bei den Karl-May-Festspielen in Bad Segeberg. Mhm. Das wird ja nur geil heute, oder?
4: Ja, ich freue mich.
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0: Ihr seid ja schon wach. Gleich 10 nach 6 hier ist eure Enjoy Morning Show. Guten Morgen.
1: Leute, und so hört es sich an, wenn Materia ein Konzert gibt. Das ist schon nice.
0: Ja, das ist schon richtig geil. Ich war auch schon ein paar Mal auf seinen Konzerten. So klang das am Freitag in Rostock. Da hatte Materia seine Tour gestartet. Publikum war komplett in weiß. Ja, krass, alle sollten nämlich so wie Hansa Rostock-Fans aussehen. Das hatte er sich vorher gewünscht.
2: Weil ich will, dass einfach, dass es so ein Hansa-Spiel ist. Also da darf halt nicht jeder individuell aussehen. Da muss jeder einheitlich gekleidet sein. Nein, es sieht einfach geil aus. Und dass die Leute sich verbunden fühlen.
1: Süß. Ja, mal gucken, ey, was er sich am 12. September für sein Konzert auf Rügen einfallen lässt. 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Ne? Gefragt, ja, könnt ihr noch performen. 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

0: 6.16 Uhr, Enjoy hier. Schönen guten Morgen.
1: Oh oh, kommt jetzt der Herbst. Das war mein erster Gedanke heute Morgen, als ich ins Badezimmer gekommen bin. Ja, wir haben immer das Fenster so auf Kipp. Mhm. Und heute fand ich das erste Mal richtig frisch, als ich da reinkam.
0: Ey, ich habe gestern schon irgendwas vom Pulli erzählt. Da wart ihr doch alle so, nee, Moritz, komm, ist noch Sommer.
1: Ich bin auch heute noch, ey, Moritz, ist noch Sommer, weil ich habe einfach trotzdem die Sandalen angezogen, weil ich sehe es ja nicht ein. Heute ist ja, ich gucke aufs Datum, 18. August,
0: Der
1: ist ja noch kein Herbst, Moritz.
0: Ich check das, aber ich bin ja Hobby-Wetterfrosch hier, weißt du, und ich gucke gerade mal so ein bisschen aufs Wetter. Heute auch eher Regen angesagt, bewölkt, bis zu 21 Grad, das kann man schon nochmal machen. 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
1: Na, moin Giorno, Enjoy ist hier. 6.23 Uhr haben wir es.
2: Und das ist so das Ding, da war so früher wirklich jeder gefühlt mit dem Ferienpass. Ja. Die Karl-May-Festspiele in Bad Segeberg. Winnetou, Old Shatterhand, sonst was. Die anderen Leute da, die ganzen Bagaluten. Seit Anfang des Jahres läuft eine neue Show im Tal des Todes. Mit dran beteiligt ist auch Uwe, der macht die Pyrotechnik.
3: Man nennt mich ja auch immer den Sprengmeister vom Kalkberg, was aber totaler Quatsch ist. Aha. Sprengmeister bin ich gerne. Das Einzige, was ich sprenge, ist immer den finanziellen Rahmen.
2: Ja, boah,
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1: Jetzt hier feiern wir euch und eure Jobs. Und heute gibt es, wie gesagt, mal Props für Uwe. Der Mann sorgt nämlich seit fast 25 Jahren dafür, dass irgendwas knallt, brennt oder implodiert bei den Karl-May-Festspielen in Bad Segeberg in Schleswig-Holstein. Und da kannst du natürlich nicht zu jeder Saison irgendwie dasselbe Programm abspielen.
2: Nein.
1: Der bastelt immer wieder was Neues.
3: Naja, klar. Du musst ja immer irgendwie was einfallen lassen. So wie dieses Jahr mit der Brücke, die zerreißt. Da musst du ja auch irgendwie Ahnung haben, wie man das machen kann.
2: Ach, geil.
3: Dass ein Stuntman draufsteht und dann in 8 Meter Tiefen fällt und alles und nichts passiert. Also das ist schon alles nicht ohne.
2: Nee, ist nicht ohne, wa? Das ist geil, ne? Und da hat er den Kolleginnen und Kollegen von NDR1 Welle Nord erzählt. Super sympathisch für dich, Uwe. Wie begeistert er die Zuschauer wirklich komplett mit seiner Arbeit? Das kriegt er übrigens nur so semi mit während der Show.
3: Naja, sagen wir mal, ich sehe es nicht so direkt, weil ich ja hinter der Bühne bin. Man hört die Reaktionen durch Lachen, durch Beifall, durch Staunen, durch Raunen. Also da merkt man schon, dass das sehr gut ankommt bei den Leuten.
1: Aber hallo, wir haben da auch schon gesessen im Publikum. Das kommt jedes Mal gut an. Einfache Macher, also Grüße gehen raus an Uwe und viel Spaß auf die nächsten 25 Jahre hoffentlich.
2: An alle Stuntsmans. Das ist so heftig immer, finde ich. Finde ich nice, ey.

0: halb sieben haben wir's.
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2: Tja, Drohnen sieht man ja immer häufiger rumfliegen, aber sie werden auch immer öfter zum Sicherheitsrisiko. Um dagegen mehr unternehmen zu können, geht heute in Deutschland ein neues Forschungszentrum an den Start. Hauke Schelling aus den Enjoy Infos, was hat's damit auf sich?
3: Ja, das Deutsche Zentrum für Luft- und Raumfahrt will in Kochstedt in Sachsen-Anhalt künftig erforschen, wie sich potenziell gefährliche Drohnen besser erkennen und auch gezielt abwehren lassen. Erst vor knapp zwei Wochen gab es ja einen Vorfall mit einer Sprengstoffdrohne am Flughafen Leipzig-Halle. Es gibt in Deutschland zwar schon einige Systeme, um Drohnen besser abzuwehren, aber auf dem Gebiet gab es zuletzt so krasse Entwicklungen, dass Deutschland da jetzt noch besser vorbereitet sein will, sagt Enjoy-Reporterin Birte Sönnigsen.
4: Unterschiedliche Drohnentypen mit Sensoren zu erkennen, wird immer komplizierter. Und KI-gesteuerte Drohnen können inzwischen auch Ziele ansteuern, selbst wenn man versucht, sie mit einem Störsender davon abzuhalten. Das Zentrum soll also dabei helfen, dass Deutschland beim technischen Wettrüsten mit Drohnen mithalten kann.
3: Wie war die Ernte in Deutschland in diesem Jahr? Der Deutsche Bauernverband stellt heute früh seine Bilanz dazu vor. Weil es wochenlang sehr trocken war, ist mit ziemlichen Einbußen bei Getreide und auch Raps zu rechnen. Bauernpräsident Ruckwied hatte wegen der angespannten Lage für die Landwirte zuletzt schon Unterstützung von der Politik gefordert. Und Bundeslandwirtschaftsminister Reiner hat auch staatliche Hilfen in Aussicht gestellt. In den USA wird es ab heute ernst für Meta, den Konzern hinter Instagram, WhatsApp und Facebook. Fast 30 US-Bundesstaaten haben gegen Meta geklagt. In dem Gerichtsprozess werden heute die Eröffnungsplädoyers erwartet. Die Bundesstaaten werfen Meta vor, Kinder und Jugendliche zu manipulieren, abhängig zu machen und ihrer mentalen Gesundheit zu schaden. Die Kläger verlangen unter anderem, dass Funktionen wie das endlose Scrollen bei Insta eingeschränkt werden sollen. Meta weist die Vorwürfe aber zurück.
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2: Ja, eure Scheibenwischer haben schon ein bisschen was zu tun auf dem Weg zur Arbeit jetzt. Es nieselt so langsam vor sich hin. Heute auch insgesamt eher bewölkt, ein bisschen regnerisch. So Richtung Ostholstein, Vorpommern bei euch die Ecke. Da kommt nachher auch mal kurz die Sonne raus. Können wir uns drauf freuen, das Ganze bei bis zu 21 Grad heute. Aktuell gemessen 16 am Zeltplatz auf Spiekeroog und 15 an der Piratenschlucht von Sassnitz.
5: 6.32 Uhr. Auf den Straßen sind wir schnell durch. Aktuell nichts los. Gute Fahrt.
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2: Und jetzt denk mal an unsere Worte. Atmet mal so richtig tief ein, wenn ihr das nächste Mal an so einem schönen Güllefeld vorbeifahrt. Herrlich. Weil man sagt, ja, Landluft ist gesund, ne?
5: Ja, ob Kinder vom Bauernhof wirklich weniger Allergien haben, das checken wir gleich mal bei Nice to Know. Da werden wir ja alle zusammen jeden Tag ein bisschen schlauer. Geht los in 6 Minuten.
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0: Katja Schumach, 6:39 Uhr, hört doch Enjoy.
1: Ja, ein bisschen Dreck reinigt den Magen, kennen wir alle den Spruch. Stärkt das Immunsystem, auf dem Bauernhof groß werden. Soll angeblich sogar vor Allergien und Asthma schützen. Stimmt das?
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0: Doch, checken wir jetzt einfach mal mit Jonas aus dem Enjoy-Team. Mhm. Haben Menschen vom Bauernhof wirklich weniger Allergien und so?
3: Ja, die haben tatsächlich weniger Heuschnupfen und auch seltener Asthma und Neurodermitis. Vor allem, wenn es ein Hof mit Kühen ist.
1: Okay.
3: Das haben Forschende der Uniklinik München herausgefunden.
0: Was haben die Kühe damit zu tun, erzähl?
3: Ja, im Kuhstall schweben ganz bestimmte Bakterien in der Luft rum, unter anderem von den Kühen halt. Die setzen sich beim Einatmen auf die Rezeptoren, die unser Immunsystem regulieren. So, und dadurch lernt das Immunsystem, nicht bei jeder Kleinigkeit überreagieren. Geil. Du kannst chillen. Mhm. Offenbar lässt sich unser Immunsystem besonders gut von diesen Stallbakterien trainieren.
1: Das heißt, voll geil. Jetzt irgendwie Kinder mit Heuschnupfen sofort für 2 Wochen in den Kuhstall schicken? Oder?
3: Ja, sofort. Nein. Nein, leider nicht. Also die Studie beweist noch nicht, dass gezieltes Stallstaub-Einatmen Krankheiten verhindert oder heilen kann.
1: Aha.
3: Aber langfristig könnte daraus vielleicht ein Medikament entstehen, das diesen Bauernhof-Effekt irgendwie nachahmt.
0: Ist
1: also,
0: ja nur geil.
1: Kuhstall irgendwann vielleicht auch als Tablette?
3: Ja.
1: Oder als Zäpfchen oder so. Danke, Jonas.
0: Stopp jetzt.
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0: Hallöchen, Andrew ist hier, genau. 7:15 haben wir es jetzt.
1: Und heute noch so ein bisschen trüb draußen, bewölkt, regnerisch. Wir haben am Wochenende komplett durchgezogen. Jetzt können wir auch mal ein bisschen runterfahren, entspannen. Bei euch so aus Deutschland, wo man an die Ecke. Matthias, du hast Bock eigentlich noch so auf Terrasse, Balkon und so,
0: ne? Ja, voll. Meinetwegen bis Ende September, aber mach dein Ding.
1: Heute mal ganz kurz ein bisschen chillen, wirklich 21 Grad sind drin heute.
0: So, und alles Gute nachträglich an Jesse von Another. Das ist ja ein DJ-Duo aus den Niederlanden. Und das wurde groß gefeiert, der Geburtstag, mit Tausenden von Menschen. Die haben nämlich an seinem Geburtstag auf dem belgischen Festival aufgelegt.
1: Jawohl.
0: Also wozu eine Party schmeißen, wenn man selbst die Party ist.
1: Das ist geil.
0: Ja, sie jetzt, hier ist Talk to You. Guten Morgen.

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0: Mikro anmacht, anmachen hilft auch.
1: Wir fahren hoch so langsam. Leute, und ich hoffe, ihr seid alle angeschnallt. Es geht doch wieder los hier.
2: Jawohl.
1: So, Achterbahn fahren auch geil, ne? Und noch eine Runde.
0: Ungefähr so klang das jetzt am Wochenende in einem Freizeitpark in Verden in Niedersachsen. Da wurde ein neuer Rekord aufgestellt im Nonstop-Achterbahnfahren. Drei
1: Wahnsinn.
0: Stunden, 15 Minuten am Stück.
1: Krass,
0: Denise aus Rotenburg war dabei. Die musste allerdings zwischendurch aussteigen, hat sie Kollegin Saskia erzählt.
3: Ich musste leider abbrechen, weil beim ersten Versuch mir ging es körperlich leider nicht so gut.
0: War dir schlecht, schwindelig? Was war los?
3: Ah, ja, ja, oh, shit, das tatsächlich. Also Pipi war nicht das Problem tatsächlich.
0: Ach, mal.
1: Das war ja so meine Panik, ne? Das dann auf einmal heißt so, mir ist schon schlecht gerade. Jetzt lacht Denise darüber, aber als sie den Weltrekord dann abbrechen musste, mussten natürlich auch alle anderen, die da mit in diesem Waggon saßen, mit abbrechen und nochmal von vorne anfangen. Es ist schon bitter und es wurde noch bitterer.
3: Ich bin dann nochmal gestartet.
0: Oh,
3: zwei
0: nein.
3: Stunden, knapp fast, ich glaube fast zwei Stunden gefahren. Und dann gab es einen technischen Defekt, wenn man so sagen kann. Dann mussten sie sich die Bahn nochmal angucken.
0: Nein.
3: Weil Sicherheit geht vor.
0: Ja.
3: Und dann sind sie nochmal gestartet.
0: Oh mein Gott.
3: Da gab es richtig krasse, die wirklich durchgezogen haben. Das war, das war heftig.
1: Das heißt, am Ende... Das sind die wirklich, die durchgezogen haben. Die haben über 6 Stunden in dieser Achterbahn verbracht.
0: Das ist eine Frechheit.
1: Für die Bruder.

0: euch einen schönen Dienstag. 7 Uhr jetzt.
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2: Drohnen begegnen uns im Alltag ja immer wieder mal. Zum Beispiel an der Küste, wenn jemand schöne Fotos und Videos aus der Luft machen will, dann klingt das immer wie so ein Bienenschwarm. Aber die Dinger können auch wirklich gefährlich werden. Darauf will Deutschland jetzt besser vorbereitet sein. Hauke Schelling aus den Enjoy-Infos, was heißt das genau?
3: Ein neues Drohnenforschungszentrum geht heute an den Start. Das Deutsche Zentrum für Luft- und Raumfahrt will auf dem Gelände bei Magdeburg in Sachsen-Anhalt testen, wie sich mögliche gefährliche Drohnen besser erkennen lassen und auch gezielt abwehren lassen. Auch Expertinnen und Experten am Standort in Braunschweig sollen dabei unterstützen. Was genau der Grund dafür ist, dass Deutschland jetzt so ein Drohnenforschungszentrum bekommt, weiß Enjoy. Reporterin Tabea Tschöpe.
4: Anlass für den neuen Standort ist der Vorfall am Flughafen Leipzig-Halle Anfang des Monats. Dort war in der Nähe von ukrainischen Transportflugzeugen eine Drohne mit hochexplosivem Sprengstoff entdeckt worden. Ein Busfahrer soll sie mit einem Fußtritt zu Boden gebracht haben. Innenminister Dobrindt hatte im Anschluss mit seinen Länderkollegen über bessere Abwehrmöglichkeiten von Drohnen gesprochen und das neue Zentrum in Kochstadt

0: Der Mord am US-Rapper Tupac vor fast genau 30 Jahren ist eines der größten Rätsel der Musikgeschichte. Immer noch ist unklar, wer dahinter steckt. Der Fall ist jetzt aber wieder vor Gericht in den USA und zum ersten Mal mit einer Mordanklage. Die Staatsanwaltschaft wirft dem Angeklagten vor, die tödlichen Schüsse 1996 in Las Vegas aus Rache geplant zu haben. Tupac war damals durch Schüsse aus einem vorbeifahrenden Auto getötet worden.
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2: Ich würde mal vorsichtig formulieren, das Wetter hält sich in Grenzen heute. Also ist eher bewölkt, ein bisschen regnerisch bei euch, so Ostholstein, Vorpommern die Ecke. Da kommt nachher mal kurz die Sonne raus, das Ganze bei bis zu 21 Grad. Heute 13 gemessen.
3: Na nun, lass ihn mal raus, den kleinen Frosch.
4: Entschuldigen Sie.
3: Da ist er.
2: Meine Güte, ja. Alexanderkirchen, Wildeshausen, Verzeihung. Haben wir 13 Grad gemessen und 12 am Holstentor in Lübeck. Ach schön, wenn man das mal so hört so.
3: 3:07, wir schauen mal auf die Straßen. A1 Osnabrück Richtung Bremen zwischen Bremen-Brinkum und Asten 3 Kilometer. Dann die A7 Flensburg Richtung Hamburg zwischen Stelling und Bahrenfeld auch 3 Kilometer. Und die A24 Hamburg Richtung Berlin ist zwischen Hamburg-Horn und Jenfeld nach einem Unfall gesperrt. Gute Fahrt.
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2: So, wir haben folgende Problematik gerade. Habt ihr vielleicht auch bei euch auf der Arbeit? Nächste Woche findet bei uns so ein internes Sommerfest statt. Und jetzt soll das so eine Buffetliste geben. Martina hat sich gerade eingetragen.
3: Yes.
2: Sag mal ganz kurz, drop mal, wofür hast du dich eingetragen?
3: Ich habe keinen Bock auf diesen ganzen Fancy-Kram. Deswegen habe ich schön ehrlich den Mad Eagle gerade reingeschrieben.
2: Stark.
3: Beziehungsweise Käse-Eagle. Mal gucken, ja, was ich davon nehme.
2: Wie geil, ey.
3: Wahrscheinlich holt noch irgendjemand den Grill raus. Es gibt aber anscheinend auch Dinge, die wir besser nicht auf den Grill hauen. Sagt unsere grauen Schlau-WG, was die Senioren da meinen. Das hören wir uns gleich an in 5 Minuten.
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0: Schönen guten Morgen, Enjoy hier um 7.09 Uhr.
1: Grillen ist ja gesellig, ne? Grillen macht Spaß, yes. Wenn da nicht irgendwann so ein Spaßkiller auf den Grill geschmissen wird.
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0: Hier gibt es ja immer die Lebensweisheiten, wie auf dem Silbertablett präsentiert für euch von unserer Generation 80+. Manchmal die Fragen auch einfach super random. Kollege Martin, wie heute, hat diesmal gefragt, was sollten wir eigentlich nicht auf den Grill schmeißen?
3: Nicht?
4: Ja.
3: Eine Katze?
5: Da würden die Nachbarn wahrscheinlich komisch gucken.
3: Ja, natürlich.
0: Ellen, welche Dinge gehören auf gar keinen Fall auf den Grill?
3: Vielleicht das ganze Unkraut oder so.
0: Aus dem Garten?
3: Ja, nee, das stinkt ja denn. Ja. Nein.
0: Auch eher unappetitlich. Was? Helga, welche Dinge gehören auf gar keinen Fall auf den Grill?
6: Ja, ich. Ich habe mit Grillen eigentlich nichts zu tun. Ich werde immer eingeladen.
0: Was fändest du eher eklig oder komisch?
6: Wenn der Klipper dran ist oder fett.
0: Marion, welche Dinge gehören nicht auf den Grill?
7: Mensch.
0: Das ist, glaube ich, die bestmöglichste Antwort, die man hätte geben können, ja.
7: Und Tiere auch nicht.
4: Tiere auch nicht.
7: Mäuse nicht.
4: Ja.
7: Und Raben auch nicht.
0: Was mit Kühen und Schweinen?
7: Überhaupt keine Tiere gehören auf den Grill.
4: Ja. Yeah.
7: Finde ich. Würde ich auch nicht essen.
0: Was. Also nichts, was mal gelebt hat, soll auf den Grill?
7: Nee.
0: Gibt es irgendwelche Dinge, wo du die Nase rümpfst, wenn die Sachen auf den Grill gelegt werden?
3: Leber mache ich nicht.
0: Gibt es Menschen, die Leber grillen?
3: Robinson Crusoe hat das bestimmt gemacht.
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0: Na, buongiorno, Enjoy ist hier, 7.18 Uhr und was, guten Morgen.
1: Ja, Leute, und weiße Sneaker heute, boah, weiß nicht, Digga. Also kann man wirklich ein bisschen so zum Runterkommen, heute ziemlich bewölkt draußen. Also kann ein bisschen was an Regen dazukommen, dazu 21 Grad gemessen, maximal 14 aktuell bei euch in Meppen.
0: So, und ich war gestern so kurz davor, vielleicht könnt ihr das auch nachfühlen. Gestern war ich in einem großen Spielzeugladen in Hamburg, weil unser Patenkind wird morgen eingeschult. Und ich sage es euch, als erwachsener Mensch im Spielzeugladen, tschüss. Weil theoretisch kann man sich ja jetzt alles kaufen. Man verdient Geld. Alles, was man früher wollte, wo die Eltern gesagt haben, nein, Martina, es ist zu teuer, das kaufen wir nicht, kannst du theoretisch kaufen. Es gab so eine Wand voll mit diesen, ich weiß nicht, ob du das auch kennst, es war bei Mädels gefühlt immer mehr angesagt, so Stationen mit Armbändern selber machen, Haare stylen, Tattoos selber machen, so ne, aus Gag. Und die waren immer super teuer, weiß ich, das war so richtig was zum Aufstellen.
1: Krass,
0: durfte nicht haben. Und ich stand da gestern davor und war wirklich so kurz davor. Ich hatte schon den Karton so in der Hand, hab ich so angefangen. Kannst jetzt nicht als erwachsene Frau,
1: hast du nichts eingepackt?
0: Nee, aber ich sag dir ganz ehrlich, wenn ich das nächste Mal da bin, dann safe.
1: Ja, okay. Dann gehen wir zusammen shoppen erstmal schön Ritterbogen und Armbänder.
0: Ja!

0: Zeit oder was? Hier bei Enjoy um 7.25 Uhr. Wunderschönen guten Morgen.
1: So, wann habt ihr das letzte Mal geflucht im Auto, Moritz? Boah,
2: also ich hatte tatsächlich letzte Situation, dass einer von mir aufs Handy geguckt.
1: Mhm.
2: Ich hatte schon grün und er ist trotzdem noch relativ entspannt rübergegangen. Und ich war so, Digi, mach mal ein bisschen schneller bitte.
1: Und vor allem so gefährlich. Und tatsächlich wird der Umgang im Straßenverkehr auch immer aggressiver. Das zeigt eine neue Langzeitstudie. Die kommt von der Unfallforschung der deutschen Versicherungswirtschaft. Jonas aus dem Enjoy-Team, warum sind wir denn alle so aggro?
3: Ja, das liegt unter anderem daran, dass unser Leben immer hektischer wird. Wir sind über Smartphone alle ständig erreichbar, wissen wir, ne? So. Und auch viele während der Fahrt. Mhm. Laut der Studie schreibt jeder vierte Autofahrer mal eine Nachricht während der Fahrt. Jeder fünfte nutzt sogar auch mal Social Media im Auto. Das sorgt jetzt nicht unbedingt dafür, dass wir alle im Zen-Modus sind hinterm Steuer. So. Im Gegenteil, die Studie hat etliche Werte für aggressives Verhalten ermittelt. Alle sind innerhalb der letzten 3 Jahre gestiegen.
2: Ja, sind aber ja nicht nur die Leute im Auto aggro, ne, sondern auch manchmal so, die irgendwie auf dem Rad unterwegs sind. Kommen die in der Studie auch vor?
3: Ja, voll. Also da nimmt das Aggro-Level und die Ungeduld auch zu. Fast die Hälfte der Autofahrer drängelt zum Beispiel mal ungeduldig, aber eben auch fast die Hälfte der Radfahrer überholt mal schön Auto über links.
0: Krass, okay. Also am Ende gilt, glaube ich, für uns alle einmal an die eigene Nase fassen. Ne?
1: Ja.
0: Lieber einmal mehr tief durchatmen, als direkt auszurasten.
1: Ja. 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
1: Guten Morgen, 7:30.
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5: Ja, Drohnen sieht man ja immer häufiger rumfliegen, aber sie werden auch immer öfter zum Sicherheitsrisiko. Und dagegen mehr unternehmen zu können, geht heute in Deutschland ein neues Forschungszentrum an den Start. Hauke Schelling aus den Enjoy Infos. Was hat es damit auf sich?
6: Das Deutsche Zentrum für Luft- und Raumfahrt will in Kochstedt in Sachsen-Anhalt künftig erforschen, wie sich potenziell gefährliche Drohnen besser erkennen und auch gezielt abwehren lassen. Erst vor knapp 2 Wochen gab es ja einen Vorfall mit einer Sprengstoffdrohne am Flughafen Leipzig-Halle. Es gibt in Deutschland zwar schon einige Systeme, um Drohnen besser abzuwehren, aber auf dem Gebiet gab es zuletzt so krasse Entwicklungen, dass Deutschland da jetzt noch besser vorbereitet sein will, sagt Enjoy-Reporterin Birte Sönnigsen.
7: Unterschiedliche Drohnentypen mit Sensoren zu erkennen, wird immer komplizierter. Und KI-gesteuerte Drohnen können inzwischen auch Ziele ansteuern, selbst wenn man versucht, sie mit einem Störsender davon abzuhalten. Das Zentrum soll also dabei helfen, dass Deutschland beim technischen Wettrüsten mit Drohnen mithalten kann.
6: In Belgien kämpft die Feuerwehr ganz in der Nähe der deutschen Grenze weiter gegen einen großen Waldbrand in einem Naturschutzgebiet. Auch hunderte deutsche Einsatzkräfte kämpfen dagegen die Flammen. Zuletzt hatte die Feuerwehr gesagt, die Lage sei stabil. Das Feuer hat sich in Richtung deutsche Seite demnach nicht weiter ausgebreitet. Entwarnungen geben die Behörden aber noch nicht. Rund 30 Menschen aus der Stadt Monschau in NRW, die sicherheitshalber raus mussten aus ihren Häusern, können auch noch nicht wieder zurück. Der Hype um den neuen DFB-Coach Jürgen Klopp ist ja groß. Wer ihn das erste Mal live als Bundestrainer an der Seitenlinie sehen will, der kann sich ab heute früh Tickets dafür sichern. Der Kartenvorverkauf startet für die Nations League-Heimspiele gegen Griechenland und Serbien Ende September. Zum ersten Mal seit 25 Jahren gibt es dann auch wieder Stehplätze bei einem Spiel der Fußballnationalmannschaft.
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5: Ja, heute ist nicht ganz miserabel, ist aber auch nicht wirklich schön draußen, muss man ganz ehrlich sagen. Bisschen bewölkt, regnerisch bei euch, so Ostholstein, Vorpommern die Ecke. Da kommt nachher immerhin mal die Sonne raus. Das Ganze bei bis zu 21 Grad heute. Aktuell gemessen 14 am Campingpark Ottermeer bei Wiesmoor und 13 am Schloss in Bad Oldesloe.
1: 7.33 Uhr. Wir gucken mal auf die Straßen bei uns im Norden ein bisschen, was ist los. A1 Osnabrück Richtung Bremen, zwischen Bremen-Brinkum und Asten 4 Kilometer, dauert 20 Minuten länger. Die A24 Hamburg Richtung Berlin ist zwischen Horn und Jenfeld nach einem Unfall gesperrt. A27 Bremen Richtung Bremerhaven, zwischen Bremerhaven Süd und Geestemünde 3 Kilometer. Und noch die A270 Blumenthal Richtung Ilpol, zwischen Bremen-Fegesack Mitte und der B74 Bremen-Nord 4 Kilometer. Gute Fahrt wünschen wir euch.
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1: Ohne Greg, der ist nächste Woche wieder da, dafür ist Moritz ja am Start.
8: Ja, Moni.
1: Und in unserem Wissensquiz Gefragt gejagt spielen wir diese Woche um Konzerttickets für Materia auf Rügen.
5: Und gleich versucht sich Clara aus Eutin in Schleswig-Holstein, die ist großer Kaffee-Fan, hatte gerade auch schon erstmal schön Cappuccino zum Frühstück. Wann gibt's den nächsten, Clara?
9: Oh, ich glaube, vielleicht heute Nachmittag noch.
1: Ja, machen wir ganz entspannt. Erstmal gucken wir gleich, wie dein Kaffee-Rhythmus jetzt gerade im Kopf ist, ob das schon zu viel ist, ob du gleich hektisch bist oder noch gerade ausgeglichen. In 6 Minuten würden wir quizzen, okay?
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0: Morgen. Enjoy hier, schönen guten Morgen. 7.39 Uhr haben wir es.
1: Wird Peter Ausfechter jetzt vom Thron gestoßen?
0: Aha, das wollen wir doch mal überprüfen. So, pass auf. Gucken wir hier nochmal rein. Unser kleines Dokument. Auch das ist Live-Radio. Ist gar kein Problem. Ja, schau mal.
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0: Ja, jeden Morgen tritt einer von euch in unserer Schnellraterunde an, um so viele Fragen wie möglich zu beantworten. Wer die meisten richtigen Antworten gibt, der wird Freitag Wochensieger oder Wochensiegerin und gewinnt 2 Tickets fürs Materia Open Air Konzert auf Rügen.
1: Tja, aktuell führt Peter mit 4 richtigen Antworten. Die Frage ist, wird er jetzt überholt? Unsere Kandidatin heute ist Clara aus Eutin in Schleswig-Holstein. Moini nochmal.
3: Hallo.
0: Sag mal, Clara, du trinkst auch super gerne Kaffee, haben wir eben schon gesagt. Hast du irgendwie so einen Spot irgendwie? Was sagst du bei dir in der Heimat? Wo gehst du unfassbar gerne hin?
3: Einfach gerne an der Kiel-Linie tatsächlich, aber an der Förde.
0: Geil, guck mal.
1: Du studierst ja in Bremen Kommunikations- und Medienwissenschaft und Politik. Und ich sag mal so, das hilft dir, glaube ich, beim Quiz ganz gut, weil du hast ja dann viele Themengebiete, oder, die dich hier interessieren.
3: Ja, ich hoffe.
0: Klar, genau das wollen wir jetzt mal sehen.
3: Ich hoffe, ich bin nicht zu aufgeregt.
0: Nein, ich glaube, das wird. Clara, hast du Bock, eine Runde zu zocken?
3: Ja, auf jeden Fall.
0: Dann würde ich sagen, die Zeit startet jetzt. In welchem Nachbarland kicken die Young Boys Bären?
3: Oh, weiter.
0: Schweiz. Laut Sprichwort ist Vorsicht die Mutter welcher Kiste?
3: Weiß ich nicht.
0: Porzellankiste. Der Viktoriasee ist der größte Süßwassersee welches Kontinents?
3: Europa?
0: Afrika. Welche Nummer hat ein Buchkapitel, über dem die römischen Ziffern X und V stehen? Heidschnucken sind eine Rasse welcher Tierart?
3: Weiß ich nicht, Alter.
0: So, in welchem Tarantino-Film spielt ein geheimnisvoller Koffer eine zentrale Rolle?
3: Sherlock Holmes?
0: Ja, Pulp Fiction. Klar, okay, leistung. Warte, welche Zahl steckt im Wort Schachtel?
1: Oh, na klar, Mensch. Vielleicht war es doch zu viel Kaffee.
0: Oder zu wenig. Oh nein.
1: Ah, du hast es fast schon vermutet. Du hast gesagt, vielleicht bin ich zu aufgeregt, ne?
3: Ja.
1: Es war die Nervosität.
0: Klar, es ist aber überhaupt gar kein Problem. Ohne Spaß jetzt. Das kann jedem passieren.
1: Ey, ohne Witz. Ich wäre auch so aufgeregt. Ich bin immer froh, dass ich hier nur zuhören oder die Fragen stellen muss.
3: Ja.
1: Hat jetzt nicht sollen sein, aber das heißt ja nicht, dass wir nicht nochmal irgendwann spielen und dann läuft es vielleicht ein bisschen besser.
3: Ja, ich hoffe auch.
1: So, damit führt immer noch aktuell Peter mit 4 richtigen Antworten. Und wenn ihr sagt, na, den schlag ich doch. Ich will die Tickets fürs Materia Open Air auf Rügen, dann meldet euch an auf enjoy.de oder in der kostenlosen Enjoy-App.
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0: Voll schön, dass ihr mit dabei seid. Enjoy ist hier. 7.49 Uhr haben wir es.
1: Ja, kurzer Check mal, was das Wetter so sagt heute. Ist ein bisschen verregnet, eher bewölkt, aber kann auch ganz gemütlich sein, ne? Gerade so nach letzter Woche, die heißen Tage, ihr wisst Bescheid, bis zu 21 Grad bekommen wir heute maximal.
0: So, jetzt müssen wir mal über Tankstellenessen reden, denn ja. Moritz, der kleine Gourmet, hat sich am Wochenende was Leckeres gegönnt, ne?
1: Ich bin so ein kleiner Feinschmecker, also finde ich auch stark. So Tankstellenessen nach einer langen Autofahrt, musst du dir vorstellen.
0: Ja.
1: Oder auch so nach einer langen Schicht, ihr habt so Frühschicht, ihr habt Spätschicht, Nachtschicht, vollkommen egal. Mal kurz zur Tanke fahren, so einen kleinen Snack abholen an die Tankstelle und letztens auch erstmal schön, habe ich erstmal eine Schlemmertasche gegönnt.
0: Was ist eine Schlemmertasche?
1: In Celle, in Niedersachsen.
0: Grüße.
1: Da gibt es, die berüchtigte Schlemmertasche an der Tankstelle. Und die war nur geil. Das war so dicke, fette Frikadelle da drauf. Krautsalat. Erstmal 3 Kilo Senf gefühlt, auf beiden Hälften, aber ordentlich verschmiert. Es ist also nur Schmackofatz für mich.
0: Du isst bestimmt noch diese schwitzende Wurst, ne? Aus dem Glasbehälter.
1: Gut, weiß ich, das war die noch nicht.
0: Habt ihr auch sowas? Also gönnt ihr euch unterwegs auch was, wo ihr sagt, ey, das gönne ich mir eigentlich nur auf Reisen. Zum Beispiel ich muss dann immer so ein Spaßgetränk aus der Dose haben.
1: Ja,
0: eiskalt aus dem Kühlschrank.
1: Ja, klar.
0: Sonst trinkt man selten aus der Dose, aber da muss es auf jeden Fall
1: unbedingt
0: sein. Sagt gerne mal Bescheid über die kostenlose Enjoy-App. Da freuen wir uns doch.

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1: Einen schönen Dienstag wünschen wir euch. 7.56 Uhr, ihr seid bei Enjoy.
2: Was ist das bitte für eine geile Nachricht? Der Master aller DJs kommt doch zu uns in den Norden. David Guetta, nächstes Jahr auf dem Airbeat One in Neustadt-Glewe.
1: So krass, ey.
2: So heftig, oder?
1: Ja, so klang das dieses Jahr. Zum Beispiel in Paris. Hat er bei Instagram gepostet. Also wie die ausrasten mit Feuerwerk, allem drum und dran. Das wird nur geil. Und okay, das könnt ihr auch haben. David Guetta, wie gesagt, spielt nächstes Jahr auf dem Airbeat One. 10. Juli, Hauptbühne. Noch gibt's Tickets, aber ich denke, die werden sehr schnell weg sein. Ja. Ihr hört ihn auf jeden Fall jetzt zusammen mit Anne-Marie. Hier ist Baby Don't Hurt Me.
2: Super geil, ey. Einfach Neustadt-Glewe, Digga.

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2: Ja, Drohnen begegnen uns im Alltag immer wieder mal, zum Beispiel an der Küste. Wenn jemand schöne Fotos und Videos aus der Luft machen will, dann klingt das immer wie so ein Bienenschwarm. Aber die Dinger können auch wirklich gefährlich werden. Darauf will Deutschland jetzt besser vorbereitet sein. Hauke Schelling aus den Enjoy Infos, was heißt das genau?
3: Ein neues Drohnenforschungszentrum geht heute an den Start. Das Deutsche Zentrum für Luft- und Raumfahrt will auf einem Gelände bei Magdeburg in Sachsen-Anhalt testen, wie sich mögliche gefährliche Drohnen besser erkennen lassen und dann auch im Ernstfall gezielt abwehren lassen. Was genau der Grund dafür ist, dass Deutschland jetzt so ein Drohnenforschungszentrum bekommt, das weiß Enjoy-Reporterin Tabea Schöpe.
4: Anlass für den neuen Standort ist der Vorfall am Flughafen Leipzig-Halle Anfang des Monats. Dort war in der Nähe von ukrainischen Transportflugzeugen eine Drohne mit hochexplosivem Sprengstoff entdeckt worden. Ein Busfahrer soll sie mit einem Fußtritt zu Boden gebracht haben. Innenminister Dobrindt hatte im Anschluss mit seinen Länderkollegen über bessere Abwehrmöglichkeiten von Drohnen gesprochen und das neue Zentrum in Kochstedt als Teil einer neuen Strategie festgelegt. Unter Federführung des Deutschen Zentrums für Luft- und Raumfahrt sollen innovative Technologien weiterentwickelt werden. Auch Forscher aus Braunschweig arbeiten mit.
3: Da, wo sonst tausende Container rumgefahren werden und Schiffe ent- und beladen werden, ist heute nicht viel los. An 6 deutschen Seehäfen im Norden streiken nämlich die Mitarbeitenden. Betroffen sind Hamburg, Bremerhaven, Bremen, Wilhelmshaven, Emden und Brake. Laut der Gewerkschaft Verdi soll der Warnstreik bis zum Abend dauern. Verdi fordert für die etwa 11.000 Beschäftigten der deutschen Seehäfen gut 8% mehr Geld. Die Arbeitgeber hatten zuletzt ein Plus von etwas mehr als 5% angeboten. Wie war die Ernte in Deutschland in diesem Jahr? Der Deutsche Bauernverband stellt heute früh seine Bilanz dazu vor. Weil es wochenlang sehr trocken war, ist mit ziemlichen Einbußen bei Getreide und Raps zu rechnen. Bauernpräsident Ruckwied hatte wegen der angespannten Lage für die Landwirte zuletzt schon Unterstützung von der Politik gefordert. Und Bundeslandwirtschaftsminister Reiner hat auch staatliche Hilfen in Aussicht gestellt.
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0: Heute ist wirklich von allem so ein bisschen was dabei. Ist eher wechselhaft draußen, bewölkt, regnerisch bei euch, so aus Holstein, Vorpommern die Ecke. Kommt nachher auch mal ein bisschen was an Sonne raus. Das ist schon eine gute Nachricht des Tages. Das Ganze bei bis zu 21 Grad heute. 14 gemessen am Stoppelmarkt in Vechta und 15 am Alten Strom in Warnemünde.
2: 8:02. Ein bisschen was ist los auf den Straßen. A1 Osnabrück Richtung Bremen steht jetzt zwischen Dreieckstur und Bremen-Asten 5 Kilometer. Da kommt 20 Minuten on top. Dann die A2 Hannover Richtung Dortmund zwischen Hannover-Herrenhausen und Wunstorf-Lute 4 Kilometer. Die A24 Hamburg Richtung Berlin ist zwischen Horn und Jenfeld nach einem Unfall immer noch gesperrt. Und A27 Bremen Richtung Bremerhaven zwischen Bremerhaven.

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0: So starten wir doch rein in den Dienstag. Ihr seid bei Enjoy. Gleich 8.10 Uhr.
1: Leute, jetzt mal wirklich Hand aufs Herz. Womit verwöhnt ihr euch nach so richtig langen Autofahrten an der Tankstelle? Gerade erzählt, ich habe mir letztens so eine schöne Schlemmertasche geholt. Das ist ein Brötchen, Krautsalat drauf, schön Frikadelle. Aber sowas von dick. Das kannst du gar nicht im Mund geschoben bekommen, aber so geil gewesen.
0: Ja, und ihr fühlt es doch auch. Steffi hat eine Sprachnachricht über die Enjoy-App geschickt.
2: Also bei uns ist das so, wenn wir in den Urlaub fahren, Richtung Dänemark, fahren wir in der Regel über die Fähre und dort gehört halt einfach ja, die Bockwurst zu einem guten Start in den Urlaub dazu.
0: Es ist Tradition und Alex gönnt sich einen dicken Schokoriegel, völlig überteuert, schreibt er, aber schmeckt nur auf der Autobahn. Und Alexander braucht immer Kakao aus der Dose.
1: Leute, was ist es bei euch? Haut auch nochmal rüber über den Messenger in der kostenlosen Enjoy-App. Ich freue mich.

0: Ja, und ich bin Martina, still aus Elmshorn. 8.17 Uhr, hier ist eure Elmshorn-Morning-Show. Es tut mir leid, aber schlecht.
1: Ja, das war nämlich, ich fand den ganz stark.
0: Danke.
1: So, wir machen heute lockeren Dienstag. Ist relativ bewölkt draußen, können wir auch nicht schön reden. Kommt auch immer wieder was runter an Regen. Nachher kann das mal so im Tagesverlauf ein bisschen aufziehen. Ist ganz geil, so ein kleiner Lichtblick heute. Bis zu 21 Grad sind drin heute.
0: Ariana Grande ist zurzeit auf Tour. Und man muss sagen, da kriegst du nicht nur eine einfache Konzertshow, sondern eigentlich fast auch ein Musical. Sie spielt mir gerade mehrere Shows in London. Mhm. Und da hat sie einfach jetzt ihre Schauspielkollegin Cynthia Erivo als Überraschung auf die Bühne geholt. Mit ihr hat Ariana ja zusammen im Musicalfilm Wicked gespielt.
1: Ja,
0: und deswegen haben sie bei der Show natürlich auch einen Musical-Song daraus geschmettert. Ansage.
1: Ich bin aber auch Riesenfan gewesen, ja. Auch von den ganzen Wicked-Filmen. Ich war im Musical, also wirklich,
0: geil.
1: Ich bin kleine Wicked-Maus. Bietet sich auch an, dass Cynthia Erivo dann auch mal kommt, ne, zur London-Show von Ariana Grande vorbeischaut. Also da kommt sie auch so nach London. Hier ist Ariana Grande ohne Musical-Kollegin jetzt. Hate That I Made You Love Me, hier für euch. Bye. 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

0: Enjoy ist hier. 8:24 Uhr haben wir es.
1: Und erstmal kein Mai in Bad Segeberg gönnen. Ey, Winnetou, Old Shatterhand.
2: Oh, so gut.
1: Seit Anfang des Jahres läuft eine neue Show im Tal des Todes. Und mit dran beteiligt ist auch Uwe, der macht die Pyrotechnik.
3: Man nennt mich ja auch immer den Sprengmeister vom Kalkberg, was aber totaler Quatsch ist. Sprengmeister bin ich gerne. Das Einzige, was ich sprenge, ist immer den finanziellen Rahmen.
1: Das war stark.
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0: Genau, hier feiern wir euch und eure Jobs. Und heute gibt's Props für Uwe. Der Mann sorgt nämlich seit fast 25 Jahren dafür, dass irgendwas knallt, brennt oder explodiert bei den Karl-May-Festspielen in Bad Segeberg in Schleswig-Holstein. Und da kannst du natürlich nicht zu jeder Saison dasselbe Programm abspielen. Da bastelt immer wieder was Neues.
3: Naja, klar. Ich muss ja immer irgendwie was einfallen lassen. So wie dieses Jahr mit der Brücke, die zerreißt. Da musst du ja auch irgendwie Ahnung haben, wie man das machen kann, dass ein Stuntman draufsteht und dann in 8 Meter Tiefe fällt und alles und nichts passiert. Also das ist schon alles nicht ohne.
1: Du bist auf unserem Mann, ey, wie geil ist das? Das hat er den Kolleginnen und Kollegen von NDR1 Welle Nord erzählt, wie begeistert die Zuschauer wirklich von Uwes Arbeit sind. Das kriegt er übrigens eher so semi mit bei der Show.
3: Naja, sagen wir mal, ich sehe es nicht so direkt, weil ich ja hinter der Bühne bin. Man hört die Reaktion durch Lachen, durch Beifall, durch Staunen, durch Raunen. Mhm. Also da merkt man schon, dass das sehr gut ankommt bei den Leuten.
0: Ey, süß. Einfach ein Macher. Also Shoutout an Uwe.

0: total nice. Hier ist Sand. Es ist total viel Platz.
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4: Guten Morgen, gleich 8:30.
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6: Riesenkräne, tausende Container und richtig viel Betrieb, das verbindet Maden mit einem großen Hafen. Aber heute ist da mal so gar nichts los. In vielen Häfen im Norden, Hauke Schelling aus den Enjoy Infos, warum denn nicht?
7: Weil gestreikt wird. Tausende Beschäftigte machen da mit, nicht nur in Hamburg, auch in weiteren großen Seehäfen im Norden. In Bremerhaven, in Bremen, Wilhelmshaven, Emden und in Brake. Laut der Gewerkschaft Verdi soll der Warnstreik bis heute Abend dauern. Und was das für Auswirkungen hat, fasst Enjoy-Reporterin Claudia Vierjan mal für uns zusammen.
8: Auf der Elbe konnte man das gestern schon sehen. Da waren deutlich weniger Frachtschiffe unterwegs, weil die wohl nicht riskieren wollten, heute mit ihrer Ladung irgendwo festzuhängen. In Hamburg geht an den Terminals der Hala und von Eurogate heute nämlich nichts. Die Beschäftigten wollen heute auf einer Kundgebung protestieren gegen das Angebot der Arbeitgeber. Die bieten unter anderem 5,1% mehr Lohn plus 300 Euro Urlaubsgeld. Die Gewerkschaft fordert 8,2%.
7: Wie lassen sich mögliche gefährliche Drohnen besser erkennen und auch gezielt abwehren? In einem neuen Forschungszentrum in Deutschland soll das jetzt besser erforscht werden. Es entsteht in der Nähe von Magdeburg in Sachsen-Anhalt und es gehört zum Deutschen Zentrum für Luft- und Raumfahrt. Erst vor knapp 2 Wochen gab es ja einen Vorfall mit einer Sprengstoffdrohne am Flughafen Leipzig-Halle. Das neue Forschungszentrum ist auch eine Reaktion darauf. Der Mord am US-Rapper Tupac vor fast genau 30 Jahren ist eines der größten Rätsel der Musikgeschichte. Immer noch ist nicht klar, wer dahinter steckt. Der Fall ist jetzt aber wieder vor Gericht in den USA. Zum ersten Mal mit einer Mordanklage. Die Staatsanwaltschaft wirft dem Angeklagten vor, die tödlichen Schüsse 1996 in Las Vegas aus Rache geplant zu haben. Tupac war damals durch Schüsse aus einem vorbeifahrenden Auto getötet worden.
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6: Ja, heute wird das echt ein bisschen kühl, also relativ, ne, für den Sommer. Ich weiß, wir haben richtig hoch gepokert mit den 30 Grad und so letzte Woche, heute nur bis zu 21 Grad drin. Dazu relativ bewölkt, regnerisch bei euch, so Ostholstein, Vorpommern, die Ecke, da kommt ein bisschen was an Sonne durch. Nachher 14 Grad gemessen aktuell am Pennigbüttler Moor in Osterholz-Schwabenbeek und 15 am Flügger Leuchtturm auf Fehmarn.
4: 8.31 Uhr haben wir. Wir schauen auf die Straßen. Hier steht auf der A1 Osnabrück Richtung Bremen zwischen Dreieckstur und Bremen-Asten 5 Kilometer, dauert eine knappe halbe Stunde länger. Dann die A7 Hannover Richtung Flensburg zwischen Hausbruch und dem Elbtunnel 4 Kilometer. A27 Bremen Richtung Bremerhaven zwischen Bremerhaven Süd und Geestemünde 3 Kilometer. Und die A352 Richtung A7 ist zwischen Langenhagen-Kaltenweide und Dreieck Hannover Nord wegen Bauarbeiten noch bis ca. 9.30 Uhr gesperrt. Fahrt schön vorsichtig.
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6: Und ohne Spaß, wenn du an so einem Güllefeld vorbeifährst und einfach mit diesem Güllegeruch in der Nase, fühlt sich wie zu Hause. Weil man sagt ja auch, Landluft ist gesund.
4: Tja, ob Kinder vom Bauernhof wirklich weniger Allergien haben, das checken wir gleich bei Nice to Know. Da werden wir alle zusammen jeden Tag so ein bisschen schlauer, yes, in 6 Minuten.
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0: Joyce hier. Schön, dass ihr mit am Start seid. Gleich 8.39 Uhr.
1: Ich habe mal was Kleines vorbereitet. Das hier.
0: Was ist das denn? Das
1: ist mein Allergiepass.
0: Oh, schön.
1: Allergisch gegen Gräser, Getreide, Roggen, frühblühende Bäume, Birke, Hasel, ehrlich. Ich bin, also gefühlt habe ich alles. Wirklich ohne Spaß. Mm. Auf dem Bauernhof groß werden. Soll angeblich vor Allergien und Asthma schützen. Stimmt das eigentlich?
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0: Tja, wir checken das jetzt mal. Jonas aus dem Enjoy-Team hat sich schlau gemacht. Mhm. Haben Menschen vom Bauernhof wirklich weniger Allergien und Co.?
3: Ja, tatsächlich bekommen die seltener Heuschnupfen und auch seltener Asthma oder Neurodermitis. Vor allem, wenn es ein Hof mit Kühen ist. Mhm. Das haben Forschende der Uniklinik München rausgefunden.
0: Was haben die Kühe damit zu tun?
3: Ja, im Kuhstall schweben ganz bestimmte Bakterien in der Luft, unter anderem von den Kühen halt. Die setzen sich beim Einatmen auf die Rezeptoren, die unser Immunsystem regulieren. Aha. So, soweit seid ihr dabei, ne?
0: Ja,
3: genau.
0: Ja.
3: Dadurch lernt das Immunsystem, ey, nicht bei jeder Kleinigkeit überreagieren, du kannst chillen. Offenbar lässt sich unser Immunsystem besonders gut von diesen Stallbakterien trainieren.
1: Krass, okay. Also das heißt, Kinder mit Heuschnupfen am besten 2 Wochen erstmal bei Oma auf den Bauernhof schicken, oder?
3: Genau, ja, du vielleicht auch. Nein, leider nicht. Also die Studie beweist noch nicht, dass gezieltes Stallstaub-Einatmen Krankheiten verhindert oder heilen kann.
1: Okay.
3: Aber langfristig könnte daraus vielleicht ein Medikament entstehen, das diesen Bauernhof-Effekt nachahmt.
1: Ich stell mal vor, da hast du einfach irgendwie so Tabletten, diese irgendwie Kuhbakterien und
0: ja,
1: so drin haben. So crazy, ey.
0: Danke, Jonas.
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0: Buongiorno, 8.46 Uhr genau, ihr hört Enjoy.
1: Tja, das fährt heute so langsam ein bisschen hoch, das Wetter. Ich weiß noch, ist nicht so super geil draußen, aber soll noch aufziehen später, bis zu 21 Grad sind drin. Ich würde mal ganz vorsichtig sagen, solider Dienstag heute.
0: Sehr schön, und das kennen wir alle, lange Autofahrten sind ein absoluter Pain. Irgendwann schlafen die Beine ein, wenn man aussteigt, fühlt man sich wie 100, macht so... Aber es gibt einen Lichtblick, und das sind die Pausen an den Rastplätzen und Tankstellen, oder?
1: Das ist wirklich so, habe ich vorhin erzählt, ich habe mir kürzlich so eine Schlemmertasche geholt. Erstmal schön ins Helle, Niedersachsen, an der Tankstelle, und die war so geil, die hat so gebockt. Und ihr habt jede Menge auf Lager, was ihr euch auf langen Autofahrten so gönnt.
0: Christine schreibt, sie opfert jedes Mal eine halbe Niere für einen Kaffee auf der Autobahn. Ja, es ist alles so teuer, das stimmt. Steffi schreibt, die machen noch vor der Autobahn immer Halt bei einem Bäcker in Schabolz, gönnen sich schön Frühstücksmenü mit heißer Schokolade.
1: Ja, voll.
0: Und Ben hat sich auch gemeldet, der steht stellvertretend für alle Kinder da draußen, weil als Kind Essen auf dem Rastplatz ist ja immer anders geil
1: das
0: gewesen.
1: Ist nur nice, wirklich.
0: Und er schwärmt von einer neuen Fastfood-Kette, die er da kennengelernt hat.
2: Die haben einen richtig geilen Burger mit Bacon, Käse, Röstzwiebeln, also ein richtig Ding. Auf jeden Fall geil, kann ich euch nur empfehlen.
1: Ah, geil, Empfehlung ey, von Ben erstmal. Herrlich. Erstmal hinter, oder?
0: Ja, lass mal. Sagen.
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0: 8.52 Uhr. Enjoy hier. Wunderschönen guten Morgen.
1: So, bevor es hier in eine neue Moderation reingeht, bin ich mal kurz transparent. Ja, ich bin absoluter Pokémon-Noob.
0: Wie?
1: Pikachu, Gluten, ich weiß nicht.
0: Glurak heißt er.
1: Glurak, genau.
0: Gluten.
1: Hat mich nie abgeholt, Gluteus sorry,
0: Maximus.
1: Wirklich. Bin komplett raus.
0: Ich schon.
1: Ja, ich weiß.
0: Ich bin da sehr drin. Martina, also ohne Spaß. So Kartendecks zu Hause, die liegen auch noch alle rum. Früher auf dem Schulhof getauscht. Und ich bin auch dort die ganzen Games. Das war schon nice alles.
1: Ja, freu mich für dich.
0: In Japan ist das tatsächlich auch ein krasses Ding. Aber nochmal auf eine ganz andere Art. Da wird mit den Karten mittlerweile richtig spekuliert, sagt Enjoy-Reporter Johannes aus Tokio.
2: Die Läden sind leer gekauft. Wenn es neue Karten gibt, stehen die Leute Schlange und seltene Karten werden für richtig viel Geld gehandelt. Wir haben auch einen Mann getroffen, der sich jeden Tag eine neue Pokémon-Box kauft, also nicht nur ein kleines Pack.
0: Ja.
2: Nicht, weil er damit spielt, er kennt nicht mal alle Pokémon. Für ihn sind diese Boxen eine Wertanlage.
0: Krass.
2: Er glaubt, dass die langfristig mehr Gewinn bringen als Aktien. Und das zeigt ganz gut, was da passiert. Viele sammeln nicht mehr nur auf Spaß, sie setzen darauf, dass ihre Karten immer wertvoller werden.
0: Komplett so Tinboxen. Oh, Tinboxen habe ich auch zu Hause gehabt. Früher waren die schon bei 15 Euro, das muss man mal vorstellen.
1: Ja.
0: So Kind, als Kind einfach so 15
1: heftig,
0: Euro dabei
1: ja.
0: zu haben. Kriegt man immer wieder mit, so Pokémon-Karten als Wertanlage, und es gibt sogar Kriminelle, die mit diesen Karten Geldwäsche betreiben.
2: Im Grunde ganz einfach. Geld aus kriminellen Geschäften soll am Ende aussehen wie ganz normal verdientes Geld. Also nehmen wir einen Drogendealer, der hat viel Bargeld, das kann aber natürlich nicht einfach zur Bank bringen. Also kauft er davon eine teure Pokémon-Karte.
0: Krass.
2: Vielleicht beim privaten Händler und in Bar. Und später verkauft er die Karte wieder und dann sagt er, hey, das Geld, das stammt aus einem ganz normalen Sammlerverkauf. Das Problem ist, bei einer Pokémon-Karte gibt es kein Grundbuch und auch kein Aktienkonto. Oft lässt sich kaum nachvollziehen, wem sie vorher gehört hat und wie viel dafür bezahlt wurde. Gleichzeitig passt so eine Karte, die ist ja klein, in jede Hosentasche und lässt sich fast überall auf der Welt wieder verkaufen. Man kann also sehr viel Geld sehr unauffällig von einem Land ins andere bringen.
1: Das wow!
0: Ist schon absurd,
1: ja,
0: irgendwie, ne?
1: Heftig.
0: Und genau dagegen will jetzt sogar die japanische Regierung vorgehen. Da soll ein Pokémon-Gesetz kommen, damit der Handel der Karten einfach nachvollziehbarer wird.
1: Heftig.
0: Wie sehr, sehr spannend alles.

0: schönen guten Morgen. 9 Uhr haben wir es.
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2: Tja, das wissen wir alle, die Häfen im Norden sind ganz schön wichtig, denn da kommt einiges an, was wir so zum Leben brauchen. Und 24/7, 365 Tage im Jahr wird da gearbeitet. Und heute ist in vielen Häfen hier aber kaum was los, weil da nämlich gestreikt wird. Hauke Schelling aus den Enjoy Infos, worum geht's da?
0: Um mehr Geld. Einfach gesagt, die Gewerkschaft Verdi hat die Beschäftigten deshalb zum Warnstreik aufgerufen. Noch bis heute Abend soll der dauern. Welche Häfen im Norden betroffen sind, das weiß Enjoy-Reporterin Christiane Rüther.
3: In Hamburg betrifft der Warnstreik die 4 großen Container-Terminals des Hafens. Zu den Arbeitsniederlegungen aufgerufen hat die Gewerkschaft Verdi, und zwar nicht nur die Mitarbeiter des Hamburger Hafens, sondern auch die in Bremerhaven und Bremen sowie in Wilhelmshaven, Emden und Brake. Hintergrund sind die laufenden Tarifverhandlungen für die rund 11.000 Beschäftigten. Die Gewerkschaft hatte das bisherige Angebot des Arbeitgeberverbands am vergangenen Freitag abgelehnt. Die Arbeitgeber bieten bislang einen Anstieg der Löhne um 5,1%. Verdi fordert 8,2% mehr.
0: In Belgien kämpft die Feuerwehr nach wie vor in der Nähe der deutschen Grenze gegen einen großen Waldbrand in einem Naturschutzgebiet. Auch hunderte deutsche Einsatzkräfte sind da im Einsatz. Zuletzt hatte die Feuerwehr gesagt, die Lage ist stabil. Das Feuer hat sich in Richtung deutsche Grenze auch nicht ausgebreitet. Entwarnungen geben die Behörden aber weiterhin nicht. Rund 30 Menschen aus der Stadt Monschau in NRW, die sicherheitshalber raus mussten aus ihren Häusern, können auch noch nicht wieder zurück. In Rostock ermittelt der Staatsschutz. Jemand hat da vor einer Moschee einen Schweinekopf abgelegt. Samstag wurde er dort gefunden. Die Polizei bittet jetzt Zeugen, sich zu melden. In den USA wird es ab heute ernst für Meta, den Konzern hinter Instagram, WhatsApp und Facebook. Fast 30 US-Bundesstaaten haben nämlich gegen Meta geklagt. In dem Gerichtsprozess werden heute die Eröffnungsplädoyers erwartet. Die Bundesstaaten werfen Meta vor, Kinder und Jugendliche zu manipulieren, abhängig zu machen und ihrer mentalen Gesundheit zu schaden. Die Kläger verlangen unter anderem, dass Funktionen wie das endlose Scrollen bei Insta eingeschränkt werden sollen. Meta selbst weist die Vorwürfe zurück.
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4: Ist heute ganz passabel, würde ich sagen. Relativ bewölkt draußen, regnerisch, bei euch in Ostholstein, Vorpommern, die Ecke. Da kommt nachher mal ganz kurz die Sonne runter, das Ganze raus und auch runter. Vielleicht auch das Ganze mal bis zu 21 Grad, 14 Grad gemessen aktuell am großen Bullensee in Kirchwalsede und 15 am Marktplatz in Friedrichstadt.
2: 9 haben wir es. Wir gucken auf die Straßen A1 Osnabrück Richtung Bremen. Zwischen Dreieckstur und Bremen-Asten 5 Kilometer, dauert 20 Minuten länger. Dann die A7 Hannover Richtung Flensburg. Zwischen Hausbruch und dem Elbtunnel

0: Einfach 9 und 9. Enjoy hier. Wunderschönen guten Morgen.
1: Ich glaube, das würden wir alle unterschreiben. Grillen macht einfach Spaß mit ein paar Leuten.
0: Das ist so.
1: Wenn da nicht irgendwann so ein Spaßkiller auf den Grill geschmissen wird.
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0: Hier gibt es ja immer so ein paar Lebensweisheiten, wie auf dem Silbertablett präsentiert. Von unseren Generationen 80 plus. Manchmal aber auch einfach sehr random gefragt. Kollege Martin hat diesmal die Frage gestellt, was sollten wir denn nicht auf den Grill schmeißen?
3: Nicht?
4: Ja.
3: Eine Katze?
0: Da würden die Nachbarn wahrscheinlich komisch gucken.
3: Ja, natürlich.
0: Ellen, welche Dinge gehören auf gar keinen Fall auf den Grill?
5: Vielleicht das ganze Unkraut oder so.
0: Aus dem Garten?
5: Ja, nee, das stinkt ja dann. Ja. Nein.
0: Auch eher unappetitlich. Was? Helga, welche Dinge gehören auf gar keinen Fall auf den Grill?
6: Ja, ich. Ich habe mit Grillen eigentlich nichts zu tun. Ich werde immer eingeladen.
0: Was fändest du eher eklig oder komisch?
6: Wenn der Glibber dran ist oder fett.
0: Marion, welche Dinge gehören nicht auf den Grill?
7: Mensch.
0: Das ist, glaube ich, die bestmöglichste Antwort, die man hätte geben können, ja.
7: Und Tiere auch nicht.
0: Tiere auch nicht?
7: Mäuse nicht.
0: Ja.
7: Und Raben auch nicht.
0: Was mit Kühen und Schweinen?
7: Überhaupt keine Tiere gehören auf den Grill.
0: Ja.
7: Finde ich. Würde ich auch nicht essen, sowas.
0: Also nichts, was mal gelebt hat, soll auf den Grill?
7: Nee.
0: Gibt es irgendwelche Dinge, wo du die Nase rümpfst, wenn die Sachen auf den Grill gelegt werden?
5: Leber mache ich nicht.
0: Gibt es Menschen, die Leber grillen?
5: Robinson Crusoe hat das bestimmt gemacht.
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0: Und da sind wir schon wieder. Enjoy ist hier, 9.17 Uhr gleich.
1: Und heute ja wohl ein perfekter Tag. Eure Lieblingsserie später auf dem Sofa. Finde ich schon nice. Hab ich Bock drauf. Fühle ich sehr. Heute relativ bewölkt draußen. Stellenweise kommt mal kurz was. Auch an Nieselregen runter. Bis zu 21 Grad sind drin.
0: So, der hier ist ja seit kurzem unser neuer Bundestrainer.
2: Wenn ich das jetzt alles sagen würde, was ich gerade über dich denke, dann wäre, glaube ich, Bushidos Liedtext eine feuchte Furz dagegen.
0: Das ist Jürgen Klopp. Mit dem soll jetzt alles besser werden. Und wenn ihr den Start von Kloppo als DFB-Coach live sehen wollt, dann könnt ihr euch ab heute Tickets sichern.
1: Ja, der Kartenvorverkauf startet für die Nations League Heimspiele gegen Griechenland und Serbien Ende September. Zum ersten Mal seit 25 Jahren gibt es dann auch wieder Stehplätze beim Spiel der Fußball-Nationalmannschaft.
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0: Klatsch für Dienstag euch, Enzo hier, guten Morgen.
1: So, wenn es mal einen Song über euren Heimatort geben könnte, wie würde der heißen, Moritz? Du aus Itzehoe?
0: Wir haben ja eine Hymne.
1: Ihr habt
0: wir
1: eine Hymne?
0: Itzehoe, ich mag dich sowieso.
1: Ja, danke, reicht. Wer hat die denn gemacht? Also, das
0: weiß
1: ist
0: ich
1: so,
0: nicht
1: offiziell.
0: Doch, ist es.
1: Also ich kann mich nicht erinnern, dass Emshorn was hat, aber ich würde es sonst nennen Leben so Richtung Kiel-mäßig. Das ist der Klassiker.
0: Das ist stark.
1: Oder auch Wach bis zum Franzbrötchen-Duft, weil wir waren immer früher feiern, bis der Bäcker nebenan die Franzbrötchen gebacken
0: süß,
1: hat.
0: Süß, okay,
1: das war
0: süß.
1: Auch geil.
0: Ja, das sweet.
1: Gut, Sänger Joe hat auch einen Song über seinen Herzensort geschrieben, und zwar Chicago. Klingt nicht ganz so toll wie der über Itzehoe, aber hört ihr jetzt.

0: Ja, schönen guten Morgen. 9.30 Uhr haben wir es doch.
1: Wir schauen nochmal auf die Straßen bei uns im Norden. Ein bisschen, was ist los? A1 Lübeck Richtung Hamburg zwischen Mofleth und Dreieck Norderelbe 4 Kilometer. Dann Osnabrück Richtung Bremen zwischen Bremen-Brinkum und Asten auch 4 Kilometer. Und A352 Richtung A7, die ist zwischen Langhagen-Kaltenweide und Dreieck Hannover Nord wegen Bauarbeiten jetzt bis ca. 10 Uhr gesperrt. Da ist es natürlich auch schon voll. Kommt gut durch.
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1: Der ist ab nächster Woche wieder da und diese Frau hier steht Ende August erst bei uns im Studio und dann in Büsum auf der Bühne. Geil, Lunax.
0: Schon nice, oder? Einfach komplettes Multitalent, schon deutsche Kickbox-Meisterin gewesen, aber hauptberuflich natürlich DJ. Tourt inzwischen durch die halbe Weltgeschichte. Nächste Woche Freitag reißt sie hier im Studio die Bühne ab und yes. Ich würde sagen, wir haben auch noch mal Tickets raus, oder?
1: Yes, auf jeden Fall.
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0: bisschen groß. Enjoy ist hier, 9.36 Uhr haben wir es.
1: Leute, und das wird doch nur groß, ey.
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0: Die Fans wissen es, jedes Jahr sehen wir uns im Büsum am Meer und feiern zu verschiedenen Acts. Und dieses Jahr machen wir das wieder. Nächste Woche am 29. August. Das Beste, es ist kostenlos. Ihr müsst nichts dafür zahlen.
1: Und genau dafür wärmen wir uns doch auch schon mal auf. Denn einen Tag vor Enjoy the Beach schmeißen wir die fetteste Party hier bei uns im Studio. Dann gibt es das früheste DJ-Set des Nordens mit DJ Lunax. Und da hätte auch Jana aus Gefahren Bock drauf. Moin Jana!
3: Guten Morgen.
1: Wow. Hallo Jana, Mensch.
0: Was für eine schöne Stimme.
1: Ja.
0: Sag mal, wir rufen an wegen frühesten DJ-Set des Nordens nächste Woche mit Lunax. Und wir haben gehört, dein Tanzstil soll verrückter Flamingo sein. Magst du das mal beschreiben, kurz, für den ganzen Norden?
3: Ja.
1: Ich
3: habe nicht so das Taktgefühl.
0: Sag mal, das ist ja völlig egal. Man soll ja so tanzen, als würde keiner gucken, sagt man noch immer.
3: Ja, so sieht es wahrscheinlich auch aus. Das ist, glaube ich, gar nicht so schlimm, aber.
1: Ja, na, das Schöne, das ganze Studio ist voll hier mit Leuten, mit Hörern. Wir packen das alles voll, das wird so eine fette Party. Wenn du da mal nur ein bisschen die Hüfte schwingst oder ein Bein hochnimmst, das fällt gar nicht so auf in der Menge, okay?
3: Alles klar, das kriegen wir hin.
0: Du bist dabei, wir freuen uns auf nächste Woche.
3: Das ist völlig verrückt. Wie krass ist das denn? Alles
0: das
3: klar,
0: cool.
3: Hammer.
0: Sehr schön, super. Dann mach mal weiter mit deiner Morgenroutine jetzt und dann sehen wir uns nächste Woche Freitag.
3: Alles klar.
0: Und ihr habt auch Bock auf DJ Lunax am 28. August hier bei uns im Studio. Das ist doch gar kein Problem. Meldet euch jetzt an auf enjoy.de oder in der kostenlosen Enjoy-App und dann klingelt es bei euch vielleicht auch bald.
1: Das wird heftig, ey.

0: Vielen Dank fürs Einschalten. Enjoy ist hier. 9.43 Uhr haben wir es jetzt.
1: Na dann, heute bleibt doch erstmal ein bisschen wechselhaft, bewölkt. Auch regnerisch, ein bisschen Nieselregen, ne? Bei euch in Ostholstein, Vorpommern, die Ecke, da kommt mal ganz kurz die Sonne raus. Das ist eigentlich ganz geil nachher, das Ganze bei bis zu 21 Grad. Relativ Sutsche heute. 16 Grad gemessen am Nordholzer Baggersee und 16 aktuell am Kniebertor in Stralsund. Das wird doch nice heute, oder?
0: Sutsche auch lange nicht mehr gehört.

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1: Ja moin, ich bin Luis, komme aus Heide und so ein schönes Bierchen am See ist schon geil.
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0: Flizzell, Sarah Larsson hier gerade für euch bei Enjoy um 9.50 Uhr. Guten Morgen.
1: Wann habt ihr das letzte Mal geflucht, Moritz?
2: Boah,
1: erzähl mal.
2: Ich hatte letztens ohne Spaß, ich hatte so eine Story mit meiner Freundin, saß ich im Auto und du bist so in so eine schmale Straße gefahren. Wir sind drin gewesen, von der anderen Seite kam gerade jemand und dann bist du so, wer fährt jetzt zurück?
1: Ah,
2: wer fährt zurück?
1: Und alle halten drauf.
2: Ey, wirklich? Und da habe ich mich ein bisschen aufgeregt, weil wir sind dann, wir haben klein beigegeben.
1: Natürlich,
2: naja.
1: Du bist der Gute in der Geschichte.
2: Meine
1: so, tatsächlich wird der Umgang im Straßenverkehr immer aggressiver, das zeigt eine neue Langzeitstudie, die kommen vom Gesamtverband der Versicherer. Jonas aus dem Enjoy-Team, warum sind wir denn alle so aggro?
3: Ja, das liegt unter anderem daran, dass unser Leben immer hektischer wird. Wir sind über Smartphone alle ständig erreichbar, wissen wir, ne? So, und auch viele während der Fahrt. Laut der Studie schreibt jeder vierte Autofahrer mal eine Nachricht während der Fahrt. Jeder fünfte nutzt sogar auch mal Social Media im Auto. Das sorgt jetzt nicht unbedingt dafür, dass wir so im Zen-Modus sind hinterm Steuer, ne? Gerade wenn wir das auch sehen, wenn Leute das tun. Im Gegenteil, die Studie hat etliche Werte für aggressives Verhalten ermittelt. Alle sind innerhalb der letzten 3 Jahre gestiegen.
2: Sind das nur die Leute im Auto? Sind die nur so aggro oder auch mal irgendwie auf dem Rad oder so? Also kommen die in der Studie überhaupt vor?
3: Ja, auch die kommen vor. Da nimmt das Aggro-Level und die Ungeduld auch zu. Fast die Hälfte der Autofahrer drängelt zum Beispiel mal ungeduldig, aber eben auch fast die Hälfte der Radfahrer überholt mal schön Auto über links.
2: Okay, also am Ende geht, glaube ich, für uns alle mal kurz eigene Nase nehmen.
1: Ja, machen wir.
2: Durchatmen. Ja, Papa.
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0: 10 Uhr haben wir es.
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0: Riesenkräne, tausende Container und richtig viel Betrieb, das verbindet man mit einem großen Hafen. Aber heute ist da mal so gar nichts los in vielen Häfen im Norden. Hauke Schelling aus den Enjoy Infos, warum nicht?
2: Weil gestreikt wird. Tausende Beschäftigte machen damit, nicht nur in Hamburg, auch in weiteren großen Seehäfen im Norden, in Bremerhaven, Bremen, Wilhelmshaven, Emden und in Brake. Laut der Gewerkschaft Verdi soll der Warnstreik bis heute Abend dauern. Und was das für Auswirkungen hat, das fasst Enjoy-Reporterin Claudia Vierjahn zusammen.
3: Auf der Elbe konnte man das gestern schon sehen. Da waren deutlich weniger Frachtschiffe unterwegs, weil die wohl nicht riskieren wollten, heute mit ihrer Ladung irgendwo festzuhängen. In Hamburg geht an den Terminals der Hala und von Eurogate heute nämlich nichts. Die Beschäftigten wollen heute auf einer Kundgebung protestieren gegen das Angebot der Arbeitgeber. Die bieten unter anderem 5,1% mehr Lohn plus 300 Euro Urlaubsgeld. Die Gewerkschaft fordert 8,2%.
2: Wie lassen sich mögliche gefährliche Drohnen besser erkennen, auch gezielt abwehren? In einem neuen Forschungszentrum in Deutschland soll das jetzt besser erforscht werden. Es entsteht in der Nähe von Magdeburg in Sachsen-Anhalt und es gehört zum Deutschen Zentrum für Luft- und Raumfahrt. Erst vor knapp 2 Wochen gab es einen Vorfall mit einer Sprengstoffdrohne am Flughafen Leipzig-Halle. Das neue Forschungszentrum ist auch eine Reaktion darauf. 3 Männer sollen hier in Deutschland Anschläge geplant haben, und zwar im Auftrag von Russland. Am Stuttgarter Oberlandesgericht soll in dem Prozess gegen die 3 Ukrainer heute das Urteil fallen. Letztes Jahr im Mai waren sie festgenommen worden. Die Angeklagten sollen unter anderem geplant haben, Pakete mit Brandsätzen zu verschicken. Wie war die Ernte in Deutschland in diesem Jahr? In knapp einer halben Stunde will der Deutsche Bauernverband dazu Zahlen vorlegen. Weil es lange heiß und trocken war, rechnet der Verband mit teils starken Einbußen, zum Beispiel bei Getreide und bei Kartoffeln. Bundeslandwirtschaftsminister Rainer hat schon staatliche Hilfen für die Bauern angekündigt.
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0: Endlich wieder normales Wetter für norddeutsche Verhältnisse. Es gibt Regen von Westen her. Ab und zu ist es aber auch sonnig. Dazu kriegen wir 17 bis 21 Grad. Morgen dann erst grau und nass. Abends wieder netter mit Sonne. An den Küsten wird es allerdings ziemlich stürmisch morgen den ganzen Tag über bei 19 bis 23 Grad. Stau oder stockenden Verkehr kriegt ihr ab einer Länge von 3 Kilometern. A1 Lübeck Richtung Hamburg zwischen Hamburg-Morfleet und Dreieck Norderelbe 4 Kilometer Stop and Go. Und die A352 in Richtung A7, die ist zwischen Langenhagen-Kaltenweide und Dreieck Hannover Nord wegen Bauarbeiten gerade noch gesperrt. Auch da staut sich's ein bisschen. Das war's, kommt gut durch.
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0: So, Hauke aus den Infos, was ist wohl das Gefährlichste, was uns hier im Studio passieren kann? Was würdest du sagen?
2: Hier stehen ja keine Sägen oder sowas, nee, ich kann nicht von der Leiter fallen. Ich könnte mich hier mit meinem Kabel irgendwie verheddern.
0: Oh Gott, oh Gott.
2: Theoretisch.
0: Das will ja keiner. Nee, ich könnte mir vielleicht einen Fingernagel abbrechen am Regler, wenn ich es zu schnell hochschiebe.
2: Mhm.
0: Also ich würde sagen, wir halten fest, es gibt deutlich gefährlichere Jobs
2: in
0: als unseren. So.
2: Ja,
0: und einen, bei dem man wirklich zum Beispiel täglich sein Leben riskiert, den checken wir aus in 10 Minuten.
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0: Wo liegt euer Gefahrenrisiko im Job? Also ich würde bei mir sagen 2 von 10. Das ist hier Gefahrenrisiko streichelt so. Das sieht bei Michel und seinen Kollegen allerdings ganz anders aus.
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0: Auf der A1 zwischen Osnabrück und Kloppenburg stehen und schön Hütchen auf der Fahrbahn verteilen, während neben dir einfach die Autos vorbeirasen. Also das ist auf jeden Fall Gefahrenrisiko 10 von 10. Da müssen alle hochkonzentriert sein, da muss sich jeder auf den anderen verlassen können. Und Michel ist Straßenwärter, macht also genau das und liebt seinen Job.
2: Das Arbeitsklima passt einfach und ich bereue es bis jetzt noch nicht und ich will auch noch gar nicht gehen. Also am liebsten bis zur Rente durchführen.
0: Das hat er den Kollegen von der Tagesschau erzählt. So, von Müll einsammeln über Schlaglöcher stopfen bis Unfallstellen sichern. Da ist einiges zu tun bei Michel und seinen Kollegen. Aber bei jeder Aufgabe schwingt dieses eine Gefühl mit.
2: Angst ist immer da, ne? Ja, man hat Angst.
0: Vor allem, weil viele einfach viel zu schnell fahren in den Baustellen. Also nehme ich mich nicht aus, da bin ich ganz, ganz bestimmt auch schon mal zu schnell durchgebraust. Aber Freunde, vielleicht denken wir ab sofort einfach an Menschen wie Michel, die da für uns arbeiten, täglich ihr Leben riskieren und nehmen dann einfach mal den Fuß vom Gas.

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1: Hi, ich bin Vanessa, ich komme aus der Nähe von Oldenburg und ein richtig schöner Sommertag verbringe ich gerne am Oldenburger Hafen.
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0: Calvin Harris und Jazzy waren das hier bei Enjoy mit Satisfy. Wir haben es 10:30. Kurzer Straßencheck ist angesagt. Und dann starten wir bei euch auf der A1 Lübeck Richtung Hamburg. Zwischen Hamburg-Billstedt und Dreieck Norderelbe 5 Kilometer Stop and Go. A1 Osnabrück Richtung Bremen. Zwischen Dreieck Stur und Bremen-Arsten haben wir 3 Kilometer stockenden Verkehr. Und die A7 Hamburg Richtung Hannover. Im Dreieck Hannover-Nord, da ist die Überleitung zur A352 in Richtung Hannover-West wegen einer Tagesbaustelle gesperrt. Und zwar bis ca. 15 Uhr. Das war's, gute Fahrt euch.
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2: ja,
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2: Ja, das wird gut, also kommt rum, wir verlosen Gästelistenplätze jetzt in der Enjoy-App.
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0: Vom 17. bis 20. September werden in Hamburg wieder die ganz Neuen unter die Lupe genommen. Da findet nämlich das Reeperbahn-Festival statt, wo Newcomer-Bands aus der ganzen Welt in den Norden kommen und zeigen, was sie so drauf haben. Und mit dabei sind auch Almost Monday aus den USA.
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0: Es ist hier quasi euer tägliches Reeperbahn-Festival und zwar im Radio, denn hier nippen wir immer an neuer Musik und ihr sagt dann, ja, das schmeckt mir oder das schmeckt mir nicht. Uns schmeckt persönlich Almost Monday. Die machen nämlich so mega gut gelaunten Indie-Pop, der einfach super ansteckend ist. Hört ihr jetzt auf dem Enjoy Songradar, also akute Ansteckungsgefahr bei No More Regrets, aber auf die gute Art.

0: Was hat Oma früher immer gesagt, wenn wir einen Lolli schön einmal durch den Sandkasten gezogen haben? Dreck reinigt den Magen und stärkt das Immunsystem. Noch besser ist es wohl, wenn wir auf dem Bauernhof groß werden. Das soll nämlich angeblich vor Allergien und Asthma schützen. Ob's stimmt, klären wir jetzt.
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0: Hier gibt's immer so ein bisschen Wissen auf die Hand. Jonas aus dem Enjoy-Team. Haben Menschen vom Bauernhof wirklich weniger Allergien und sowas?
2: Ja, die haben tatsächlich seltener Heuschnupfen und auch seltener Asthma oder Neurodermitis. Vor allem, wenn es ein Hof mit Kühen ist. Das haben Forschende der Uniklinik München herausgefunden.
0: Ich liebe Kühe, das schon mal vorweg. Aber was haben die denn damit zu tun?
2: Ja, im Kuhstall schweben ganz bestimmte Bakterien in der Luft rum. Unter anderem von Kühen halt. Ergibt sich, ne, ist klar. Die setzen sich beim Einatmen auf die Rezeptoren, die unser Immunsystem regulieren. Und dadurch lernt das Immunsystem, ey, nicht bei jeder Kleinigkeit überreagieren, du kannst chillen. Offenbar lässt sich unser Immunsystem besonders gut von diesen Stallbakterien trainieren.
0: Das heißt jetzt, wir schicken Kinder mit Heuschnupfen direkt mal 2 Wochen in den Kuhstall? Oder
2: genau,
0: wie
2: so.
0: Muss
2: nein.
0: Man das vorstellen?
2: Nein, leider nicht. Die Studie beweist noch nicht, dass gezieltes Stallstaub-Einatmen Krankheiten verhindert oder heilen kann. Aber langfristig könnte daraus vielleicht ein Medikament entstehen, das diesen Bauernhof-Effekt nachahmt.
0: Ich sag mal so, ich war ja früher in fast allen Ferien auf dem Bauernhof, hab immer schön Kuhstall ausgemistet und so, habe ich geliebt. Keine einzige Allergie, ne?
2: Aha. So, da ist ja zusammen.
0: So.
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5: 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Gleich 11 Uhr.
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5: Viele Landwirtinnen und Landwirte in Deutschland haben in diesem Jahr einen besonders harten Sommer. Es war lange Zeit trocken und heiß, für Pflanzen und Tiere ziemlich belastend. Das zeigen jetzt auch Zahlen. Johannes Tran aus den Enjoy Infos, was zeigen die genau?
6: Dass die Ernte dieses Jahr wohl ziemlich unterdurchschnittlich ausfällt. Gerade eben hat der Deutsche Bauernverband seine Einschätzung dazu vorgelegt. Bei Getreide rechnet der Verband mit insgesamt knapp 42 Millionen Tonnen. Das sind 7% weniger als im Vorjahr. Vor allem im Frühjahr war es zu trocken. Im Juni und Juli gab es dann ja noch eine ziemliche Hitzewelle. Die Landwirte im Norden sind allerdings im Vergleich zum Süden meist noch recht glimpflich davongekommen. Da, wo sonst tausende Container rumfahren und Schiffe ent- und beladen werden, ist heute nicht so viel los. An 6 deutschen Seehäfen im Norden streiken nämlich heute die Mitarbeitenden. Betroffen sind Hamburg, Bremerhaven, Bremen, Wilhelmshaven, Emden und Brake. Laut der Gewerkschaft Verdi soll der Warnstreik bis zum Abend dauern. Und welche Häfen betroffen sind im Norden, das weiß Enjoy-Reporterin Christiana Rüther.
7: In Hamburg betrifft der Warnstreik die 4 großen Container-Terminals des Hafens, zu denen Arbeitsniederlegungen aufgerufen hat die Gewerkschaft Verdi, und zwar nicht nur die Mitarbeiter des Hamburger Hafens, sondern auch die in Bremerhaven und Bremen sowie in Wilhelmshaven, Emden und Brake. Hintergrund sind die laufenden Tarifverhandlungen für die rund 11.000 Beschäftigten. Die Gewerkschaft hatte das bisherige Angebot des Arbeitgeberverbands am vergangenen Freitag abgelehnt. Die Arbeitgeber bieten bislang einen Anstieg der Löhne um 5,1%. Verdi fordert 8,2% mehr.
6: Der Hype um den neuen DFB-Coach Jürgen Klopp ist groß. Wer ihn das erste Mal live als Bundestrainer an der Seitenlinie sehen will, der kann sich jetzt Tickets sichern. Der Kartenvorverkauf für die Nations League-Heimspiele gegen Griechenland und Serbien Ende September ist gestartet. Zum ersten Mal seit 25 Jahren gibt es dann auch wieder Stehplätze bei einem Spiel der Fußballnationalmannschaft.
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5: Die Sonne hat sich ganz schön verausgabt die letzten Wochen. Deshalb macht sie diese Woche mal ein bisschen Zutsche. Heute wenig Sonne, viele Regenwolken von Westen her. Dazu haben wir bei euch in Bückeburg 16 Grad, in Schleswig 15 und bei euch in Rostock 17 Grad. Morgen dann erst grau und verregnet, später sonniger und trocken, aber sehr stürmisch, zumindest an den Küsten, bei bis zu 23 Grad. Wir schauen zu euch auf die A1 Lübeck Richtung Hamburg. Zwischen Hamburg-Morfleet und Dreieck-Norderelbe 5 Kilometer Stop and Go. Da braucht ihr 20 Minuten länger. Und die A1 Osnabrück Richtung Bremen. Zwischen Dreieck-Stur und Bremen-Arsten. Da stockt es auf 3 Kilometern. Kommt gut durch.
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5: Ja, und falls die Wolken bei euch immer lila statt rosarot sind und ihr euch jedes Mal denkt, oh mein Gott, dieser Himmel, dann seid ihr hier genau richtig.
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0: Also das Ziel, das war relativ hoch angesetzt, würde ich sagen, letzte Woche Donnerstag.
1: 6 Tage feiern, von morgens bis abends.
0: So, heute ist Tag 6 auf dem Stoppelmarkt in Vechta. Ich frag mal in die Runde so, seid ihr noch da? Habt ihr noch einen regelmäßigen Herzschlag? Was macht eure Leber? Also viele hatten auf jeden Fall bis jetzt, glaube ich, eine sehr gute Zeit.
2: Seine Leute treffen aus dem Stadtteil. Also ich komme aus Lohne, ist ein Lohnerzelt und alles. Und das ist einfach schön.
3: Ja. Stoppelmarkt ist halt immer, das ist das Kultfest. Egal, wo man studiert, egal, wo man ist. Ich wohne seit 5 Jahren nicht mehr in Vechta, aber für Stoppelmarkt, man kommt zurück, immer, jedes Jahr.
0: Also heute am letzten Tag nochmal eine Runde durch die Zelte, schöne Wursttüte kaufen, eine Portion Rosinenstuten mit Schinken snacken. Und dann könnt ihr euch erstmal 365 Tage erholen. Bis zum nächsten Stoppelmarkt.
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0: 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Weiß und Tom Gregory waren das hier im Enjoy-Mittag mit Never Let Me Down. Wir haben es gleich 11:30. Und ich habe 2 Meldungen von den Straßen. Wir starten bei euch auf der A1 Lübeck Richtung Hamburg. Zwischen Hamburg-Billstedt und Dreieck-Norderelbe, da stockt es auf 7 Kilometern. Ihr müsst eine knappe halbe Stunde mehr einplanen. Und A1 Osnabrück Richtung Bremen, zwischen Dreieck-Stur und Bremen-Arsten, 3 Kilometer Stop and Go. Das war's, haltet durch.
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Stellt euch mal vor, euer Abi-Ball ist sponsert bei der Kommunalwahl. Sonntag in 3 Wochen sind Kommunalwahlen in Niedersachsen und 21 Abiturientinnen und Abiturienten vom Ratsgymnasium in Osnabrück, die haben sich freiwillig als Wahlhelfer gemeldet, damit sie dadurch Kohle für ihre Abi-Party sammeln. Voll schlau, oder nicht? 50 Euro gibt's da ja als Aufwandsentschädigung und die fließen dann direkt in die Abi-Kasse rein. Insgesamt gibt's in Osnabrück übrigens 1300 Wahlhelfer und laut dem Osnabrücker Wahlbüro sind aber nur noch etwa 200 Plätze frei. Also der Run scheint groß zu sein, das ist natürlich mega. Und von der Kohle wird dann einfach nächstes Jahr eine fette Abi-Party gefeiert. Hauptsache, ihr setzt euer Kreuz nicht beim Hangover, dann wird das, glaube ich, ein supergeiler Abend.

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1: Ja moin, ich bin Ole. Ich komme aus der Nähe von Rheinfeld. Und so ein richtiger Sommertag, das ist ein richtig schöner Gerstendruschtag und abends mit einem kalten Bier in den See springen. Mit den Kollegen. Mehr geht nicht.
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0: irgendwie Trash, aber irgendwie auch geil. Immer noch. Ozone waren das hier mit Rakkes Te Din Te bei Enjoy. 10 vor 12 haben wir's. So, und vor 2 Wochen ist mit der 4. Staffel von Ted Lasso die wahrscheinlich beliebteste Fußballserie der Welt weitergegangen. In der ARD-Mediathek gibt es jetzt auch eine neue Fußballserie, aber Enjoy-Serienexpertin Jule sagt, die geht in eine ganz andere Richtung.
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6: 12 Uhr haben wir's.
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6: Du kannst damit echt schöne Aufnahmen aus der Luft machen, aber eben auch schlimme Dinge tun, zum Beispiel Sprengstoffanschläge verüben. Drohnen werden immer mehr zum Sicherheitsrisiko. Deutschland will sich jetzt besser dagegen schützen. Johannes Thahn aus den Enjoy Infos. Warum ist das gerade heute ein Thema?
7: Weil jetzt ein neues Forschungszentrum an den Start geht zur Drohnenabwehr. Das ist in Sachsen-Anhalt. Erst vor kurzem gab es ja einen Vorfall mit einer Sprengstoffdrohne am Flughafen Leipzig-Halle. Und dieses neue Forschungszentrum, das soll jetzt eben dabei helfen, sowas in Zukunft zu verhindern, sagt Enjoy-Reporterin Birte Sönnigsen.
8: Drohnen haben sich auch durch den Krieg Russlands gegen die Ukraine extrem weiterentwickelt. Sie können inzwischen teilweise Abwehrsysteme überwinden. KI-gesteuerte Drohnen können teilweise auch Ziele anfliegen, selbst wenn man versucht, sie mit einem Störsender davon abzuhalten. Das hatte der Innenminister Alexander Dobrindt ja nach dem Anschlag auf den Leipziger Flughafen auch angedeutet. Er spricht denn da auch von einem technischen Wettrüsten. Und um dabei Schritt halten zu können, soll eben dieses neue Forschungszentrum helfen.
7: Wir haben ziemlich geschwitzt in diesem Sommer und dass es so heiß und trocken war, das hat auch viele Landwirte in Deutschland belastet. Sie rechnen damit, dass die Getreideernte deutlich schlechter ausfällt. Der Bauernverband erwartet in diesem Jahr eine Ernte von etwa 42 Millionen Tonnen. Das sind 7% weniger als im vergangenen Jahr. Besonders im Süden und im Westen von Deutschland sind die Erträge schlecht, sagt der Verband. Manche Verbrechen sind jahrzehntelang ungelöst, bis die Ermittler doch auf einmal Erfolg haben. Das ist auch in Rheinland-Pfalz passiert. Da soll ein Mann vor knapp 32 Jahren eine Touristin aus den USA vergewaltigt und getötet haben. Neue DNA-Ermittlungsmethoden haben die Polizei dann schließlich auf die Spur eines heute 81-Jährigen geführt. Sie haben ihn Anfang des Jahres in einem Seniorenheim festgenommen. Heute hat der Mordprozess gegen den Mann begonnen. Er hat die Tat gestanden.
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6: Also er hier kommt heute voll auf seine Kosten.
9: Ich liebe Regen. 15 Grad und Nieselregen, das ist mein Wetter.
6: Ja, heute oft Regen von Westen her. Dazu 17 bis 21 Grad, also ein bisschen wärmer als bei ihm. Morgen wird es an den Küsten dann ganz schön stürmisch. Dazu erst Regen, später dann aber oft sonnig und trocken bei bis zu 23 Grad. Ich habe die A1 Lübeck Richtung Hamburg zwischen Hamburg-Oegendorf und Dreieck-Norderelbe. 9 Kilometer Stop and Go, da braucht ihr eine halbe Stunde länger. A1 Osnaburg Richtung Bremen zwischen Dreieck-Stur und Bremen-Arsten stockt es auf 3 Kilometern. Und die A7 Flensburg Richtung Hamburg zwischen Hamburg-Stellingen und dem Elbtunnel nochmal 4 Kilometer Stop and Go. Gute Fahrt euch.
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6: Also du hast deinen Führerschein ja wohl auf der Rolltreppe gemacht. Oder auch schön, grüner wird's nicht. Das sind so klassische Sprüche gewesen früher, wenn sich mein Vater beim Autofahren so richtig schön hochgefahren hat. Ich bin ehrlich gesagt auch kein gutes Vorbild, was den Ruhepuls beim Autofahren angeht. Und eine neue Studie bestätigt jetzt, dass wir alle ganz schön aggro sind. Woran das liegen könnte, klären wir in 7 Minuten.
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1: Hi, ich bin der Benjamin. Ich komme aus der Nähe von Oldenburg. Und ein richtig toller Sommertag ist für mich im Beachclub schön beim Wakeboard fahren.
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0: Es gibt zwei Situationen, in denen du mir nicht über den Weg laufen möchtest. Erstens, wenn ich hangry bin und zweitens, wenn ich im Auto vor mir eine Schnecke habe. 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Schimpfen im Auto kann ich wirklich wie eine Große und ihr offensichtlich auch. Denn der Umgang im Straßenverkehr wird tatsächlich immer aggressiver. Das hat eine Langzeitstudie der Unfallforschung des Gesamtverbands der deutschen Versicherungswirtschaft jetzt ergeben. Jonas aus dem Enjoy-Team, warum sind wir denn alle so aggro?
1: Ja, das liegt unter anderem daran, dass unser Leben immer hektischer wird. Wir sind über Smartphone alle ständig erreichbar und viele auch während der Fahrt. Also laut der Studie schreibt jeder vierte Autofahrer mal eine Nachricht während der Fahrt. Jeder fünfte nutzt sogar auch mal Social Media im Auto.
0: Eieiei.
1: Das sorgt jetzt nicht unbedingt dafür, dass wir so im Zen-Modus sind, wenn wir jetzt hinterm Steuer sitzen, ist
0: definitiv
1: klar.
0: Definitiv nicht.
1: So, und im Gegenteil, die Studie hat etliche Werte für aggressives Verhalten ermittelt. Alle sind innerhalb der letzten 3 Jahre gestiegen.
0: Oh Gott, okay, das ist bitter.
1: Jo.
0: Ich glaube, bei mir ist es zum Beispiel eher Ungeduld. Ich sollte einfach mal früher losfahren, dann würde ich auch nicht so drängelig sein. Ja, aber gut, nicht nur Leute im Auto sind aggro. Ich habe letztens auch so einen pöbelnden Radfahrer gesehen. Sind die auch mit in der Studie drin?
1: Ja, auch die kommen vor. Dann nimmt das Aggro-Level und die Ungeduld auch zu.
0: Aha.
1: Fast die Hälfte der Autofahrer drängelt zum Beispiel mal ungeduldig, aber eben auch fast die Hälfte der Radfahrer überholt mal schön Auto über links.
0: Also Freunde, einfach mal eine Runde Wusa, bevor wir losfahren. Mhm. Wusa. Und dann wird's vielleicht auch besser.
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0: Leute, so klingt das, wenn ein komplettes Fußballstadion gut genug singt. Haben damit die Saison von Borussia Dortmund am Wochenende im BVB-Stadion eröffnet. Also ehrlich gesagt kriege ich da schon Gänsehaut vom Zuhören. Wie geil. Aber die dicksten Gänsehosen, die hatte, glaube ich, Blumengartensänger Ryan selber. Der ist nämlich BVB-Fan, seitdem er wirklich ein kleiner Pöks ist. Und das aus folgendem Grund.
1: Ich bin immer ein schon trotziges Kind gewesen und da habe ich gedacht, okay, wenn Papa Schalke-Fan ist, bin ich halt BVB-Fan. Die Kids würden sagen, ich will ihn rage-baiten.
0: Das hat er den Kollegen von 1Live erzählt. Ich lieb's ja komplett. Schön immer am Necken zu Hause. Ihr kriegt Blumengarten jetzt zusammen mit Kitsch Creek und Shireen David auf dem Enjoy Songer da mit gut genug. Und da dürft ihr natürlich auch alle ordentlich mitgrölen, Freunde.

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0: alle Farben und Kiddo hier bei Enjoy mit Alright. Wir haben es gleich 12:30. Und ich habe 4 Meldungen von den Straßen. A1 Lübeck Richtung Hamburg, zwischen Hamburg-Ögendorf und Dreieck-Norderelbe stockt es auf 9 Kilometern. Da braucht ihr eine gute halbe Stunde länger. A1 Osnabrück Richtung Bremen, zwischen Dreieck-Stur und Bremen-Arsten stockt es auf 3 Kilometern. Dann die A7 Flensburg Richtung Hamburg, zwischen Dreieck Hamburg-Nordwest und im Elbtunnel 6 Kilometer Stop and Go. Und die A7 Kassel Richtung Fulda, die ist zwischen Guxhagen und Melsungen nach einem Unfall gerade gesperrt. Da haben wir 2 Kilometer Stau. Die Umleitung führt euch über die U50. Das war's. Kommt gut durch.
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1: Leute, wir haben hier nächste Woche einen tanzenden Flamingo im Studio. 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Der Flamingo kommt aus Gifhorn, heißt eigentlich Denise. Und sie hat wohl, ich sag mal, einen speziellen Tanzstil. Das hat sie heute Morgen zumindest in eurer Enjoy Morning Show erzählt.
2: Ich habe nicht so das Taktgefühl.
3: Sommer. Das ist ja völlig egal. Man soll ja so tanzen, als würde keiner gucken, sagt man noch immer.
2: Ja, so sieht es wahrscheinlich auch aus. Ja, das ist, glaube ich, gar nicht so schlimm, aber.
4: Jana, das Schöne, das ganze Studio ist voll hier mit Leuten, mit Hörern. Wir packen das alles voll, das wird so eine fette Party. Das fällt gar nicht so auf in der Menge, okay?
2: Alles klar, das kriegen wir hin.
1: Du bist dabei, wir freuen uns auf nächste Woche.
2: Ich bin völlig verrückt. Was ist das denn?
1: Also ich freue mich ehrlich gesagt schon auf die Flamingo-Moves von Denise nächste Woche Freitag. Aber ihr merkt, ihr müsst nicht tanzen können. 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
1: Gleich 13 Uhr.
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1: Hauptsache viel Freizeit und wenig Arbeiten. Das ist ja so ein Klischee über Leute in unserem Alter. Jetzt gibt's eine neue Studie dazu. Johannes Tran aus den Enjoy Infos. Bestätigt die das?
10: Nee, überhaupt nicht. In der Studie wurden nämlich Leute zwischen 14 und 34 befragt und die sagen, ihnen sind im Job vor allem andere Dinge wichtig. Und zwar faire Bezahlung, ein sicherer Arbeitsplatz und dass das Klima im Betrieb einfach gut ist. Das ist bei dieser repräsentativen 1Live-Jobstudie rausgekommen. Viele Befragte sagen aber auch, dass sie sich mega gestresst fühlen durch den Job, berichtet Enjoy-Reporter Torben Wiedenhaupt.
11: Ja, das ist mit Abstand der heftigste und auch alarmierendste Teil der ganzen Studie. Das zeigt, dass extremer Leistungsdruck und die Angst vor Überforderung den Alltag von vielen Teilnehmern scheinbar massiv prägen. Viele spüren eine so krasse emotionale und körperliche Belastung im Job, dass fast jeder Dritte mindestens einmal im Monat mit Bauchschmerzen, also einem unguten Gefühl, zur Arbeit geht. Bei dem Teil, in dem die Befragten frei antworten können, wird echte Wertschätzung auf Augenhöhe und gegenseitiger Respekt und eine absolut transparente Kommunikation im Team ganz oft genannt.
10: Was tun, wenn Drohnen uns gefährlich werden, wenn sie spionieren, um wichtige Infos über Krankenhäuser oder Stromversorgung zu bekommen oder sogar mit Sprengstoff beladen sind, wie vor kurzem am Flughafen Leipzig-Halle? Mit diesen Fragen will sich in Zukunft ein neues Forschungszentrum beschäftigen, damit Deutschland sich besser gegen Drohnen schützen kann. Innenminister Dobrindt hat dieses Zentrum heute eröffnet. Es steht bei Magdeburg in Sachsen-Anhalt. Da, wo sonst Riesencontainer umgeladen werden, ist heute zum Teil Stillstand. In 6 norddeutschen Seehäfen wird gerade gestreikt. Auch Hamburg, Bremerhaven und Wilhelmshaven sind dabei. Aufgerufen hatte die Gewerkschaft Verdi. Hintergrund sind die aktuellen Tarifverhandlungen. Und noch eine Meldung aus dem Fußball. Torjäger Niklas Füllkrug steht unmittelbar vor seiner Rückkehr zu Werder Bremen. Er ist heute Morgen für den Medizincheck am Bremer Weserstadion angekommen. Füllkrug hatte seine Profikarriere vor 14 Jahren in Bremen begonnen.
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1: Fülle. Willkommen zurück im Norden. Wie geil.
2: Yeah.
1: Wir schauen auf die Temperaturen. Bei euch in Wismar haben wir 17 Grad, in Lauenburg auch 17 und in Osnabrück 16 Grad. Dazu so ein Müh an Sonne heute. Meist ist es wirklich komplett grau, teilweise auch nass. Morgen starten wir dann mit Regen. Hinten raus wird es schöner mit ein bisschen Sonne. An den Küsten ist es allerdings sehr stürmisch bei bis zu 23 Grad. A1 Lübeck Richtung Hamburg, zwischen Hamburg-Oegendorf und Dreieck-Norderelbe, 9 Kilometer Stop and Go, da braucht ihr eine knappe Dreiviertelstunde länger. A1 Osnabrück Richtung Bremen, zwischen Dreieck-Stur und Bremen-Arsten, stockt es gerade auf 3 Kilometern. Dann die A7 Flensburg Richtung Hamburg, zwischen Dreieck Hamburg-Nordwest und dem Elbtunnel 6 Kilometer stockend. A7 Kassel Richtung Fulda, zwischen Dreieck Kassel-Süd und Melsungen, 3 Kilometer Stau. Und gerade noch reingerutscht A2 Hannover Richtung Dortmund, zwischen Herrenhausen und Wunstorf-Kohlenfeld nochmal 6 Kilometer Stop and Go in der Baustelle. Haltet durch.
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1: Ja, und Leute, es bleibt mausig in unserer Watchlist.
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1: Netflix hat gerade offiziell auf Instagram gedroppt, dass es eine 4. Staffel von Kaulitz und Kaulitz geben wird. Also wer die 3. gesehen hat, für den stand das, glaube ich, gar nicht zur Debatte, ob oder ob nicht. Es muss weitergehen. Hoffentlich wieder mit ganz viel Bling-Bling, mit ganz vielen trashigen Hollywood-Partys und natürlich mit dem obligatorischen Geschwister-Beef.
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0: Kennt ihr das? Wenn sich ein Tag so anfühlt, als würde man bei UNO eine +4 Ziehenkarte gedrückt kriegen und kann nicht kontern? Ja, also wenn genau so ein Tag bei euch heute ist, dann, Freunde, hole ich euch da doch wieder raus. Ganz ohne zu schummeln.
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0: Alles legal, ohne doppelten Boden oder nach 4 Ziehen, die wir irgendwie aus dem Ärmel schütteln. Wir gönnen uns gleich einen schönen 2000er-Song, der uns wieder auf die Gewinnerspur bringt. Und ihr entscheidet, welcher Song es sein wird. Song 1 ist heute der hier.
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0: Seed mit Augenbling. Song 2 ist aber auch nicht von schlechten Eltern. Song 2, Eminem, Lose Yourself. So, ich halte mich da raus. Ihr müsst jetzt eine Entscheidung treffen und sie mir dann bitte mitteilen. Also gern mal ab mit euch in die Enjoy-App und Bescheid sagen. Was macht ihr gerade und welchen Song wollt ihr dazu hören? Song 1 oder Song 2? In 8 Minuten fällt der Hammer hier.

0: 20 nach 1. Allerhöchste Zeit, die To-Do-Liste mal für so ein paar Minuten stumm zu schalten.
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0: Ja, wenn der 12. Kaffee auch nicht mehr wirkt, dann tut's ein 2000er-Song, da bin ich mir ganz sicher. Hier ziehen wir uns jeden Tag so einen richtig schönen Throwback-Song rein, der uns im besten Fall wirklich ein ganzes Stück nach vorne pusht. Und ihr hattet gerade die Wahl zwischen Song 1. Seed mit Augenbling sind angetreten gegen ihn hier. Eminem mit Lose Yourself. Robert ist für Song 1 und schreibt, in der letzten Woche vorm Urlaub zieht sich der Arbeitstag einfach nur noch. Mike ist gerade beim Einlagern, der hätte Bock auf Seed. Und Chrissy schreibt, ich bin für Augenbling, weil ich da deutlich textsicherer bin und besser mitsingen kann. Es war tatsächlich eine knappe Kiste heute. Sind halt auch zwei Banger. Aber ihr habt euch entschieden, zieht auf die 1.
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0: Irrtin Enjoymedag um gleich 13:30. Das heißt für uns kurzer Blick rüber auf die Straßen. 4 Meldungen habe ich. Die erste kommt von der A1 Lübeck Richtung Hamburg. Zwischen Hamburg-Oegendorf und Dreieck Norderelbe haben wir 9 Kilometer Stop and Go. Da braucht ihr eine knappe halbe Stunde länger. A1 Osnabrück Richtung Bremen. Zwischen Dreieck Stur und Bremen-Asten stockt es auf 3 Kilometern. Dann die A2 Hannover Richtung Dortmund. Zwischen Herrenhausen und Wunstorf-Kohlenfeld. 6 Kilometer Stop and Go in der Baustelle. Und die A7 Flensburg Richtung Hamburg. Zwischen Dreieck Hamburg-Nordwest und dem Elbtunnel. Da stockt es auch nochmal auf 6 Kilometern. Das war's. Gute Fahrt euch.
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0: 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Uge, Move into the Sun.
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0: Helga aus der Grauen Schlau-WG hat direkt mal eine Ansage gemacht, was sie so gar nicht ab kann.
1: Wenn der Klipper dran ist oder fett.
0: Jetzt brauchen wir nur noch die Frage zu dieser Antwort und die kommt jetzt.
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0: Ich liebe es ja komplett, dass hier von bis wirklich alles an Themen abgefrühstückt wird. Manchmal schnackt unser Reporter Martin mit der Generation 80 plus über so super diepe Dinge. Und manchmal blödeln die auch einfach nur rum zusammen, so wie heute. Da ging es um die Frage, was gehört nicht auf den Grill?
1: Nicht?
3: Ja.
1: Eine Katze?
4: Da würden die Nachbarn wahrscheinlich komisch gucken.
1: Ja, natürlich.
4: Ellen, welche Dinge gehören auf gar keinen Fall auf den Grill?
5: Vielleicht das ganze Unkraut oder so.
4: Aus dem Garten?
5: Ja, nee, das stinkt ja denn. Ja. Nein.
4: Auch eher unappetitlich. Was? Helga, welche Dinge gehören auf gar keinen Fall auf den Grill?
1: Ja, ich. Ich habe mit Grillen eigentlich nichts zu tun. Ich werde immer eingeladen.
4: Was fändest du eher eklig oder komisch?
1: Wenn der Klipper dran ist oder fett.
4: Marion, welche Dinge gehören nicht auf den Grill?
6: Mensch.
4: Das ist, glaube ich, die bestmöglichste Antwort, die man hätte geben können, ja.
6: Und Tiere auch nicht.
4: Tiere auch nicht?
6: Mäuse nicht.
4: Ja.
6: Und Raben auch nicht.
4: Was mit Kühen und Schweinen?
6: Überhaupt keine Tiere gehören auf den Grill.
4: Ja.
6: Finde ich. Würde ich auch nicht essen, sowas.
4: Also nichts, was mal gelebt hat, soll auf den Grill?
6: Nee.
4: Gibt es irgendwelche Dinge, wo du die Nase rümpfst, wenn die Sachen auf den Grill gelegt werden?
5: Leber mache ich nicht.
4: Gibt es Menschen, die Leber grillen?
5: Robinson Crusoe hat das bestimmt gemacht.
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6: 2 Uhr ist es.
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6: Die letzten Monate mit den Hitzewellen waren für viele Landwirte ganz schön stressig. Johannes Dran aus den Enjoy Infos. Welche Folgen hat das denn?
7: Die Getreideernte wird in diesem Jahr wohl deutlich schlechter ausfallen. Der Bauernverband sagt jetzt, er erwartet eine Ernte von knapp 42 Millionen Tonnen. Das sind 7% weniger als im vergangenen Jahr. Und Enjoy-Reporterin Jenny Kallenbrunn, die gibt uns mal mehr Hintergründe zur neuen Erntebilanz.
8: Grund für die geringere Ernte sind vor allem die lange Trockenheit und die Hitze im Sommer. Besonders im Süden und Westen Deutschlands sind die Erträge schlecht. Teilweise sprechen die Landwirte sogar von Missernten. Betroffen sind unter anderem Weizen und Raps. Auch bei Kartoffeln und Tierfutter gibt es Probleme. Der Präsident des Bauernverbands Ruckwied fordert deshalb schnelle Finanzhilfen von der Bundesregierung. Viele Höfe brauchen dringend Geld für Saatgut, Diesel und weitere Betriebsmittel, sagt er.
7: Manche Verbrechen sind jahrzehntelang ungelöst, bis die Ermittler auf einmal Erfolg haben. Das ist auch in Rheinland-Pfalz passiert. Da soll ein Mann vor knapp 32 Jahren eine Studentin aus den USA vergewaltigt und getötet haben. Neue DNA-Ermittlungsmethoden haben die Polizei dann schließlich auf die Spur geführt von einem heute 81-Jährigen. Jetzt hat der Mordprozess gegen den Mann begonnen. Er hat die Tat gestanden. Da sind sich so ziemlich alle einig in der Politik. Es braucht mehr neue Wohnungen, damit Menschen einfacher bezahlbaren Wohnraum finden. Jetzt machen neue Zahlen des Statistikamts Hoffnung, denn die Zahl der Baugenehmigungen, die ist im ersten Halbjahr so stark gestiegen wie seit einem Jahrzehnt nicht mehr. In Niedersachsen finden am 13. September Kommunalwahlen statt und dafür braucht es noch viele ehrenamtliche Helferinnen und Helfer. Die helfen zum Beispiel dabei, Stimmzettel auszugeben und auszuzählen. In Osnabrück etwa werden noch um die 200 Wahlhelferinnen und Helfer gesucht, sagt die Stadtverwaltung. Und auch Göttingen braucht noch mindestens 60 Freiwillige. Wer helfen will, kann sich direkt bei seiner Gemeinde melden.
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6: Ziemlich viele Wolken, kaum Sonne heute und es kann später wohl auch nochmal Regen und Gewitter kommen, vor allem im Westen und im Süden von Niedersachsen. Und dazu gibt es maximal 17 bis 21 Grad. Wir haben jetzt bei euch in Parchim 19, in Lübeck 18, in Hameln 17. Es gibt morgen über den Tag dann viel Regen, am Abend wird es wieder netter und wir bekommen dazu 19 bis 23 Grad maximal. 4 Meldungen habe ich für euch von den Autobahnen A1 Lübeck Richtung Hamburg. Da steht ihr zwischen Hamburg-Oehendorf und dem Dreieck Norderelbe auf 5 Kilometern. A1 Osnabrück in Richtung Bremen zwischen dem Dreieck Stur und Bremen-Arsten 3 Kilometer stockender Verkehr. Dann A2 Hannover Richtung Dortmund zwischen Hannover-Langenhagen und Wunstorf-Kohlenfeld 6 Kilometer stockender Verkehr da an der Baustelle. Und A7 Flensburg Richtung Hamburg zwischen dem Dreieck Hamburg-Nordwest und dem Elbtunnel 6 Kilometer stockender Verkehr. Gute Fahrt euch!
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6: Heute ist Svenja hier, weil Anne nicht da ist. Und boah, Leute, ich feiere das gerade so hart ab, dass es nicht mehr 1000 Grad sind. Wie geil fühlt es sich bitte an, zum Beispiel eine Jogginghose zu tragen? Hatte ich gestern Abend das erste Mal nach Monaten wieder an. Und das ist ja wohl der sogenannte Himmel auf Erden. Es fühlt sich so an, als würde man überall am Bein gleichzeitig gestreichelt werden. Was ist noch geil daran, dass es nicht mehr heiß ist? Sagt doch gerne mal Bescheid über den Messenger der Enjoy-App. Ich freue mich. Danke.
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Das hier ist eine unvollständige Liste mit dem Namen, wie geil das nicht mehr 30 Grad sind. Erstens, endlich wieder das himmlischste Kleidungsstück auf Erden tragen, die Jogginghose. Zweitens, wir können den Anschnaller im Auto berühren ohne Verbrennung dritten Grades. Und drittens, das schreibt hier Alexander, kann mich endlich wieder in meine weiche Bettdecke kuscheln, nicht mehr nur mit Laken schlafen. Gott, das fühle ich auch so. Was ist geil daran, dass es nicht mehr so heiß ist? Ergänzt mal gerne die Liste über den Messenger der Android-App. Hier ist Olivia Rodrigo mit Drop Dead für euch.

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0: Pokémon-Karten tauschen. Das haben ganz bestimmt viele von euch als Kids gemacht oder feiern das heute auch noch. In Japan hat der Hype um Pokémon-Karten mittlerweile Ausmaße angenommen. Also die sind wirklich anders krass. Da wird mit den Karten mittlerweile richtig spekuliert, sagt Enjoy-Reporter Johannes aus Tokio.
1: Die Läden sind leer gekauft. Wenn es neue Karten gibt, stehen die Leute Schlange. Und seltene Karten werden für richtig viel Geld gehandelt. Wir haben auch einen Mann getroffen, der sich jeden Tag eine neue Pokémon-Box kauft. Also nicht nur ein kleines Pack. Nicht, weil er damit spielt. Er kennt nicht mal alle Pokémon. Für ihn sind diese Boxen eine Wertanlage. Er glaubt, dass die langfristig mehr Gewinn bringen als Aktien. Und das zeigt ganz gut, was da passiert. Viele sammeln nicht mehr nur auf Spaß. Sie setzen darauf, dass ihre Karten immer wertvoller werden.
0: Man kriegt es ja immer wieder mit, ne? So Pokémon-Karten als Wertanlage. Und es gibt sogar Kriminelle, die mit diesen Karten Geldwäsche betreiben.
1: Im Grunde ganz einfach. Geld aus kriminellen Geschäften soll am Ende aussehen wie ganz normal verdientes Geld. Also nehmen wir einen Drogendealer, der hat viel Bargeld. Das kann er aber natürlich nicht einfach zur Bank bringen. Also kauft er davon eine teure Pokémon-Karte. Vielleicht beim privaten Händler und in Bar. Und später verkauft er die Karte wieder und dann sagt er, hey, das Geld, das stammt aus einem ganz normalen Sammlerverkauf. Das Problem ist, bei einer Pokémon-Karte gibt es kein Grundbuch und auch kein Aktienkonto. Oft lässt sich kaum nachvollziehen, wem sie vorher gehört hat und wie viel dafür bezahlt wurde. Gleichzeitig passt so eine Karte, die ist ja klein, in jede Hosentasche und lässt sich fast überall auf der Welt wieder verkaufen. Man kann also sehr viel Geld sehr unauffällig von einem Land ins andere bringen.
0: Ja, und genau dagegen will jetzt sogar die japanische Regierung vorgehen. Es klingt wild, aber da soll ein Pokémon-Gesetz kommen, damit der Handel der Karten nachvollziehbarer wird. 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

0: 30 Enjoys hier mit Naked und Portugal the Man. Wir schauen mal fix auf die Autobahn. A1 Lübeck in Richtung Hamburg, da steht ihr zwischen Hamburg-Billstedt und dem Dreieck Norderelbe auf 4 Kilometern. Nochmal A1 Hamburg in Richtung Osnabrück, zwischen dem Bremer Kreuz und Hemelingen, auch 4 Kilometer stockender Verkehr. Und nochmal die A1 Osnabrück in Richtung Bremen, zwischen dem Dreieck Sturm und Bremen-Arsten, 3 Kilometer stockender Verkehr. Dann habe ich noch die A2 hier stehen, Hannover Richtung Dortmund, zwischen Hannover-Langenhagen und Wunstorf-Kohlenfeld, 6 Kilometer stockender Verkehr da an der Baustelle. Und letzte Meldung A7 Flensburg Richtung Hamburg, zwischen dem Dreieck Hamburg-Nordwest und im Elbtunnel 6 Kilometer stockender Verkehr. Gute Fahrt euch.
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1: Nur weil man bei einer Castingshow nicht gewonnen hat, heißt es nicht, dass man kein Popstar-Material ist.
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1: Bestes Beispiel dafür Sängerin Adela. Die hat vor 3 Jahren bei einer Castingshow mitgemacht, bei der dann aber nicht sie, sondern die Band Cat's Eye gewonnen hat. Kennt ihr zum Beispiel mit Gabriella? Und ich würde ja wohl mal sagen, dass man gegen die den Kürzeren zieht, das ist ja wohl erstens kein Wunder und zweitens kein Grund, nicht richtig durchzustarten. Deshalb checkt ihr Adela jetzt mal aus hier auf dem Enjoy Song Radar. Gibt's jetzt mit Ain't in LA.

0: nach 360 Kilometern nur geradeaus fahren, einem halben Bandscheibenvorfall und einer komplett vollen Blase schön den Blinker rechts setzen und ab auf den Rastplatz. Enjoy. Das ist so ein geiles Gefühl, kennen wir alle. Und Martina und Moritz haben heute in eurer Enjoy Morning Show darüber gesprochen, was man sich da so Geiles gönnt auf dem Rastplatz.
1: Ich habe mir kürzlich so eine Schlemmertasche geholt. Erstmal schön in Celle, Niedersachsen, an der Tankstelle. Und die war so geil, die hat so gebockt. Und ihr habt jede Menge auf Lager, was ihr euch auf langen Autofahrten so gönnt.
2: Christine schreibt, sie opfert jedes Mal eine halbe Niere für einen Kaffee auf der Autobahn. Ja, das ist alles so teuer, das stimmt. Steffi schreibt, die machen noch vor der Autobahn immer Halt bei einem Bäcker in Scharbeutz, gönnen sich schön Frühstücksmenü mit heißer Schokolade.
1: Voll.
2: Und Ben hat sich auch gemeldet, der steht stellvertretend für alle Kinder da draußen, weil als Kind Essen auf dem Rastplatz ist ja immer anders geil gewesen.
1: So nice, wirklich.
2: Und er schwärmt von einer neuen Fastfood-Kette, die er da kennengelernt hat.
3: Die haben dann einen richtig geilen Burger mit Bacon, Käse, Rost, Zwiebeln, also ein richtig dickes Ding. Auf jeden Fall geil, kann ich euch nur empfehlen.
0: Also wer 8 Stunden auf der Rückbank durchhält, der darf in meinen Augen alles. Und eure Enjoy Morning Show mit Martina und Moritz hört ihr morgen wieder ab 6.
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8: Es ist gleich 3 Uhr.
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8: Hauptsache viel Freizeit und wenig arbeiten. Das ist ja so ein Klischee bei jungen Leuten. Jetzt gibt es eine Studie dazu. Johannes Dran aus den Enjoy Infos. Bestätigt ihr das?
9: Nee, überhaupt nicht. In der Studie wurden Leute zwischen 14 und 34 befragt und die sagen, ihnen sind im Job vor allem andere Dinge wichtig. Und zwar faire Bezahlung, ein sicherer Arbeitsplatz und dass das Klima im Betrieb einfach gut ist. Das ist bei der repräsentativen 1Live-Jobstudie rausgekommen. Viele Befragte sagen aber auch, dass sie sich mega gestresst fühlen durch den Job, berichtet Enjoy-Reporter Torben Wiedenhaupt.
10: Ja, das ist mit Abstand der heftigste und auch alarmierendste Teil der ganzen Studie. Das zeigt, dass extremer Leistungsdruck und die Angst vor Überforderung den Alltag von vielen Teilnehmern scheinbar massiv prägen. Viele spüren eine so krasse emotionale und körperliche Belastung im Job, dass fast jeder Dritte mindestens einmal im Monat mit Bauchschmerzen, also einem unguten Gefühl, zur Arbeit geht. Bei dem Teil, in dem die Befragten frei antworten können, wird echte Wertschätzung auf Augenhöhe und gegenseitiger Respekt und eine absolut transparente Kommunikation im Team ganz oft genannt.
9: Wir haben ziemlich geschwitzt in diesem Sommer und dass es so heiß und so trocken war, das hat auch viele Landwirte in Deutschland belastet. Sie rechnen jetzt damit, dass die Getreideernte deutlich schlechter ausfällt. Der Bauernverband erwartet in diesem Jahr eine Ernte von etwa 42 Millionen Tonnen. Das sind 7% weniger als im vergangenen Jahr. Besonders im Süden und im Westen von Deutschland sind die Erträge schlecht, sagt der Verband. Und zum Fußball, da ist jetzt die Rückkehr von Torjäger Niklas Füllkrug zu Werder Bremen perfekt. Das hat der Verein bestätigt. Füllkrug hat heute Morgen den Medizincheck in Bremen bestanden. Werder Bremen leiht ihn für ein Jahr aus vom Premier League-Absteiger West Ham United. Füllkrug hat in der Jugend schon für Werder gespielt und kam 2019 schon mal zurück zum Verein.
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8: Wir haben gerade 18 Grad bei euch in Husum, in Bremerhaven 19, in Stralsund auch 19 Grad. Sonne heute definitiv nicht das Thema, gibt viele Wolken im Norden, da ist auch immer mal Regen oder ein Gewitter dabei. Besonders viel kommt runter im Westen und auch im Süden von Niedersachsen. Dazu maximal 17 bis 21 Grad heute, morgen ein bisschen wärmer, 19 bis 23 Grad dann da. Da gibt es aber noch mehr Regen, also so über den Tag, der Abend, der könnte dann tatsächlich wieder ganz nett werden. 5 Meldungen habe ich für euch von den Autobahnen A1 Lübeck in Richtung Hamburg. Da steht ihr zwischen Hamburg-Billstedt und der Norderelbbrücke auf 5 Kilometern. A1 Hamburg Richtung Osnabrück zwischen dem Bremer Kreuz und Hemelingen 4 Kilometer stockender Verkehr. A1 Osnabrück in Richtung Bremen zwischen dem Dreieck Sturm und Bremen-Arsten 3 Kilometer stockender Verkehr. A2 Hannover Richtung Dortmund zwischen Hannover-Langhagen und Wunstorf-Kohlenfeld 6 Kilometer stockender Verkehr im Baustellenbereich. Und A7 Flensburg Richtung Hamburg zwischen dem Dreieck Hamburg-Nordwest und dem Elbtunnel 6 Kilometer stockender Verkehr. Gute Fahrt euch!
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8: Ja, Sommerwetter haben viele von uns sehr doll abgefeiert. Jetzt ist mal so eine kleine Pause. Und ehrlicherweise, ich lieb's ein bisschen. Ich habe hier eben eine Liste angefangen, was ist geil daran, dass nicht mehr 30 Grad sind. Fine schreibt hier über die Enjoy-App, endlich wieder mit meinem Mann kuscheln, ohne kleben zu bleiben. Das kommt natürlich mit auf die Liste und hier packt auch noch was mit drauf. Ich bin Svenja und hier sind Junat Ass und Dennis Lloyd für euch.
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1: Nachmittag und wir haben heute mal zusammen eine Liste angefangen mit dem Titel Wie geil, dass nicht mehr 30 Grad sind. Und das hier steht bis jetzt drauf. Erstens, endlich wieder Jogginghose tragen. Zweitens, Anschnaller im Auto berühren ohne Verbrennung dritten Grades. Und drittens, endlich wieder in eine weiche Bettdecke einkuscheln und nicht nur in Laken. Viertens, endlich wieder mit meinem Mann kuscheln, ohne kleben zu bleiben. Und jetzt schreibt hier Sabine noch über die Enjoy-App, meine Hunde gehen wieder gerne Gassi. Ja, das kenne ich wohl auch von zu Hause. Und Yunus hat auch noch eine Ergänzung.
2: Das Geile an nicht heißen Tagen, man kann einfach wieder das Fenster aufmachen beim Zocken, selbst beim Rumragen, dass man einfach diese Luft bekommt, diese frische Luft, dass man durchatmen kann nach jeder hitzigen Runde, die man zockt mit den Jungs. Einfach, das ist das Geile an nicht heißen Tagen.
1: Ich glaube, das fühlen gerade alle Zocker da draußen sehr, sehr doll.

0: Hallo in die Autos, wir haben 3:30 und ja, es ist ziemlich was los auf den Autobahnen, wir schauen mal drauf. A1 Lübeck in Richtung Hamburg, da steht ihr zwischen Hamburg-Billstedt und der Norderelbbrücke auf, 5 Kilometern. A1 Hamburg in Richtung Osnabrück, zwischen dem Bremer Kreuz und Asten, 5 Kilometer stockender Verkehr, weil da gebaut wird. A1 Osnabrück in Richtung Bremen, zwischen dem Dreieck Stur und Bremen-Asten, 3 Kilometer stockender Verkehr. A2 Hannover Richtung Dortmund, zwischen Hannover-Langenhagen und Wunstorf-Lute, 5 Kilometer stockender Verkehr an der Baustelle. A7 Flensburg Richtung Hamburg, zwischen dem Dreieck Hamburg-Nordwest und dem Elbtunnel, 6 Kilometer stockender Verkehr. Und letzte Meldung von der A7, Hannover Richtung Flensburg, zwischen Hamburg-Hausbruch und dem Elbtunnel, 3 Kilometer stockender Verkehr. Gute Fahrt euch!
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0: Die Landmäuse unter euch können jetzt aus dem Stand bestimmt 10 Gründe runterbeten, warum das Landleben einfach geil ist. Ein Argument überprüfen wir jetzt mal. Und zwar sagt man ja immer, auf dem Bauernhof groß werden soll angeblich vor Allergien und Asthma schützen. Ja, stimmt das? Klären wir jetzt.
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0: Wir checken das jetzt. Hier gibt es ja immer euren täglichen Wissenshappen quasi. Sabine aus dem Enjoy-Team. Haben Menschen vom Bauernhof wirklich weniger Allergien und so weiter?
2: Ja, also die haben seltener Heuschnupfen und auch seltener Asthma oder Neurodermitis. Vor allem, wenn es ein Hof mit Kühen ist. Das Aha. haben Forschende der Uniklinik München herausgefunden.
0: Okay, was haben da die Kühe mit zu tun?
2: Ja, im Kuhstall schweben ganz bestimmte Bakterien in der Luft rum, unter anderem von den Kühen halt. Die setzen sich beim Einatmen auf die Rezeptoren, die unser Immunsystem regulieren. Mhm. Und dadurch lernt das Immunsystem dann, ey, nicht bei jeder Kleinigkeit jetzt überreagieren. Du kannst chillen. Und offenbar lässt sich unser Immunsystem besonders gut von diesen Stallbakterien halt trainieren.
0: Heißt es jetzt, Kinder mit Heuschnupfen sofort einfach für 2 Wochen in den Kuhstall?
2: Einfach rüber da, einfach rein. Nein, also die Studie beweist jetzt nicht, dass gezieltes Stallstaub-Einatmen Krankheiten verhindern oder heilen kann. Aber langfristig könnte daraus vielleicht ein Medikament entstehen, das diesen Bauernhof-Effekt nachahmt.
0: Okay, ein Hoch auf die Wissenschaft. Mhm. Kuhstall irgendwann dann vielleicht einfach als Tablette
2: Lecker.
0: In der Apotheke. Danke, Sabine.

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0: Ich vermisse die Sonne jetzt schon. Das schreibt hier Daniel über die Enjoy-App und ja, verstehe ich, aber man soll ja immer das Positive sehen. Und deshalb habe ich den Spieß einfach mal umgedreht und eine Liste angefangen zusammen mit euch. Was ist geil daran, dass nicht mehr 30 Grad sind? Ich hatte gestern mal wieder eine Jogginghose an, das war nur geil. Und ihr schreibt hier auch extrem kluge Sachen über die Enjoy-App. Blümchen schreibt zum Beispiel, endlich mal wieder nach der frischen Dusche und dem Abtrocknen trocken bleiben. Und Elisabeth sagt das hier.
1: Einmal kann man Suppen und Aufläufe nämlich jetzt wieder richtig gut essen, ohne dabei in Schweiß auszubrechen. Und das ist gerade für uns Frauen ganz besonders toll. Man kann endlich wieder Jacken und Mäntel anziehen und den Schlüssel in die Jackentasche packen und muss nicht stundenlang in der Handtasche suchen.
0: Elisabeth, Jackentaschen, ey, was eine geile Erfindung.
2: 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Medusa und Khalid, Weekend.
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0: 16 Uhr.
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0: Immer wieder gibt's Verbrechen, die jahrzehntelang nicht aufgeklärt werden und dann auf einmal meldet die Polizei einen Durchbruch. Genauso ein Cold Case ist heute in den Schlagzeilen. Johannes Dran aus den Enjoy Infos, worum geht's denn da?
2: Um eine Studentin aus den USA, Amy Lopez heißt sie. Ein Mann hatte sie vor fast 32 Jahren in Koblenz in Rheinland-Pfalz vergewaltigt und getötet. Erst vor kurzem konnte die Polizei den mutmaßlichen Täter fassen. Der ist mittlerweile 81 Jahre alt. Seit heute steht er vor Gericht und er hat die Tat jetzt gestanden. Wie die Ermittler ihm nach all den Jahren auf die Schliche kamen, das berichtet Enjoy-Reporter Andreas Kiesam.
3: Ja, das ist modernster Kriminaltechnologie zu verdanken. Immer wieder haben die Ermittler DNA-Material verglichen, aber erst in den vergangenen Jahren ist es gelungen, dass sich Spuren an der Innenseite von Amys Jeans mit der DNA des Festgenommenen nachweisen ließen. Die Spuren gab es immer wieder, sie ließen sich aber nicht eindeutig zuordnen. Erst Spuren späterer Speicheltests, unter anderem von dem mutmaßlichen Täter, passten mit den DNA-Partikeln zusammen. Der 81-Jährige lebte schon mehrere Jahre in einem Koblenzer Seniorenheim. Dort ließ er sich auch widerstandslos festnehmen.
2: Da sind sich so ziemlich alle einig in der Politik. Es braucht mehr neue Wohnungen, damit Menschen einfacher bezahlbaren Wohnraum finden. Jetzt machen neue Zahlen des Statistikamts Hoffnung. Die Zahl der Baugenehmigungen, die ist im ersten Halbjahr so stark gestiegen wie seit einem Jahrzehnt nicht mehr. Was tun, wenn uns Drohnen ausspionieren, vielleicht sogar angreifen? Darauf will sich die Bundesregierung besser vorbereiten, und zwar mit einem neuen Forschungszentrum. Das steht bei Magdeburg in Sachsen-Anhalt. Innenminister Dobrindt hat das Zentrum heute eröffnet. Und da, wo sonst Riesencontainer umgeladen werden, ist heute zum Teil Stillstand. In 6 norddeutschen Seehäfen wird gerade gestreikt. Auch Hamburg, Bremerhaven und Wilhelmshaven sind dabei. Aufgerufen hat die Gewerkschaft Verdi. Hintergrund dazu sind die aktuellen Tarifverhandlungen.
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0: Gerade kam hier Kollegin Sabine rein und meinte, was ist denn das für ein Geräusch? Und was soll ich sagen? Es ist Regen. Hatten wir lange nicht. Man kennt es kaum noch, aber hier ist Fenster offen und gerade hat es geregnet. Das kann heute immer mal wieder zwischendurch passieren. Morgen auch. Gewitter kann auch mal kommen. Dazu maximal 19 bis 23 Grad morgen. Jetzt im Moment haben wir bei euch in Neubrandenburg 20 Grad, in Rellingen und in Celle sind es 19 Grad. Wir schauen auf die sehr vollen Autobahnen A1 Lübeck in Richtung Hamburg. Zwischen Hamburg-Billstedt und der Norderelbbrücke 5 Kilometer stockender Verkehr. A1 Hamburg Richtung Osnabrück zwischen dem Bremerkreuz und Asten 5 Kilometer stockender Verkehr, weil da gebaut wird. A1 Osnabrück in Richtung Bremen zwischen dem Dreieck Stur und Bremen-Asten 3 Kilometer stockender Verkehr. A2 Hannover Richtung Dortmund zwischen Hannover-Langenhagen und Wunstorf-Lute 5 Kilometer stockender Verkehr an der Baustelle. A7 Flensburg Richtung Hamburg zwischen Hamburg-Schnelsen und dem Elbtunnel 6 Kilometer stockender Verkehr und A7 Hannover Richtung Flensburg zwischen Hamburg-Hausbruch und dem Elbtunnel 3 Kilometer stockender Verkehr. Kommt gut durch!
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0: Ich bin Svenja und ja, hier geht's im Pop-Update gleich um einen Act, der Konzerte absagt, weil er gerade einfach zu viel Erfolg hat. Und es geht um einen Sänger, der Konzerte spielt, obwohl er sich ein Bein gebrochen hat. Aber erstmal bekommt ihr Alex Warren, DJ Goja und das sind Felix Jehn und Ray Dalton mit Call It Love. Hi.
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0: Ja, ich habe mir das Bein gebrochen, aber kein Ding. Ich spiele trotzdem Konzerte. Alles, alles gut.
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0: Gott, ey, Sänger Jad Youngblood hat das ganze Bein wirklich von unten bis oben im Verband, ist auch auf Krücken unterwegs. Davon hat er ein Foto bei Insta gepostet und schreibt dazu Still Giggin. Also er spielt trotzdem weiter Shows und freut sich auch auf die nächsten Konzerte in Portugal und Belgien. Ja, laut dem Billboard Magazine hat er sich letzte Woche das Bein bei einem Motorradunfall gebrochen. Gute Besserung, eieiei. Kid Creek verschieben ihre Tour und ja, schuld ist dieser Song hier.
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0: Kid Creek schreiben bei Instagram, dass sie durch den Erfolg der letzten Monate, also damit meinen sie wohl den Erfolg um gut genug, nicht die Zeit hatten, das auf die Bühne zu stellen, was sie gerne präsentieren wollen. Und ja, bitten um Verständnis, dass die Shows jetzt alle ins nächste Jahr verschoben werden. Und manche Fans nehmen es verständnisvoll auf. Einige ärgern sich aber auch sehr, sehr doll, weil sie jetzt schon Zugtickets, Hotels und so weiter gekauft und bezahlt haben. Kann ich auch irgendwo verstehen, um ehrlich zu sein. Und dann geht's noch um Materia. Der hat bei seinem Konzert in Rostock in Mecklenburg-Vorpommern verkündet, dass er 100.000 Euro an 20 gemeinnützige Organisationen aus der Region spenden will. Er kommt ja selbst gebürtig aus Rostock und will was zurückgeben. Er sagt, kein Ort hat ihn als Menschen und Künstler so geprägt wie diese Stadt. Das ist sweet. Das war das Pop-Update und hier ist er, Materia, mit 9 Leben.
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1: Hi, ich bin Franziska aus Schwerin und mein perfekter Sommertag in Schwerin sieht so aus. Morgens lecker frühstücken, genau neben dem Dom. Dann schwinge ich mich aufs Fahrrad und mache mich auf den Weg nach Zippendorf und verbringe da den Tag über mit Freunden beim Beachen, beim Baden, beim Lesen. Dann geht's entweder auf die schwimmende Wiese zum Grillen oder zu Freunden ganz entspannt ausklingen lassen.
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1: Um 16:30 mit Johannes Tran. Moin. Schöne Bilder aus der Luft machen, Pakete abliefern, nach vermissten Personen suchen. Drohnen können ganz schön viel. Aber halt auch spionieren oder Sprengstoff transportieren. Damit sich Deutschland besser gegen solche Gefahren schützen kann, gibt es jetzt ein neues Forschungszentrum. Das hat Innenminister Dobrindt heute eröffnet. Das Zentrum steht in Sachsen-Anhalt und es soll gezielt Abwehrmöglichkeiten gegen Drohnen entwickeln. Das sind keine guten Nachrichten aus der Landwirtschaft. Der Bauernverband sagt, die Getreideernte fällt deutlich schlechter aus, weil es zu heiß und zu trocken war. Gerade im Süden und im Westen von Deutschland ist die Bilanz nicht gut, berichtet der Verband. Konkret erwartet er, dass die Getreideernte 7% unter der vom Vorjahr liegt. Torjäger Niklas Füllkrug ist zurück bei Fußball-Bundesligist Werder Bremen. Er hat heute den Medizincheck gemeistert und kommt für ein Jahr auf Leihbasis vom englischen Club West Ham United. Füllkrug ist 33 Jahre alt. Und schauen wir noch aufs Wetter für den Norden. Das bringt morgen wieder Schauer und zum Teil auch Gewitter bei maximal 19 bis 23 Grad.
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2: Ihr bekommt jetzt Stau oder stockenden Verkehr ab 3 Kilometer Länge, weil so viel los ist auf den Autobahnen. A1 Lübeck in Richtung Hamburg, da steht ihr zwischen Hamburg-Bildstedt und der Norderelbbrücke auf 5 Kilometern. A1 Hamburg in Richtung Osnabrück, zwischen dem Bremerkreuz und Arsten, 4 Kilometer stockender Verkehr, weil da Bauarbeiten laufen. A1 Osnabrück in Richtung Bremen, zwischen dem Dreieck Sturm, Bremen-Arsten, 3 Kilometer stockender Verkehr. A2 Berlin in Richtung Hannover, zwischen Irxleben und Eilsleben, 8 Kilometer stockender Verkehr, weil da gebaut wird. A2 Hannover Richtung Dortmund, zwischen Hannover-Langenhagen und Wunstorf-Lute, 4 Kilometer stockender Verkehr an der Baustelle. A2 Hannover Richtung Berlin, zwischen Allerringersleben und Eilsleben, 5 Kilometer stockender Verkehr wegen Bauarbeiten. A7 Flensburg Richtung Hamburg, zwischen Hamburg-Schnelsen und dem Elbtunnel, 6 Kilometer stockender Verkehr. Nochmal A7 Hannover Richtung Kassel, zwischen Hedemünden und Lutherberg, 5 Kilometer stockender Verkehr. Und das ist dann jetzt auch endlich die letzte Meldung. A7 Hannover Richtung Flensburg, zwischen Hamburg-Hausbruch und dem Elbtunnel 3 Kilometer stockender Verkehr. Gute Fahrt euch!
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0: Liebe Frauchen und Herrchen im Norden, Jack Dean ist einer von uns.
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0: Damit macht sich Jack Dean, Newcomer aus England, ja wohl direkt mal sympathisch. In seiner Insta-Story hat er jetzt ein Foto vom kleinen süßen Dackel gepostet. Also, er ist Hundemensch und gute Musik macht er auch. Ihr bekommt ihn jetzt auf dem Enjoy Songradar mit Mercy.

0: so langsam kickt ja die Sommer ist bald zu Ende, FOMO. Ein paar Dinge müssen unbedingt nochmal gemacht werden, zum Beispiel grillen. Deshalb hättet ihr jetzt direkt Bock, dann macht euch ready für eine süße Grillrunde mit unseren Lieblingssenioren und Seniorinnen.
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0: Unser Reporter Martin schnackt immer mit der Generation 80 plus. Das sind mal diepe Gespräche, mal machen sie einfach nur ein bisschen Quatsch zusammen. So wie diesmal. Er hat sie gefragt, Leute, was gehört denn nicht auf den Grill?
2: Nicht?
3: Ja.
2: Eine Katze.
4: Da würden die Nachbarn wahrscheinlich komisch gucken.
2: Ja, natürlich.
4: Ellen, welche Dinge gehören auf gar keinen Fall auf den Grill?
2: Vielleicht das ganze Unkraut oder so.
4: Aus dem Garten?
2: Ja, nee, das stinkt ja dann. Ja. Nein.
4: Auch eher unappetitlich. Was? Helga, welche Dinge gehören auf gar keinen Fall auf den Grill?
5: Ja, ich. Ich habe mit Grillen eigentlich nichts zu tun. Ich werde immer eingeladen.
4: Was fändest du eher eklig oder komisch?
5: Wenn der Glibber dran ist oder fett.
4: Marion, welche Dinge gehören nicht auf den Grill?
6: Mensch.
4: Das ist, glaube ich, die bestmöglichste Antwort, die man hätte geben können, ja.
6: Und Tiere auch nicht.
3: Tiere auch nicht?
6: Mäuse nicht.
3: Ja.
6: Und Raben auch nicht.
4: Was mit Kühen und Schweinen?
6: Überhaupt keine Tiere gehören auf den Grill.
3: Ja.
6: Finde ich. Würde ich auch nicht essen.
4: Was. Also nichts, was mal gelebt hat, soll auf den Grill?
6: Nee.
4: Gibt es irgendwelche Dinge, wo du die Nase rümpfst, wenn die Sachen auf den Grill gelegt werden?
2: Leber mache ich nicht.
4: Gibt es Menschen, die Leber grillen?
2: Robinson Crusoe hat das bestimmt gemacht.
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0: 17 Uhr.
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0: Die letzten Monate mit den Hitzewellen waren für viele Landwirte ganz schön stressig. Johannes Tran aus den Enjoy Infos. Welche Folgen hat das denn?
2: Die Getreideernte, die wird in diesem Jahr wohl deutlich schlechter ausfallen. Der Bauernverband sagt jetzt, er erwartet eine Ernte von knapp 42 Millionen Tonnen. Und das sind 7% weniger als im vergangenen Jahr. Enjoy-Reporterin Jenny Kallenbrunn, die gibt uns mal mehr Hintergründe zu dieser neuen Erntebilanz.
3: Grund für die geringere Ernte sind vor allem die lange Trockenheit und die Hitze im Sommer. Besonders im Süden und Westen Deutschlands sind die Erträge schlecht. Teilweise sprechen die Landwirte sogar von Missernten. Betroffen sind unter anderem Weizen und Raps. Auch bei Kartoffeln und Tierfutter gibt es Probleme. Der Präsident des Bauernverbands Ruckwied fordert deshalb schnelle Finanzhilfen von der Bundesregierung. Viele Höfe brauchen dringend Geld für Saatgut, Diesel und weitere Betriebsmittel, sagt er.
2: Ob diese schlechtere Getreideernte jetzt dazu führt, dass wir im Supermarkt mehr zahlen müssen, das ist noch nicht ganz klar. Bundeslandwirtschaftsminister Rainer, der sagt, diese Preise, die hängen noch von vielen anderen Faktoren ab. Was tun, wenn Drohnen uns gefährlich werden, wenn sie spionieren, um wichtige Infos über Krankenhäuser oder Stromversorgung zu bekommen oder sogar mit Sprengstoff beladen sind, wie vor kurzem am Flughafen Leipzig-Halle? Mit diesen Fragen will sich in Zukunft ein neues Forschungszentrum beschäftigen, damit Deutschland sich besser gegen Drohnen schützen kann. Innenminister Dobrindt hat das Zentrum heute eröffnet. Es steht bei Magdeburg in Sachsen-Anhalt. Fast 32 Jahre ist es her, dass eine US-amerikanische Studentin in Koblenz in Rheinland-Pfalz vergewaltigt und getötet worden ist. Jahrzehntelang ist die Polizei nicht wirklich weitergekommen, bis schließlich neue DNA-Technik diesen Cold Case gelöst hat. Anfang des Jahres haben Ermittler den mutmaßlichen Täter dann festgenommen in einem Seniorenheim. Er ist heute 81. Jetzt hat der Prozess gegen den Mann begonnen. Er hat die Tat gestanden.
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0: Moinsen, da es nicht mehr so heiß ist, brauche ich nicht mehr täglich meine gefühlt 500 Pflanzen gießen. Das schreibt hier Steffi über die Enjoy-App. Ja, die Erdbeerpflanzen auf meinem Balkon haben es auch hinter sich. Da kam ich nicht mehr hinterher die letzten Wochen. Heute gibt es aber immer mal wieder Gratis-Gießen von oben, morgen dann auch. Morgen bekommen wir maximal 19 bis 23 Grad. Und jetzt gerade haben wir bei euch in Göttingen in Niedersachsen 16 Grad, in Goldberg in Meckpomm 19 und in Lauenburg in Schleswig-Holstein auch 19 Grad. Es ist sehr, sehr viel los auf den Autobahnen. Ihr bekommt jetzt Stau oder stockenden Verkehr ab 3 Kilometer Länge, sonst würde das hier wohl kein Ende nehmen. A1 Lübeck in Richtung Hamburg, zwischen Hamburg-Billstedt und der Norderelbbrücke 5 Kilometer stockender Verkehr. A1 Hamburg Richtung Osnabrück, zwischen dem Bremer Kreuz und Arsten 4 Kilometer stockender Verkehr, weil da gebaut wird. A1 Osnabrück in Richtung Bremen, zwischen dem Dreieck Stur und Bremen-Arsten 3 Kilometer stockender Verkehr. A2 Hannover Richtung Dortmund, zwischen Hannover-Langenhagen und Wunstorf-Lute 4 Kilometer stockender Verkehr an der Baustelle. A2 Hannover Richtung Berlin, zwischen Allerингersleben und Alsleben 5 Kilometer stockender Verkehr, auch da laufen Bauarbeiten. A7 Flensburg Richtung Hamburg, zwischen Hamburg-Schnellsen und dem Elbtunnel 6 Kilometer stockender Verkehr. A7 Hannover Richtung Kassel, zwischen Hedemünden und Lutherberg 5 Kilometer stockender Verkehr. Und letzte Meldung, A7 Hannover Richtung Flensburg zwischen Hamburg-Hausbruch und dem Elbtunnel 3 Kilometer stockender Verkehr. Kommt gut durch.
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0: Hallo, hier ist Svenja für Anne, die ist heute nicht da. Und ja, das hier ist der Sommerhit 2026. Shakira und Burna Boy mit Die Die.
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Mein Hund versteht mich besser als die meisten Menschen. Wenn ihr das Gefühl schon immer hattet, dann werdet ihr jetzt von uns darin bestätigt. Enjoy ist hier, hallo. Eine neue Studie hat es jetzt bewiesen. Emotionale Intelligenz, das ist ein krasser Skill von Hunden. Sabine aus dem Enjoy-Team, wir haben die Forscher

0: das denn gemacht?
1: Ja, die haben den Hunden Bilder von Menschen mit verschiedenen Gesichtsausdrücken gezeigt und dann geguckt, was das alles so in deren Köpfen auslöst. Mhm. Die Hunde waren nämlich währenddessen in einem MRT-Scanner, also da konnten die Forschenden dann so sehen, was im Gehirn passiert. Und da ist wirklich einiges passiert. Also wenn die Hunde zum Beispiel glückliche Gesichter gesehen haben, wurde bei ihnen eine Gehirnregion aktiviert, die auch auf Belohnungen reagiert.
2: Okay, also heißt es, sie freuen sich, wenn wir uns freuen?
1: Also wahrscheinlich. In erster Linie zeigt das aber wohl, dass unsere glücklichen Gesichter für Hunde auch sowas wie eine emotionale Bedeutung haben.
2: Aha.
1: Gut, man muss dazu natürlich auch sagen, dass die Studie jetzt mit 14 Hunden durchgeführt wurde, die aus liebevoller Haltung kommen. Wenn das jetzt irgendwie mit Straßenhunden nochmal wiederholt werden würde, gäbe es vielleicht andere Ergebnisse.
2: Mhm.
1: Aber ich finde es schon krass, weil Hunde, ja, die konnten bei den Gesichtsausdrücken laut den Forschenden sogar zwischen Angst, Wut und Traurigkeit unterscheiden. Und das finde ich schon heftig.
2: Ja, gut. Mit diesen neuen Informationen muss ich leider sagen, mein Hund ist dann offiziell ein Arschloch. Weil wenn es mir mal nicht so gut geht, also wenn ich mal doll traurig bin, dann verlässt die aber sofort den Raum. Also überhaupt kein emotionaler
1: kein
2: Support.
1: Bock da drauf.
2: Nix, wirklich. Ich dachte bislang, aber sie checkt's nicht. Aber das weiß ich ja dann jetzt, dank dir, Sabine, offiziell besser. Danke für nix.
1: Aus einer Umarmung.
2: Ich komm klar.
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0: Die Giant Rooks sind das, neu bei uns mit Slow Dance for a Minute.
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2: Um 5:30 mit Johannes Tran. Moin. Es war heiß, es war trocken in den letzten Monaten und das hat auch die Landwirte ziemlich belastet. In vielen Teilen Deutschlands haben die Erträge ziemlich gelitten, berichtet der Bauernverband, gerade im Süden und im Westen des Landes. Die Getreideernte, die liegt um 7% unter der vom Vorjahr, sagt der Verband. Fußballer Niklas Füllkrug ist zurück bei Werder Bremen. Der Verein hat den Transfer des Stürmers heute perfekt gemacht. Füllkrug kommt für ein Jahr auf Leihbasis vom englischen Club West Ham United. Mehrere Seehäfen waren heute zu großen Teilen lahmgelegt, weil Hafenarbeiter gestreikt haben. Betroffen waren die Standorte Hamburg, Bremerhaven, Bremen, Wilhelmshaven, Emden und Brake. Verdi hatte zu dem Warnstreik aufgerufen. Es geht um eine bessere Bezahlung für die Beschäftigten. Und schauen wir noch aufs Wetter für den Norden. Das bringt morgen wieder Schauer und zum Teil auch Gewitter bei maximal 19 bis 23 Grad.
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0: Hello, die Autos. Es ist sehr, sehr viel los auf den Autobahnen. Ihr bekommt jetzt Stau oder stockenden Verkehr ab 3 Kilometer Länge. A1 Hamburg in Richtung Osnabrück zwischen dem Bremer Kreuz und Arsten. 4 Kilometer stockender Verkehr, weil da gebaut wird. A1 Osnabrück in Richtung Bremen zwischen dem Dreieck Stur und Bremen-Arsten. 3 Kilometer stockender Verkehr. A2 Hannover Richtung Dortmund zwischen Hannover-Langenhagen und Wunstorf-Lute. 4 Kilometer stockender Verkehr an der Baustelle. A2 Hannover Richtung Berlin zwischen Allerингersleben und Eilsleben. 5 Kilometer stockender Verkehr. Auch da wird gebaut. A7 Flensburg Richtung Hamburg zwischen Hamburg-Schnelsen und dem Elbtunnel. 6 Kilometer stockender Verkehr. A7 Hannover in Richtung Kassel zwischen Hedemünden und Lutherberg. 5 Kilometer stockender Verkehr. Und auf der A25 Hamburg in Richtung Gisthardt gibt es zwischen dem Dreieck Hamburg Südost und Neu-Allermöhe West 3 Kilometer stockenden Verkehr. Gute Fahrt euch!
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0: Die Challenge wird sein, beim Dancen nicht den Kaffee zu verschütten. Nächste Woche Freitag feiern wir hier schon morgens in eurer Enjoy Morning Show beim frühesten DJ-Set des Nordens mit Luna. Sie legt eigentlich auf den großen Festivalbühnen auf, aber jetzt mal hier in kleiner, gemütlicher Runde im Enjoy-Studio. Larissa will da gerne mit dabei sein. Sie hat in ihrer Anmeldung geschrieben, lieber verrückt tanzen als peinlich rumstehen. Also du bist quasi extrovertiert sein als Person, ne?
1: Ja, letztendlich das Schlimmste ist, was passieren kann, dass die Leute einen komisch angucken oder dass man halt eine Pointe in der Geschichte wird, die man erzählt. Ne?
0: Geil. Ja, hier wird auf jeden Fall im Enjoy-Studio niemand lachen. Es werden alle feiern, wenn du hier richtig hart abgehst. Und ich glaube, du wirst auch garantiert nicht die Einzige sein.
1: Dann das hoffe ich.
0: Kommst du einfach vorbei nächste Woche. Du bist dabei.
1: Das freut mich sehr, super.
0: Coolio, Larissa ist hiermit auf der GL. 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Ja, und einen Tag später, am Samstag, den 29., da sehen wir uns ja dann sowieso alle bei Enjoy the Beach. Da feiert ihr komplett for free am Strand in Büsum mit Lunax, mit Topic und David Puentes. 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
1: Moin, ich bin Max aus Lübeck und ein schöner Sommertag macht für mich aus, dass man mit coolen Leuten am Strand ist. Es ist gutes Wetter und am besten in Tindorf.
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Sommerwetter, mega, aber mal so entspannte 20 Grad zwischendurch, auch mal ein bisschen Regen. Das ist schon auch mal ganz geil. Und wir haben heute hier im Enjoy-Nachmittag gemeinschaftlich eine Liste angelegt. Was ist geil daran, dass es nicht mehr so heiß ist? Und da kam was zusammen. Ich lese mal vor. Erstens, wieder Jogginghose tragen. Zweitens, Anschnaller im Auto berühren ohne Verbrennung dritten Grades. Drittens, wieder in eine weiche Bettdecke einkuscheln. Viertens, wieder mit meinem Mann kuscheln, ohne kleben zu bleiben. Fünftens, Hunde gehen wieder gern Gassi. Sechstens, abends Fenster auf beim Zocken und richtig durchatmen. Siebtens, Suppe essen und so weiter. Ihr habt wirklich noch viel, viel mehr geschrieben, weil ihr einfach geil seid. Aber ich muss jetzt mal das Studio räumen. Deshalb tschüss, ich bin Svenja. Es hat mir wirklich viel Spaß gemacht mit euch. Und den habt ihr bestimmt auch gleich mit Insa und Enjoy Play gleich hier ab 18 Uhr.

0: Es ist 18 Uhr.
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0: Immer wieder gibt's Verbrechen, die jahrzehntelang nicht aufgeklärt werden können. Genauso ein Cold Case ist heute in den Schlagzeilen. Johannes Tran aus den Enjoy Infos. Worum geht's da?
2: Um eine Studentin aus den USA. Amy Lopez heißt sie. Ein Mann hatte sie vor fast 32 Jahren in Koblenz vergewaltigt und getötet. Und erst Anfang dieses Jahres konnte die Polizei den mutmaßlichen Täter fassen. Der ist mittlerweile 81 Jahre alt. Seit heute steht er vor Gericht und er hat die Tat jetzt gestanden. Wie die Ermittler ihm nach all den Jahren auf die Schliche kam, das berichtet Angel-Reporter Andreas Kriesam.
3: Ja, das ist modernster Kriminaltechnologie zu verdanken. Immer wieder haben die Ermittler DNA-Material verglichen, aber erst in den vergangenen Jahren ist es gelungen, dass sich Spuren an der Innenseite von Amys Jeans mit der DNA des Festgenommenen nachweisen ließen. Die Spuren gab es immer wieder, sie ließen sich aber nicht eindeutig zuordnen. Erst Spuren späterer Speicheltests, unter anderem von dem mutmaßlichen Täter, passten mit den DNA-Partikeln zusammen. Der 81-Jährige lebte schon mehrere Jahre in einem Koblenzer Seniorenheim. Dort ließ er sich auch widerstandslos festnehmen.
2: Was tun, wenn uns Drohnen ausspionieren, vielleicht sogar angreifen? Darauf will sich die Bundesregierung besser vorbereiten, und zwar mit einem neuen Forschungszentrum, das Technik zur Drohnenabwehr entwickeln soll. Das steht bei Magdeburg in Sachsen-Anhalt. Innenminister Dobrindt hat das Zentrum heute eröffnet. Seit 3 Monaten verbreitet sich das gefährliche Ebola-Virus in der Demokratischen Republik Kongo. Inzwischen sind schon mehr als 2300 Menschen gestorben. Die EU will jetzt Schnelltests in den Kongo schicken. Die sollen dann dabei helfen, kranke Menschen früher zu erkennen, um sie dann schneller behandeln zu können. Und in Niedersachsen finden am 13. September Kommunalwahlen statt. Und dafür braucht es noch ehrenamtliche Helferinnen und Helfer. Die geben dann zum Beispiel Stimmzettel aus und zählen sie auch aus. Etwa in Osnabrück, Göttingen oder Hannover. Wer helfen will, kann sich direkt bei seiner Gemeinde melden.
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0: Also heute peitscht der Regen gut rein, ne? So vor allem auf dem Fahrrad. Puh, das erquickt nochmal anders. Jetzt gerade um die 18 Grad, viele Wolken, es kann immer wieder regnen in Mecklenburg-Vorpommern. Da könntet ihr noch so ein bisschen Sonne haben, ansonsten bleibt es ungemütlich. Morgen ein bisschen Sonne, aber eher Wolken und Regen bei maximal 23 Grad. Stau oder Stop and Go ab 3 Kilometern. A1 Hamburg Richtung Osnabrück zwischen Bremer Kreuz und Asten 4 Kilometer wegen Bauarbeiten. Dann A1 Osnabrück Richtung Bremen zwischen Dreieckstur und Bremen-Asten 3 Kilometer Stop and Go. A2 Hannover Richtung Dortmund zwischen Hannover-Langenhagen und Wunstorf-Lute 4 Kilometer im Baustellenbereich. Dann A7 Flensburg Richtung Hamburg zwischen Hamburg-Schnellse und dem Elbtunnel 6 Kilometer. Da braucht ihr eine halbe Stunde länger. Dann A7 Hannover Richtung Kassel zwischen Hedemünden und Lutherberg 5 Kilometer. Und A25 Hamburg Richtung Geesthacht zwischen Dreieck Hamburg Südost und Neu-Allermöhe West. Da sind es 3 Kilometer. Das war's, Leute. Kommt gut durch.
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0: Die besten 9 Tracks in einer Show ab jetzt bis 21 Uhr. Und Leute, wir haben einiges vor. Benny Blanco hat sein neues Album released, kriegt dafür aber ein bisschen Hate. Da gehen wir auf jeden Fall später rein. Paula Hartmann hat Album und Tour announced und Kitsch Creek gehen einfach so crash out gerade mit ihrem Gut-Genug-Hype. Dass die jetzt echt mit Sad News um die Ecke gekommen sind, gehen wir gleich rein nach 30.

0: 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Also die letzten Monate waren so wild, zu wild, denn jetzt wurde einfach die Tour verschoben.
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0: Also der Hype ging in die USA und wieder zurück.
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0: Also mittlerweile hat es wirklich jeder mitbekommen. Gut genug von Kitsch Creek, Blumengarten und Shireen David hat 2026 einfach auseinandergenommen und übernommen. Wirklich, der Begriff viral gehen ist eigentlich untertrieben für das, was im Frühsommer passiert ist. Die Amis sind komplett loco gegangen. Und hier bei uns ist der Track eigentlich auch inoffizieller Sommerhit des Jahres, würde ich sagen. Und weil dieser Track einfach so insane abgegangen ist, waren die Producer von Kitsch Creek halt auch nur unterwegs in Interviews. Die waren super, super viel, auch in den USA, haben natürlich den Hype auch krass so gut mitgenommen, gut gemolken so. Jetzt kommen immer wieder Remixe von Gut Genug raus und das frisst halt alles so viel Zeit und Kappas, dass Kitsch Creek heute announced haben, dass sie ihre Tour verschieben müssen. Ende September war eigentlich geplant, aber Instagram... Da haben sie geschrieben, die Grenzen des Machbaren sind erreicht und auf halbe Sachen haben wir keine Lust. Deshalb müssen wir schieben, damit es richtig gut wird und alle gesund bleiben. Tickets behalten ihre Gültigkeit. Die Konzerte finden dann 2027 statt. Wann genau, ist noch nicht klar. Aber ey, fair enough. Ne? So, da ist so viel los, gerade bei denen. Am Freitag haben sie wieder einen neuen Remix von Gut Genug veröffentlicht. In der Afro House Version zusammen mit Omah Lay. Bekommt ihr jetzt neu bei Enjoy Play.

Also, während wir am 29.08. in Büsum Enjoy the Beach feiern, hat es Olivia Rodrigo fast genauso schön, nämlich in Kalifornien. Da findet an dem Tag ihr eigenes Festival statt, mit nur weiblichen Acts auf dem Line-Up. Chappell Roan performt zum Beispiel, Cat's Eye ist dabei oder auch Santa Gold, kennt ihr noch von diesem Banger hier?

Ey, und Olivia selbst, ne, die kann es einfach gar nicht glauben, dass das endlich stattfindet. Da hat sie jahrelang von geträumt. Alle Erlöse von dem Festival werden an Organisationen gespendet, die sich für Frauen und Mädchen einsetzen. Also man muss wirklich sagen, Olivia for President. Ihr kriegt sie jetzt bei Enjoy Play mit Stupid.

0: 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UJ, Move Into the Sun.
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1: Um kurz vor 6:30 mit Johannes Tran. Moin. Das sind keine so guten Nachrichten aus der Landwirtschaft. Der Bauernverband, der sagt, die Getreideernte fällt deutlich schlechter aus, weil es zu heiß und zu trocken war. Gerade im Süden und im Westen von Deutschland ist die Bilanz nicht so gut, berichtet der Verband. Konkret erwartet er, dass die Getreideernte 7% unter der vom Vorjahr liegt. Schöne Bilder aus der Luft machen, Pakete abliefern, nach vermissten Personen suchen. Drohnen können ganz schön viel. Aber halt auch spionieren oder Sprengstoff transportieren. Damit sich Deutschland besser gegen solche Gefahren schützen kann, gibt es jetzt ein neues Forschungszentrum. Das hat Innenminister Dobrindt heute in Sachsen-Anhalt eröffnet. Fast 32 Jahre ist es her, dass eine US-amerikanische Studentin in Koblenz vergewaltigt und getötet worden ist. Jahrzehntelang ist die Polizei da nicht wirklich weitergekommen, bis schließlich neue DNA-Technik die Ermittler auf eine neue Spur gebracht hat. Jetzt hat der Prozess gegen den mutmaßlichen Täter begonnen, einen 81-jährigen Mann. Er hat die Tat gestanden. Und schauen wir noch aufs Wetter für den Norden. Das bringt morgen wieder Schauer und zum Teil auch Gewitter bei maximal 19 bis 23 Grad.
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2: Ich habe Stau, das Stop and Go für euch ab 3 Kilometern. A1 Hamburg Richtung Osnabrück zwischen Bremer Kreuz und Asten. 4 Kilometer Stop and Go wegen Bauarbeiten. Dann A1 Osnabrück Richtung Bremen zwischen Dreieckstuhl und Bremer Asten. 3 Kilometer. Und A7 Flensburg Richtung Hamburg zwischen Hamburg-Stelling und dem Elbtunnel. Da sind es 5 Kilometer. Das war's, Leute. Kommt gut und sicher an.
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4: Bist du bereit für das Sommergetränk 2026?
5: Oha.
4: Ja? Ich war gestern bei einem Kumpel und er hat so richtig geil angeteasert. War so, okay, Digi, hast du Bock irgendwie auf ein richtig heftiges Sommergetränk? Ich so, ja klar, welchen Cocktail mixst du mir jetzt? Dann hat er da weiße Brause reingemacht und Himbeersirup.
2: Das habe ich schon mal gelesen, das irgendwo bei Insta.
4: Und ohne Spaß jetzt, ich war verliebt. Der Sommer 2026 ist durch meine Adern geflossen. Es war so geil.
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0: Fresse auf für die queere Freiheit. Ihr hört Enjoy Play und so heißt das Benefizkonzert, das heute Abend in Berlin stattfindet als Reaktion auf den CSD-Anschlag Anfang August. Veranstaltet wird das Konzert vom queeren Rapper Baran Kork.
1: Free Baran Kork, es heißt Free Baran Kork.
0: Ey, und der hat wirklich in kürzester Zeit einfach das fetteste Line-Up auf die Beine gestellt, ne? Icky Mel wird performen, Bad Moms J, Blond ist da, Domiziana, Ehrenmann himself, Herbert Grönemeyer einfach am Start, Absilon, Juju, Ebo, Maribu und wirklich viele mehr. Also das Konzert ist eigentlich wie ein kleines Festival mit dem Ziel, Haltung zeigen und Solidarität leben für die queere Freiheit. Nach ein paar Stunden waren alle Tickets ausverkauft, die Erlöse gehen an die Schwulenberatung Berlin und an CSDs im ländlichen ostdeutschen Raum. Auf der Webseite gibt es auch für euch eine Möglichkeit, Geld zu spenden. 19:30 geht das Benefizkonzert los in Berlin und er hier ist auch heute Abend mit dabei. So, Bunny bekommt ihr jetzt mit Song 6 bei Enjoy Play.
2: Bye.

kann schon gut sein. Ihr hört Enjoy Play, eure Show für neue Musik. Und ihr Name ist Adela, sehr, sehr jung, 22, kommt aus der Slowakei. Und mit diesem Track reißt sie gerade alles ab. Geht sehr, sehr doll viral. Ain't in LA heißt der Song. Durch die Castingshow Dream Academy hatten sie schon einige auf dem Schirm. Da hat sie mitgemacht, nicht gewonnen. Daraus ist nämlich die Band Cat's Eye entstanden. Und Adela sagt selbst immer wieder auch in Interviews, wie krass Miley Cyrus sie einfach inspiriert hat. Also Hannah Montana war einfach der Grund, dass sie als Kind Englisch gelernt hat. Und jetzt ist sie auf dem besten Weg, auch wenn sie diese Casting schon nicht gewonnen hat, ein richtig großer Act zu werden. Ey, und Miley Cyrus Inspo, die ist einfach real. Dieser ganze Song erinnert so, so, so, so krass an We Can't Stop von Miley Cyrus aus 2013. Kommt ihr jetzt nur bei Enjoy Play, Adela mit Ain't In.

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1: Um 19 Uhr mit Petra Mittermeier. Nach zahlreichen Vorfällen mit Drohnen hat die Bundesregierung in Sachsen-Anhalt ein neues Forschungszentrum eröffnet. Es soll neue Erkenntnisse zur Erkennung und Abwehr von Drohnen liefern. Max Hensch aus Magdeburg zu der Frage, wie weit diese Technik schon ist.
2: Also uns wurde heute gesagt, die Drohnenerkennung sei schon gut, aber die Angreifer vom Himmel zu holen, sei eine ganz andere Herausforderung. Laut Innenminister Dobrindt gibt es momentan alle paar Monate echte technische Fortschritte, bedingt unter anderem durch den Ukraine-Krieg. Und der Vorfall am Flughafen Leipzig-Halle hat gezeigt, wie schnell es auch hierzulande brenzlig werden kann. Es gibt bodengesteuerte Systeme und Abwehrdrohnen dafür, aber es ist auch klar, dass es hier Nachhol- und auch erheblichen Investitionsbedarf gibt, wenn die kritische Infrastruktur umfassend vor Drohnen gesichert werden soll.
1: Weil es so heiß und trocken war in den letzten Wochen, fallen die Ernten in Deutschland enttäuschend aus. Der Bauernverband geht davon aus, dass in diesem Jahr nur knapp 42 Millionen Tonnen Getreide geerntet werden. Das wären 7% weniger als im vergangenen Jahr. Gleichzeitig sind die Kosten etwa für Dünger und Kraftstoffe stark gestiegen. Bauernpräsident Ruckwied fordert deshalb Finanzhilfen für die Landwirte. Mitarbeitende des Toilettenbetreibers Sanifair haben schwere Vorwürfe gegen das Unternehmen erhoben. Nach Recherchen des ARD-Politmagazins Report Mainz kommt es bei Arbeitszeiten und Löhnen immer wieder zu Verstößen. Aus Mainz David Mailänder.
3: 12-Stunden-Schichten an 7 Tagen die Woche ohne einen Tag Pause und das an mehreren Raststätten. Das belegen die Recherchen von Report Mainz. Die Reporter hatten Arbeitszeiten von Reinigungskräften bundesweit dokumentiert. Mitarbeiterinnen und Mitarbeiter hatten sich an das Politikmagazin gewandt und auch von Stundenlöhnen weit unter dem für Gebäudereiniger geltenden Mindestlohn berichtet. Sanifair erklärte gegenüber Report Mainz, man nehme die Hinweise ernst. Sie seien aber zu pauschal, um sie prüfen zu können.
1: Nach den tödlichen Schüssen in einer Mutter-Kind-Einrichtung in Stade will die Region Hannover die Arbeit der Jugendhilfe sicherer machen. Zurzeit werden etwa Eingänge mit Kameras und Gegensprechanlagen ausgestattet. Geplant sind außerdem Alarmsysteme und im Einzelfall auch Schutzwesten. Außerdem soll es in der Region Hannover einen Raum für schwierige Gespräche mit angeschlossenem Sicherheitsdienst geben. Ende Juni soll ein 45 Jahre alter Mann in Stade 3 Mitarbeiter des Jugendamtes Hannover und 3 Beschäftigte der Jugendhilfeeinrichtung getötet haben. Er nahm sich später im Gefängnis das Leben.
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4: Also wirklich, es ist ein bisschen, der Herbst ist da so, ne? Um die 17 Grad, es regnet immer wieder viele, viele Wolken. Vielleicht kommt die Sonne noch so ein bisschen bei euch in Mecklenburg-Vorpommern raus. Ansonsten ist irgendwie semi-geil heute Abend. Morgen dann so ein bisschen Sonne, aber eher Wolken und Regen bei maximal 23 Grad. Ich habe eine Meldung noch für euch. A7 Flensburg Richtung Hamburg zwischen Hamburg-Volkspark und dem Elbtunnel. Da sind es 3 Kilometer Stop and Go. Ansonsten kommt ihr hoffentlich geschmeidig durch.
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4: Wer hätte wohl gedacht, dass Sarah Larsson mit ihrer Midnight Sun Tour auf plus minus null rauskommt? Das ist schon irgendwie krass. Also ein User bei TikTok, der hat sich beschwert über die hohen Preise und meinte, ja, sie würde ja in Geld schwimmen. Und sie hat einfach darauf reagiert und meinte so, ey, ich versuche alles, um Ticketpreise gering zu halten. So, ich kümmere mich darum, ja. Aber so for the records, alles, was ich einnehme mit dieser Tour, das ist quasi non-profit, weil dadurch werden Leute bezahlt und die ganze Produktion, das geht für das alles drauf. So, da bleibt nichts übrig. Ist auf jeden Fall geil, dass sie das so gesagt hat, so ein Statement abgegeben hat. Ihr bekommt sie gleich zusammen mit Tyler nach Charlie XCX und Camera. Und ich hoffe, ihr habt es ganz muckelig. Macht euch einen cuten Abend.

0: Ihr hört Enjoy Play und Benny Blanco ist einer der gehyptesten Producer der Popwelt, hat schon echt mit vielen zusammengearbeitet, Justin Bieber, Katy Perry, Selena Gomez sowieso, und bekommt jetzt für sein neues Soloalbum El Mosso ein bisschen Hate ab. Sieger aus dem Enjoy Music Team, warum?
1: Ja, Benny wollte mit El Mosso seine Verbindung zur lateinamerikanischen Musik feiern. Mhm. Deswegen ist es auch komplett auf Spanisch und voll mit Reggaeton, Cumbia und mexikanischen Einflüssen. Mhm. Das Problem ist jetzt, ihm wird kulturelle Aneignung vorgeworfen. Benny kommt nämlich aus Virginia und hat jüdische Wurzeln. Und Kritiker sagen jetzt, er als weißer US-Amerikaner bedient sich an einer fremden Kultur für seinen persönlichen Erfolg. Mhm. Benny hält dagegen und sagt der spanischen Zeitung El País, dass es in der Gegend, in der er aufgewachsen ist, einen richtig großen lateinamerikanischen Bevölkerungsanteil gab, mhm, und das hat einfach so der Sound seiner Kindheit gewesen ist.
0: Ja, krass. Also ich meine, er hat ja auch eine Latina geheiratet, ne? Also mhm. Selena Gomez, die ist auch mit auf dem Album dabei und es klingt ja auch schon anders, ne?
1: Voll, ja. Benny hat sich auch eine richtige Latte an Latin Music Artists dazu geholt. Also seine Frau Selena Gomez zum Beispiel, Becky G oder zum Beispiel auch die Indie-Band The Marías. Und El Mosso heißt übersetzt hübscher und klingt halt echt wie so ein Spaziergang durch eine mexikanische Stadt mit bunten Häusern, leckeren Tacos und diesen süßen bunten Wimpelketten. Ich glaube, du hast genau ein Bild im Kopf und es klingt

0: Und die 8 Songs mixen Musica Mexicana mit Bennys typischem Pop-Sound, den er ja überall schon versprüht hat.
1: Ja,
0: und Texten über das Leben, die Liebe und eben die lateinamerikanische Kultur, die ihn dann doch so geprägt hat als Kind.
1: Das neue Album von Benny Blanco ist draußen. Ihr bekommt ihn jetzt zusammen mit Selena Gomez und Becky G. Das ist Te Olvido, neu bei Enjoy Play.

Ey, was geht eigentlich mit diesen ganzen heftigen Acts aus Süd-London? Ihr hört Enjoy Play und irgendwie kommen richtig viele große Artists daher, ne? Adele zum Beispiel oder auch Ray, Lola Young, Stormzy, Dave. Es ist gefühlt immer Süd-London. Auch Masterpiece ist noch derbe jung und gerade auf dem besten Weg einer der New Rising Stars.

und man merkt schon so dieses Britische da drin, ne? Also sein Sound ist schon krass lässig, immer irgendwo so zwischen Punk und Indie, aber halt in a very UK-Vibe irgendwie. Hat vor 2 Jahren sein Debütalbum gedroppt, dieses Jahr kam schon eine EP raus und er wirklich, das muss schneller, im Oktober kommt das neue Album. Diesen Song daraus, den hat er jetzt veröffentlicht und ich finde, es ist einer der besten neuen Songs, die gerade draußen sind. Neu bei Enjoy Play, das Masterpiece für euch mit Sucker Punch.

0: Samba, My Body Isn't Ready, hier bei Enjoy Play. Es ist kurz nach 7:30. Und das ist wohl der schönste Satz, oder? Es liegen keine Meldungen vor, Leute. Ihr habt freie Fahrt. Ich hoffe, ihr kommt gut an.
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1: Ihr hört jetzt einen Beitrag von Julius Jordan für die Evangelische Kirche.
2: Beim letzten Umzug habe ich viel aussortiert. Es war noch so viel Gutes dabei, viel zu schade für die Tonne. Also ab auf den Flohmarkt mit den vielen Kisten guter Dinge. Beim Auspacken denke ich, ich will das alles nicht wieder mit nach Hause nehmen. Doch zwischendurch fällt mir etwas in die Hand, das ich schon ganz vergessen hatte und überlege kurz, soll das wirklich weg oder nehme ich das doch wieder mit nach Hause? Viele Menschen gehen an unserem Stand vorbei. Sie gucken interessiert, nehmen aber nichts mit. Ab und zu bleibt jemand stehen und schaut genauer hin und findet etwas. Etwas, das er schon lange sucht oder aus dem er noch etwas basteln kann. Manche Dinge geraten in Vergessenheit. Sie haben mir mal gute Dienste erwiesen und ich dachte, ich bräuchte sie nicht mehr. Aber nach einiger Zeit merke ich, ich vermisse es im Alltag doch und schaffe es mir neu an, aber in einer anderen Farbe oder Form. Und ich denke mir, so kann es auch mit dem Glauben sein. Manchmal gerät er in Vergessenheit oder verliert an Bedeutung. Und dann kommt die Frage, brauche ich den überhaupt? Und dann kommen die Momente, da suche ich ihn und finde ihn vielleicht in einer ganz anderen Form wieder. Wie auch immer. Eines weiß ich, der Glaube ist immer bereit, sich finden zu lassen.
1: Das war ein Beitrag von Julius Jordan für die Evangelische Kirche.
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Ihr hört Enjoy Play, eure Show für neue Musik. Und damit ist sie einfach innerhalb von ein paar Tagen und Wochen viral gegangen. Newcomerin Franzi ist erst 21, kommt aus der Nähe von Heidelberg. Der Song ist nicht mal 3 Wochen draußen, hat allein auf Spotify über 500.000 Streams. Schon vor Release ist das Snippet auch bei TikTok gut abgegangen, aber auch zu Recht. Ne? Der Chorus bleibt sehr, sehr doll drin. Vor allem so auch der Sound, ein bisschen Eurodance-Vibe auf Rap. Und wenn man da mal so in die Credits guckt, wer hat diesen kleinen Banger produziert? Nämlich echt die hier.

Check. Kasi und Antonio sind im Indie-Pop auf jeden Fall auch eine der angesagtesten Acts, produzieren, aber auch für andere. Jetzt gerade anscheinend für Newcomerin Franzi bekommt ihr jetzt noch bei Enjoy Play. Das ist 10 von 10. 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
1: Um 20 Uhr mit Petra Mittermeier. Nach zahlreichen Vorfällen mit Drohnen hat die Bundesregierung in Sachsen-Anhalt ein neues Forschungszentrum eröffnet. Es soll neue Erkenntnisse zur Erkennung und Abwehr von Drohnen liefern. Max Hensch aus Magdeburg zu der Frage, wie weit diese Technik schon ist.
2: Also uns wurde heute gesagt, die Drohnenerkennung sei schon gut, aber die Angreifer vom Himmel zu holen sei eine ganz andere Herausforderung. Laut Innenminister Dobrindt gibt es momentan alle paar Monate echte technische Fortschritte, bedingt unter anderem durch den Ukraine-Krieg. Und der Vorfall am Flughafen Leipzig-Halle hat gezeigt, wie schnell es auch hierzulande brenzlig werden kann. Es gibt bodengesteuerte Systeme und Abwehrdrohnen dafür, aber es ist auch klar, dass es hier Nachhol- und auch erheblichen Investitionsbedarf gibt, wenn die kritische Infrastruktur umfassend vor Drohnen gesichert werden soll.
1: Weil es so heiß und trocken war in den letzten Wochen, fallen die Ernten in Deutschland enttäuschend aus. Der Bauernverband geht davon aus, dass in diesem Jahr nur knapp 42 Millionen Tonnen Getreide geerntet werden. Das wären 7% weniger als im vergangenen Jahr. Gleichzeitig sind die Kosten etwa für Dünger und Kraftstoffe stark gestiegen. Bauernpräsident Ruckwied fordert deshalb Finanzhilfen für die Landwirte. In den USA hat ein Prozess gegen den Meta-Konzern begonnen, in dem es um die Nutzung seiner Apps durch Kinder und Jugendliche geht. Mehrere Bundesstaaten werfen dem Unternehmen vor, Minderjährige bewusst abhängig von Facebook und Instagram zu machen. Eltern und Öffentlichkeit würden über die Nutzungsrisiken im Unklaren gelassen. Dem Konzern, der die Vorwürfe zurückweist, droht eine milliardenschwere Geldstrafe. Mit einem Urteil wird Anfang Oktober gerechnet. Mitarbeitende des Toilettenbetreibers Sanifair haben schwere Vorwürfe gegen das Unternehmen erhoben. Nach Recherchen des ARD-Politikmagazins Report Mainz kommt es bei Arbeitszeiten und Löhnen immer wieder zu Verstößen. Aus Mainz, David Mailänder.
3: 12-Stunden-Schichten an 7 Tagen die Woche ohne einen Tag Pause und das an mehreren Raststätten. Das belegen die Recherchen von Report Mainz. Die Reporter hatten Arbeitszeiten von Reinigungskräften bundesweit dokumentiert. Mitarbeiterinnen und Mitarbeiter hatten sich an das Politikmagazin gewandt und auch von Stundenlöhnen weit unter dem für Gebäudereiniger geltenden Mindestlohn berichtet. Sanifair erklärte gegenüber Report Mainz, man nehme die Hinweise ernst. Sie seien aber zu pauschal, um sie prüfen zu können.
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4: Ach Leute, endlich wieder in Wärmflasche hier im Studio sitzen. Eingepackt einfach in gefühlt 1000 Wärmflaschen. Es ist jetzt um die gerade sind, jetzt gerade um die 17 Grad. Viele Wolken. Es regnet immer wieder. Es bleibt auch so ungemütlich. Morgen auch erst ein bisschen Sonne, dann aber eher Wolken und Regen bei maximal 23 Grad. Ich habe eine Nachricht für euch und zwar die A7 Kassel Richtung Hannover. Die ist zwischen Göttingen Nord und Nörden-Hahnberg nach einem Unfall gesperrt. Das war's. Ansonsten kommt ihr hoffentlich gut durch.
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4: Ey, da soll noch einer sagen, Intros sind nicht wichtig bei Songs. Es stimmt einfach nicht, ne? Bestes Beispiel gerade bei US Rising Star Slater und ihrem Track Dance. Das Intro geht seit Monaten auf TikTok so krass viral und hat ihr einfach noch einen größeren Hype beschert. Dance bekommt ihr gleich nach Flow mit Leak It. Macht's euch muckelig.

Alex Warren mit Fever Dream hier bei Enjoy Play. Sie nennt sich She, ist eine deutsche Singer-Songwriterin und sie liebt es auch, Perücken zu tragen, ne? Ey, und ich frage mich so ein bisschen, warum tragen wir eigentlich nicht mehr Perücken? So einfach, um mal, keine Ahnung, anderer Typ zu sein einfach. Also so viele Styles stehen ihr so gut. Ich bin hier in ihrem Insta wirklich ganz, ganz doll versunken, wie in so einem komplett Rabbit Hole einfach. Also das kann ich euch nur empfehlen. Ihr Account ist Call Me She und neuen Track hat sie auch draußen. Klingt sehr, sehr international und heißt Rain All Over Me, bekommt ihr jetzt von She hier neu bei Enjoy Play.

The Buzzer mit Magnetic hier bei Enjoy Play, eure Show für neue Musik. Es war wieder sehr lange still bei ihr, ne? Und jetzt ist sie einfach zurück. Paula Hartmann hat ein neues Album und eine Tour angekündigt. Alles fing letzte Woche an mit so weirden KI-Videos auf ihrem Instagram, wo so Kinder ein Angelspiel spielen. Und da haben schon so die Fans gedacht, so, boah, ist sie gehackt worden? Oder ist das jetzt irgendwie, keine Ahnung, ein Teaser oder ist das Promo? Weil es war schon sehr, sehr irritierend für alle. Und dann war sie einfach Surprise Act am Freitag beim Dogville in Hamburg und hat ihren neuen Song 2 Punkte performt.

Und der klingt einfach schon so gut. Oh mein Gott, ich bin so gespannt. Den hat sie 2023 schon geschrieben. Da hatte sie eine sehr dunkle Zeit. Das meinte sie selber auf der Bühne. Das neue Album heißt Das traurigste Mädchen der Welt. Ich finde, das ist ein passender Titel. Einfach so für den Vibe von Paula Hartmann. Es passt einfach irgendwie sehr gut. Es kommt im März 27. Im April geht sie dann auf Tour. Ich würde sagen, nächste Paula Hartmann-Ära ist einfach unlocked. Der neue Song ist leider noch nicht draußen, aber ich hoffe, der kommt bald. Dafür bekommt ihr sie jetzt mit ihrem Track Schwarze SUVs. Das ist Paula Hartmann hier bei Enjoy Play.

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2: Ihr hört Enjoy Play. Es ist gleich 8:30. Und ich habe keine Meldung für euch. Ich hoffe, ihr kommt gut und entspannt durch.
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1: Also die letzten Monate waren so, so wild und es war einfach so viel los. Eigentlich so viel los, dass sie jetzt leider Gottes echt die Tour verschieben mussten. Oh mein Gott.
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1: Gut genug von Kitsch Creek, Blumengarten und Shirin David hat einfach 2026 komplett eingenommen. Also ich finde schon so, die Beschreibung viral gegangen ist komplett untertrieben, weil was ist bitte mit diesem Song passiert? Es war einfach kompletter Hype international. Auch die Amis sind super loco gegangen. Die waren alle so, was ist das für ein Song? Bei uns auch eigentlich inoffizieller Sommerhit des Jahres. Und weil dieser Track einfach so doll abgegangen ist, waren die Producer von Kitsch Creek nur unterwegs, nur am Rödeln, ständig in irgendwelchen Interviews, viel auch in den USA gewesen, haben jetzt natürlich den Hype auch gut mitgenommen, immer wieder releasen die jetzt Remixe davon und so, und das frisst halt alles so viel Zeit und Kappas, dass Kitsch Creek jetzt announced haben, dass sie ihre Tour verschieben müssen. Ende September waren ein paar Termine geplant, aber auf Instagram schreiben sie, die Grenzen des Machbaren, die sind erreicht und auf halbe Sachen haben wir einfach keine Lust. Deshalb müssen wir schieben, damit es richtig gut wird und alle gesund bleiben. Die meisten Fans können das verstehen. Es gibt auch einige, die sagen, ey, nee, irgendwie nicht geil, weil ist ja schon quasi in einem guten Monat. Und wir haben das jetzt alles auch schon, ne, so mit Zugreise und so dahin geplant. Tickets behalten auf jeden Fall ihre Gültigkeit. Die Konzerte, die finden 2027 statt. Wann genau ist noch nicht klar, aber ja, irgendwie auch fair enough. Ist viel los bei den beiden. Und am Freitag haben sie einen neuen Remix von Gut Genug veröffentlicht. In der Afro House Version zusammen mit Omah Lay bekommt ihr jetzt bei Enjoy Play.

0: Drop Dead.
1: Olivia Rodrigo mit Drop Dead hier bei Enjoy Play. Aids Hartmann hat's vorgemacht und spätestens seit Chapo 102 mit seinem Folk-Indie-Pop-Mitgröl-Songs sehr, sehr erfolgreich ist, haben sich vielleicht auch andere Artists, so vor allem Newcomer, davon inspirieren lassen. So nach dem Motto, die Hook, die muss reinbangen, die muss catchy sein, da müssen alle mitschreien. Hat Singer-Songwriter Baumgart auf jeden Fall verstanden, seinen neuen Track Mein Babe kriegt er jetzt. Ich bin Insa und jetzt raus. Wir hören uns morgen Abend wieder, wenn ihr Lust habt, auf neue Tracks natürlich. Ab 18 Uhr bei Enjoy Play, macht's euch Muck.

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1: Um 21 Uhr mit Petra Mittermeier. SPD-Vizekanzler Klingbeil hat die jüngste Äußerung des israelischen Sicherheitsministers Ben-Gvir scharf verurteilt und Konsequenzen gefordert. Es müssten auf europäischer Ebene Sanktionen geprüft werden, sagte der SPD-Politiker auf Sat.1. Aus Berlin Bianca Schwarz.
2: Ich stehe in Solidarität zum Staat Israel, aber ich stehe nicht in Solidarität zu solchen Ministern, so Klingbeil wörtlich. Der rechtsextreme Polizeiminister Ben-Gvir hatte in einem Podcast unter anderem gezielte Tötungen von Palästinensern gefordert. Es gäbe im Gazastreifen Menschen, die es nicht verdient hätten zu leben. Ben-Gvir ist mehrfach verurteilt wegen Hetze und Terrorunterstützung. Mehrere europäische Staaten haben schon früher Sanktionen gegen ihn verhängt. Die offizielle Linie der israelischen Regierung vertritt er mit seiner Aussage nicht.
1: Das Oberlandesgericht Stuttgart hat einen Ukrainer wegen Agententätigkeit in Deutschland zu einer Haftstrafe von 1 Jahr und 3 Monaten verurteilt. Die Richter sahen es als erwiesen an, dass der Mann im Auftrag Russlands Brandanschläge vorbereiten wollte. 2 weitere Angeklagte wurden freigesprochen. Aus Stuttgart Deborah Kölz.
3: Die Bundesanwaltschaft hatte den 3 Ukrainern vorgeworfen, als Agenten im Auftrag eines russischen Nachrichtendienstes von Köln aus Pakete mit GPS-Trackern in Richtung Ukraine geschickt zu haben. Damit sollten Versandrouten ausgekundschaftet werden, um später auf diese Weise Pakete mit Brandsätzen zu verschicken, so der Vorwurf. Das Gericht geht davon aus, dass nur einer der Angeklagten tatsächlich wusste, dass der Versand zugunsten einer russischen staatlichen Stelle durchgeführt werden sollte. Damit hat er sich der Agententätigkeit zu Sabotagezwecken schuldig gemacht, sagte der Richter.
1: In den USA hat ein Prozess gegen den Meta-Konzern begonnen, in dem es um die Nutzung seiner Apps durch Kinder und Jugendliche geht. Mehrere Bundesstaaten werfen dem Unternehmen vor, Minderjährige bewusst abhängig von Facebook und Instagram zu machen. Eltern und Öffentlichkeit würden über die Nutzungsrisiken im Unklaren gelassen. Der Konzern weist die Vorwürfe zurück. Ihm droht eine milliardenschwere Geldstrafe. Am Flughafen München hat es erneut einen Zwischenfall gegeben, diesmal mit einem landenden A380 der Lufthansa. Die Maschine setzte gestern Abend zu früh auf und beschädigte die Beleuchtung der Landebahn. Alle Passagiere an Bord blieben unverletzt. 2 Tage zuvor war auf derselben Landebahn ein Boeing Dreamliner beim Start über das Pistenende hinausgeschossen. Auch hier wurde die Beleuchtung beschädigt, die Maschine konnte aber noch abheben.
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4: Es sind jetzt gerade um die 16 Grad. Durch den Wind ist es aber gefühlt kälter und es ist auch sehr ungemütlich. Es regnet immer wieder draußen. Viele Wolken. Morgen ein bisschen Sonne, aber auch eher Wolken und regnerisch bei maximal 23 Grad. Ich habe keine Meldung für euch. Ich hoffe, ihr kommt gut durch.
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1: 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Martin Garrix und Ed Sheeran. 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
1: Um 22 Uhr mit Petra Mittermeier. Vizekanzler Klingbeil hat nach der jüngsten Äußerung des israelischen Sicherheitsministers Ben-Gvir politische Konsequenzen gefordert. Deutschland dürfe bei aller Solidarität mit dem Staat Israel nicht schweigen, sagte der SPD-Politiker bei Sat.1. Ben-Gvir hatte dazu aufgerufen, im Gazastreifen mindestens 30 Palästinenser pro Nacht zu töten. Zu den möglichen Konsequenzen Matthias Deiß aus Berlin.
2: Nun, Vizekanzler Klingbeil fordert, Sanktionen gegenüber Ben-Gvir auf europäischer Ebene nun sehr ernsthaft zu prüfen. Er macht also einerseits Druck, greift dem Außenminister und dem Bundeskanzler dabei gleichzeitig aber auch nicht vor. Denn geprüft werden diese Sanktionen auf europäischer Ebene schon länger. Das ist also nichts Neues. Entscheidend ist, ob Kanzler und Außenminister dies nun anders als bisher mit Nachdruck verfolgen. Und das wissen wir möglicherweise erst, wenn der Kanzler seinen Urlaub beendet hat.
1: Das Oberlandesgericht Stuttgart hat einen Ukrainer wegen Agententätigkeit in Deutschland zu einer Haftstrafe von 1 Jahr und 3 Monaten verurteilt. Die Richter sahen es als erwiesen an, dass der Mann im Auftrag Russlands Brandanschläge vorbereiten wollte. 2 weitere Angeklagte wurden freigesprochen. Aus Stuttgart Deborah Kölz.
3: Die Bundesanwaltschaft hatte den 3 Ukrainern vorgeworfen, als Agenten im Auftrag eines russischen Nachrichtendienstes von Köln aus Pakete mit GPS-Trackern in Richtung Ukraine geschickt zu haben. Damit sollten Versandrouten ausgekundschaftet werden, um später auf diese Weise Pakete mit Brandsätzen zu verschicken, so der Vorwurf. Das Gericht geht davon aus, dass nur einer der Angeklagten tatsächlich wusste, dass der Versand zugunsten einer russischen staatlichen Stelle durchgeführt werden sollte. Damit hat er sich der Agententätigkeit zu Sabotagezwecken schuldig gemacht, sagte der Richter.
1: Weil es so heiß und trocken war in den letzten Wochen, fallen die Ernten in Deutschland enttäuschend aus. Der Bauernverband geht davon aus, dass in diesem Jahr nur knapp 42 Millionen Tonnen Getreide geerntet werden. Das wären 7% weniger als im vergangenen Jahr. Gleichzeitig sind die Kosten etwa für Dünger und Kraftstoffe stark gestiegen. Bauernpräsident Ruckwied fordert deshalb Finanzhilfen für die Landwirte. In den USA hat ein Prozess gegen den Meta-Konzern begonnen, in dem es um die Nutzung seiner Apps durch Kinder und Jugendliche geht. Mehrere Bundesstaaten werfen dem Unternehmen vor, Minderjährige bewusst abhängig von Facebook und Instagram zu machen. Eltern und Öffentlichkeit würden über die Nutzungsrisiken im Unklaren gelassen. Der Konzern weist die Vorwürfe zurück. Ihm droht eine milliardenschwere Geldstrafe. Das waren die Nachrichten. Das Wetter in Deutschland. Nachts meist trocken und noch letzte Schauer. Die Temperaturen sinken auf 19 bis 11 Grad. Morgen gibt es gebietsweise Schauer, aber auch trockene Phasen. 19 Grad im Norden und bis höchstens 32 Grad im Süden. Es ist 22.03 Uhr.
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1: Da haben wir keine Meldungen. Allen unterwegs eine gute und sichere Fahrt.
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Achtung, Falschfahrer auf der A21 Kiel-Bargteheide. Zwischen Wahlstedt und Bad Segeberg Nord kommt Ihnen ein Falschfahrer entgegen. Fahren Sie äußerst rechts und überholen Sie nicht. Auf der A21 Kiel-Bargteheide zwischen Wahlstedt und Bad Segeberg Nord ist ein Falschfahrer unterwegs. Vorsicht in beiden Richtungen.

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1: Um 23 Uhr mit Petra Mittermeier. SPD-Vizekanzler Klingbeil hat die jüngste Äußerung des israelischen Sicherheitsministers Ben-Gvir scharf verurteilt und Konsequenzen gefordert. Es müssten auf europäischer Ebene Sanktionen geprüft werden, sagte der SPD-Politiker auf Sat.1. Aus Berlin Bianca Schwarz.
2: Ich stehe in Solidarität zum Staat Israel, aber ich stehe nicht in Solidarität zu solchen Ministern, so Klingbeil wörtlich. Der rechtsextreme Polizeiminister Ben-Gvir hatte in einem Podcast unter anderem gezielte Tötungen von Palästinensern gefordert. Es gäbe im Gazastreifen Menschen, die es nicht verdient hätten zu leben. Ben-Gvir ist mehrfach verurteilt wegen Hetze und Terrorunterstützung. Mehrere europäische Staaten haben schon früher Sanktionen gegen ihn verhängt. Die offizielle Linie der israelischen Regierung vertritt er mit seiner Aussage nicht.
1: In den USA hat ein Prozess gegen den Meta-Konzern begonnen, in dem es um die Nutzung seiner Apps durch Kinder und Jugendliche geht. Mehrere Bundesstaaten werfen dem Unternehmen vor, Minderjährige bewusst abhängig von Facebook und Instagram zu machen. Eltern und Öffentlichkeit würden über die Nutzungsrisiken im Unklaren gelassen. Die Kläger fordern, dass Meta bestimmte Funktionen seiner Apps beschränkt, etwa das Endlos-Scrollen oder den Gefällt-mir-Zähler. Außerdem droht dem Konzern eine milliardenschwere Geldstrafe. Mit einem Urteil wird Anfang Oktober gerechnet. Mitarbeitende des Toilettenbetreibers Sanifair haben schwere Vorwürfe gegen das Unternehmen erhoben. Nach Recherchen des ARD-Politikmagazins Report Mainz kommt es bei Arbeitszeiten und Löhnen immer wieder zu Verstößen. Aus Mainz David Mailänder.
3: 12-Stunden-Schichten an 7 Tagen die Woche, ohne einen Tag Pause und das an mehreren Raststätten. Das belegen die Recherchen von Report Mainz. Die Reporter hatten Arbeitszeiten von Reinigungskräften bundesweit dokumentiert. Mitarbeiterinnen und Mitarbeiter hatten sich an das Politikmagazin gewandt und auch von Stundenlöhnen weit unter dem für Gebäudereiniger geltenden Mindestlohn berichtet. Sanifair erklärte gegenüber Report Mainz, man nehme die Hinweise ernst. Sie seien aber zu pauschal, um sie prüfen zu können.
1: Frank Beard, langjähriger Schlagzeuger der US-Rockband ZZ Top, ist tot. Der 77-Jährige starb auf seiner Ranch im Bundesstaat Texas im Beisein seiner Familie. Das teilte sein Pressesprecher mit. ZZ Top hat weltweit mehr als 50 Millionen Tonträger verkauft. Zu den größten Hits der Band zählen Sharp Dressed Man, Legs und Gimme All Your Lovin'. Das waren die Nachrichten. Das Wetter in Deutschland. Nachts meist trocken, noch letzte Schauer, Tiefstwerte 19 bis 11 Grad. Morgen gebietsweise Schauer, aber auch trockene Phasen, 19 Grad im Norden bis 32 Grad im Süden. Am Donnerstag teils trocken, teils Schauer, 20 bis 27 Grad. Am Freitag zeitweise sonnig, im Nordwesten und Süden Schauer, 19 bis 26 Grad. Es ist 23.03 Uhr.
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1: Um 0 Uhr mit Ronald Lessig. Vizekanzler Klingbeil hat nach der jüngsten Äußerung des israelischen Sicherheitsministers Ben Gvir politische Konsequenzen gefordert. Deutschland dürfe bei aller Solidarität mit dem Staat Israel nicht schweigen, sagte der SPD-Politiker bei Sat.1. Gvir hatte dazu aufgerufen, im Gazastreifen mindestens 30 Palästinenser pro Nacht zu töten. Zu den möglichen Konsequenzen Matthias Deiß aus Berlin.
2: Nun, Vizekanzler Klingbeil fordert, Sanktionen gegenüber Ben Gvir auf europäischer Ebene nun sehr ernsthaft zu prüfen. Er macht also einerseits Druck, greift dem Außenminister und dem Bundeskanzler dabei gleichzeitig aber auch nicht vor. Denn geprüft werden diese Sanktionen auf europäischer Ebene schon länger. Das ist also nichts Neues. Entscheidend ist, ob Kanzler und Außenminister dies nun anders als bisher mit Nachdruck verfolgen. Und das wissen wir möglicherweise erst, wenn der Kanzler seinen Urlaub beendet hat.
1: In den USA hat ein Prozess gegen den Meta-Konzern begonnen, in dem es um die Nutzung seiner Apps durch Kinder und Jugendliche geht. Mehrere Bundesstaaten werfen dem Unternehmen vor, Minderjährige bewusst abhängig von Facebook und Instagram zu machen. Die Kläger fordern, dass Meta bestimmte Funktionen seiner Apps beschränkt, etwa das Endlos-Scrollen oder den Gefällt-mir-Zähler. Außerdem droht dem Konzern eine milliardenschwere Geldstrafe. Zu wenig Regen und wochenlange Hitze machen den Landwirten in Deutschland zu schaffen. Sie konnten in diesem Sommer schätzungsweise nur 42 Millionen Tonnen Getreide ernten, 7% weniger als im vergangenen Jahr. Aus München, Eva Lell.
3: Bauernpräsident Ruckwitz sprach heute davon, dass es für viele Betriebe angespannt ist und für manche toxisch. Dazu muss man sehen, dass die Landwirte zu kämpfen haben mit hohen Energiepreisen, mit steigenden Preisen für Dünger, für Pflanzenschutzmittel. Und dazu kommt jetzt, dass sie zum Teil Einbußen haben bei dem, wofür sie das ganze Jahr gearbeitet haben. Und sicher ist auch, die Landwirte werden sich darauf einstellen müssen, dass es noch mehr solche trockenen Sommer geben wird in Zukunft.
1: Frank Beard, langjähriger Schlagzeuger der US-Rockband ZZ Top, ist tot. Der 77-Jährige starb auf seiner Ranch im Bundesstaat Texas im Beisein seiner Familie. Das teilte sein Pressesprecher mit. ZZ Top hat weltweit mehr als 50 Millionen Tonträger verkauft. Zu den größten Hits der Band zählen Sharp Dressed Man, Lex und Gimme All Your Lovin'. Das waren die Nachrichten. Das Wetter in Deutschland. Häufig trocken, noch letzte Schauer bei 19 bis 11 Grad. Tagsüber gebietsweise Schauer, selten Gewitter, teilweise auch trocken bei bis zu 19 Grad im Norden und 32 Grad im Süden. Am Donnerstag teilweise trocken, teilweise Schauer und einige Gewitter bis 27 Grad. Am Freitag zeitweise sonnig bis 26 Grad. Es ist 0 Uhr.
4: Und ihr hört die junge Nacht der ARD. Hallo zusammen, wir schauen auf die Straßen und Autobahnen. Fangen aber erstmal wieder an mit der amtlichen Gefahrenmeldung für Mundschau, Simmerath und Röttgen. Wegen des Waldbrandes im Hohen Venn kommt es momentan zu erheblichen Geruchsbelästigungen und möglicher Schadstoffbelastung der Luft. Gesundheitliche Gefahren können weiterhin nicht ausgeschlossen werden. Bitte, wie in den letzten Tagen auch schon, Fenster, Türen und Lüftungen und Klimaanlagen abschalten bzw. geschlossen halten. Die A2 Dortmund Richtung Hannover ist zwischen Dortmund Nordost und Kamen-Bergkamen nach einem Unfall gesperrt. Ebenso auch die Gegenfahrt Richtung Hannover-Dortmund zwischen dem Kamener Kreuz und Lünen Süd nach dem Unfall, der sich gestern ereignet hat. Das Ganze wird wohl noch bis in die Morgenstunden gehen. Die A9 Nürnberg Richtung Halle-Leipzig ist zwischen Schneitach und Hommersdorf wegen eines defekten LKW gesperrt. Die Umleitung führt euch aktuell über die U65. Die A30 Osnabrück Richtung Bad Oeynhausen ist zwischen Melle-Ost und Bruchmühlen nicht gesperrt, aber da ist ein bisschen was los, 2 Kilometer stockend. Und noch die A7 Hamburg Richtung Hannover zwischen Bisping und Schöneverding. Da ist wieder eine Sperrung nach einem Unfall. Aktuell führt euch die Umleitung Richtung Hannover über Bisping und über die B3. So, jetzt haben wir alles. Euch da draußen eine gute Fahrt.
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4: Na, ist ja schon durchaus was los auf den Autobahnen. 5 Meldungen, darunter die Sperrungen, die ich euch gerade vorgelesen habe. Ich kann mir durchaus vorstellen, dass bei einigen von euch da um Mitternacht auch so ein bisschen der Puls, ne, hochgeht. Ne? Das ist ja bei Autofahrern nicht üblich. Spreche da auch aus Erfahrung. Vielleicht jetzt nicht nur wegen den Sperrungen, sondern manchmal ja auch wegen den anderen, die da so auf den Autobahnen mit euch unterwegs sind.
5: Oh Mann!
6: Arschloch. Was sind das für Vollidioten?
5: Jetzt fahr mal schneller!
7: Hast du Blinken verlernt? Hast du überhaupt einen Führerschein?
8: Du dummes Arschloch, pass doch auf!
5: So kleine Eier? So klein?
4: Ja, kalmer Leute, kalmer. Wir kommen wieder runter, aber versuchen mal heute Nacht herauszufinden, wie doll ihr euch beim Autofahren aufregen könnt. 0221 567 89 111. Ich bin übrigens Nico Schmidt und mit so einem Puls beim Autofahren, ich glaube, wir werden nicht alle alt, aber wesentlich jünger auch nicht. Egal, was David Guetta und Co. uns jetzt noch weismachen wollen.

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2: Jason Derulo. Mit 2 Chainz. Talk dirty. Also nachts ist das ja mit dem Autofahren immer so eine Sache. Ne? Es ist jetzt vielleicht nicht so voll wie morgens in der Rush-Hour, aber trotzdem, es gibt ja immer irgendwie so ein paar, ich nenne sie jetzt mal Deppen, die meinen, ihnen gehört die Autobahn oder die Straße. Kennt DJN, junge Nachthörerin Jasmin, nur zu gut.
3: Wenn man mir auf der Autobahn an dem Arsch klebt, weil man der Meinung ist, man müsste 200 auf der linken vollen Spur fahren. So, wenn vor mir 50 Autos sind, ich kann auch nicht schneller. Es bringt nichts, wenn du mir am Arsch klebst.
2: Mhm. Jetzt ist ja Jasmin nun mal leider auch keine von der ruhigen Sorte. Ich übrigens auch nicht. Deswegen verstehe ich ihre Reaktion auf so ein Verhalten nur zu gut. Ihre Lieblingsbeleidigung?
3: Ist, glaube ich, Arschloch.
2: So nämlich. Also, ich will jetzt niemanden von euch da draußen heute zum Beleidigen animieren. Nein, nein. Aber ich will von euch schon gerne wissen, wie doll ihr euch beim Autofahren so über andere abfacken könnt. Ich kenne doch meine jungen Nachthörer hier. Ihr seid doch alle unterwegs, gerade auf den Straßen. Also, wenn es eure Freisprechanlage zulässt, meldet euch doch mal gerne rein. 0221 567 89 111 mit einer Audionachricht oder natürlich auch mit Text, wenn es nicht anders geht. Wie regt ihr euch beim Autofahren auf? Ich hätte da gerne eure Reaktion. Ne? Und vielleicht auch so authentisch, wie es eben nur geht. Wenn gerade euch irgendeiner angepisst hat beim Fahren, dann erzählt's mir gerne. Ich freue mich. Ich bin Nico Schmidt. Hi.

Was haben Bibi Rexha, Faithless, Harry Styles, Lady Gaga, Doechii, Madonna, Pink Panthers und Tate McRae gemeinsam? Sie sind alle mit Slater für die MTV Video Music Awards nominiert und das in dem Fall für die Kategorie Best Dance. Und das ist mal eine Ausnahme für diese Kategorie, finde ich, bei all diesen Namen. Slaters einzige Nominierung, aber ich finde, die hat mit Dance, also ich meine, hallo, steckt ja schon der Songtitel alleine im Namen, ne? Den Gewinner wahrscheinlich und damit echt gute Songchancen abzuräumen. In 5 Wochen sind die VMAs und Slater räumt auch heute schon den Junge Nacht Music Award für den besten Dance-Song ab.

0: Tate McRae, it's okay, I'm okay. Und es ist auch okay, dass wir jetzt um 12:30 auf die Straßen und Autobahnen bei uns in Deutschland schauen. Die A2 Dortmund Richtung Hannover ist zwischen Dortmund Nordost und Kamenberg-Kamen nach einem Unfall gesperrt. Auch die Gegenfahrt Richtung Hannover Richtung Dortmund ist zwischen dem Kamener Kreuz und Lünen Süd weiterhin nach dem Unfall gesperrt. Das wird wohl noch in die Morgenstunden sich ziehen. Die A9 Nürnberg Richtung Halle-Leipzig ist zwischen Schneitach und Hommersdorf wegen eines defekten LKWs gesperrt. Die Umleitung führt euch über die U65. Die A30 Osnabrück Richtung Bad Oeynhausen zwischen Melle Ost und Bruchmühlen 3 Kilometer stockender Verkehr. Und weiterhin die amtliche Gefahrenmitteilung für Monschau, Simmerath und Röttgen. Wegen des Waldbrandes im Hohen Venn kommt es momentan zu erheblichen Geruchsbelästigungen und möglicher Schadstoffbelastung der Luft. Gesundheitliche Gefahren können nicht ausgeschlossen werden. Bitte Fenster und Türen schließen sowie Lüftungen und Klimaanlagen abschalten.
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0: Und das mit mir, ich bin Nico Schmidt. Hallo zusammen.

0: Also ich merke schon, das Thema, das macht was mit euch, ne? 0221 567 89 111, gerne reinmelden. Ich will heute Nacht mit euch herausfinden, wie dolle oder allgemein erstmal, wie fuckt ihr euch, sorry für die Wortwahl, beim Autofahren ab? Egal, ob es über andere Autofahrer ist oder vielleicht ja auch wegen Staus oder Sperrungen und so weiter. Manchmal gibt es ja auch Sachen, die kann man auch nicht wirklich beeinflussen. Und ja, ihr meldet euch schon fleißig rein. Kathleen aus Datteln schreibt, hallo, ich hasse Sonntagsfahrer. Können die nicht mal schneller fahren, damit man auch mal ankommt? Schneckenfahrer sollen zu Hause bleiben. Ja, kann ich auch nachvollziehen. Ey, ich meine, du bist da auf der Autobahn unterwegs. Jetzt gehen wir mal davon aus, dass es nicht unbedingt nachts ist. Ja, an so einem, ich sag mal, ganz normalen Mittwoch. Und dann rechte Spur, ja, wo man eigentlich vernünftig fährt. Ich sag mal, wenn es 100 ist und irgendeiner meint da trotzdem 70 fahren zu müssen. Das ist auch gefährlich, Leute. Ne? Darf man auch nicht vergessen. Dann hat Marie sich reingemeldet. Die ist gerade im Auto, selber unterwegs, auf der Fahrt von Polen nach Dortmund zurück. Sagt, sie wechselt sich immer mit ihrer Mutter ab und deswegen macht sie jetzt, also macht die Mama jetzt gerade die Augen zu. Wohl, ich hoffe, ich wecke sie auch nicht. Sie hätte uns auch gerne eine Sprachnachricht geschickt mit all den Schimpfwörtern, die sie so benutzt beim Fluchen, aber das kann sie nicht machen, weil ich glaube, dann ja, ist die Mama wirklich wach und der Rest von Deutschland auch. Aber sie schreibt auch, am schlimmsten sind für sie die, die unbegrenzt auf die linke Spur dann immer rüberziehen, obwohl sie sehen, dass man kommt und dann einen auch komplett ausbremsen. Ja, ich finde, naja gut, auch hier, wenn du vernünftig fährst, ja, nicht drängelst und so weiter und es ist keine Geschwindigkeitsbegrenzung und man kann das dann auch, ich sag mal, in Anführungszeichen ausleben, wirklich in, vorsichtig in Anführungszeichen, dann ist das natürlich auch sehr gefährlich, wenn da einer einfach von der mittleren Spur rüberzieht. Da könnte Marie jedes Mal eskalieren. Carsten hat auch ein Problem damit. Der kommt aber allerdings mit einer anderen Sichtweise um die Ecke. Hört ihr jetzt?
1: Ey, junge Nacht, hier Carsten. Ja, ich arbeite im öffentlichen Verkehr, öffentlichen Nahverkehr. Ich fahre Straßenbahn. Und da muss man ganz oft sagen, ey, halt der Mund. Also ganz oft muss man ziemlich die Klappe halten.
0: Das kann ich mir richtig vorstellen beim Carsten. Also was man da schon manchmal so an Unfällen sieht mit Straßenbahnen oder Bussen, wo die da geschnitten werden, die armen ÖPNVs. Es ist nicht einfach auf den Straßen. Also deswegen, heute Nacht könnt ihr euch mal austoben, wie flucht ihr beim Autofahren? Wie fuckt ihr euch ab beim Autofahren? Egal über was, ob es ein Stau ist, ob es eine Sperrung ist oder ob es halt eben andere Autofahrer sind. Meldet euch doch mal gerne rein. 0221 567 89 111. Gerne mit einer Audio, damit wir das auch hören können.

0: 0.48 Uhr, Golden Huntrix, hier in der Jungen Nacht der ARD. Und ich verneige mich vor allen Leuten, die seit Freitag in Bornheim in NRW jede Stunde 6,7 Kilometer gelaufen sind. Der Last Soul Ultra 2026 hat stattgefunden. Das ist so ein Marathon, Never-Ending Lauf, ich will es mal so bezeichnen. Kurze Sidequest von mir dazu. Letztes Jahr war ich da durch Zufall auch, allerdings mit dem Auto. Natürlich nicht, weil ich da laufen würde, ne? Aber ein Freund von mir ist da mitgefahren. Dad heißt er. Das ist auch der Freund, also der Partner einer Freundin von mir. Und das ist unfassbar crazy, was da abgeht. Wirklich, das ist so ein Ackergelände. Ich habe mich da auch noch verfahren. Dann haben sie auch alle doof geguckt, als da so ein Auto denen entgegenkommt, weil die sollen ja alle nur laufen, ist ja klar. Mein schwarzes Auto war dann auch letztes Jahr im Livestream von oben zu sehen. Mit der Drohne wurde ich da abgefilmt. War auch mir ein bisschen unangenehm. Ich wollte halt einfach nur eben meine Freundin und Dads Freundin einsacken. Das war alles. Egal, also jetzt ist der 2026er Last Soul Ultra in den Geschichtsbüchern und zwei Leute haben absolut durchgezogen. Elle aus Wuppertal und Mark Dowdle aus den USA.
1: Jetzt ist es offiziell. Mark Dowdle gewinnt mit 94 Runden den Last Soul Ultra 2026.
0: Wahnsinn, also wie gesagt, seit Freitag 14 Uhr ist der Dowdle über 637 Kilometer gelaufen. Es ist verrückt. Ich habe mitgefiebert, ihr vielleicht auch, wenn ihr es die letzten Tage im Twitch-Stream mitverfolgt habt von Kim Gottwald. Das ist ja der Last Soul Ultra Veranstalter. Und morgen quatschen wir dann hier in der Jungen Nacht auch nochmal fleißig über das, was da so abgegangen ist. Und dann haben wir auch mit ein paar Teilnehmern für euch gesprochen. Aha.

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1: Um 1 Uhr mit Christine Beith. Am Münchner Flughafen ist es zum zweiten Mal innerhalb weniger Tage zu einem gefährlichen Zwischenfall gekommen. Eine Maschine der Lufthansa aus San Francisco ist am Montagabend zu früh aufgesetzt und hat an der Landebahnschwelle die Beleuchtung beschädigt. Das hat die Lufthansa bestätigt. Aus München Birgit Frank.
2: Die 351 Passagiere seien alle unverletzt geblieben, so eine Sprecherin. Der Vorfall wird jetzt ebenso wie der Fall des Boeing Dreamliners 2 Tage vorher von der Bundesstelle für Flugunfalluntersuchung geprüft. Auf derselben Bahn war da die Maschine der Vietnam Airlines beim Starten über die Piste hinausgeschossen. Zwar konnte das Flugzeug noch abheben, ist aber später zum Münchner Flughafen zurückgekehrt. Bei der Landung war am Fahrwerk Qualm zu sehen, mehrere Reifen sind geplatzt. Menschen wurden aber auch hier nicht verletzt.
1: Vizekanzler Klingbeil fordert nach den jüngsten Äußerungen des israelischen Polizeiministers Ben-Gvir Konsequenzen. Der hatte gezielte Tötungen von Palästinensern im Gazastreifen gefordert. Klingbeil sagte dem Sender Sat.1, auf europäischer Ebene müssten Sanktionen gegen Ben-Gvir geprüft werden. Auch Deutschland dürfe bei aller Solidarität mit dem Staat Israel nicht schweigen. Die USA verschärfen ihren Kurs gegen den Internationalen Strafgerichtshof in Den Haag. Außenminister Rubio hat Sanktionen gegen die Präsidentin des Gerichts, die japanische Richterin Tomoko Akane, und den leitenden Ankläger Abdoulaye Sy aus Senegal angekündigt. Worum es geht, erklärt Washington-Korrespondentin Anne Schneider.
3: Die Trump-Regierung wirft dem Gericht vor, Ermittlungen und Strafverfahren gegen Personen aus Staaten zu betreiben, die die Zuständigkeit des Strafgerichtshofs nicht anerkennen. Dazu gehört auch der Haftbefehl gegen den israelischen Ministerpräsidenten Benjamin Netanyahu, dem Kriegsverbrechen im Gazastreifen vorgeworfen werden. Die Sanktionen frieren mögliche Vermögenswerte in den USA ein und schließen die Betroffenen weitgehend vom amerikanischen Finanzsystem aus. Washington kündigte außerdem an, den Druck auf den Strafgerichtshof weiter zu erhöhen und andere Staaten zum Austritt aus der Institution zu bewegen.
1: Die Alhambra in Granada bleibt für Besucher vorerst geschlossen. Hintergrund sind 2 Erdbeben in der spanischen Region Andalusien. Der Katastrophenschutzbeauftragte der Region sagte, das Gebäude sei zwar nicht einsturzgefährdet, aber es seien Zinnen, Putzflächen und Dekorationselemente beschädigt worden. Die Alhambra wurde zwischen dem 13. und dem 15. Jahrhundert erbaut. Das Wetter für Deutschland. In der Nacht wechselnd bewölkt und nachlassender Regen, im Südwesten trocken. Die Tiefstwerte 20 bis 11 Grad. Tagsüber über der Mitte stark bewölkt und teils schauerartiger Regen. Gegen Abend teils heftige Gewitter mit Unwettergefahr. Im Norden nur selten Schauer, ganz im Süden recht sonnig. Dazu maximal 20 bis 32 Grad. Die Zeit, es ist 1.03 Uhr.
4: Und wir schauen jetzt auf die Straßen und Autobahnen bei uns in Deutschland. Ihr hört die junge Nacht. Hallo zusammen. Die A2 Dortmund Richtung Hannover ist zwischen Dortmund Nordost und Kamenbergkamen nach einem Unfall gesperrt. Auch die Gegenfahrt Richtung Hannover Richtung Dortmund ist zwischen dem Kamener Kreuz und Lünen Süd nach einem Unfall weiterhin dicht. Das Ganze wahrscheinlich noch bis in den Morgen hinein. Die A3 Passau Richtung Nürnberg ist zwischen Passau Mitte und Passau Nord ebenfalls aktuell gesperrt. Auch gesperrt ist die A9 Nürnberg Richtung Halle-Leipzig zwischen Schneitach und Hommersdorf wegen eines defekten LKW. Die Umleitung führt euch über die U65. Die A40 Dortmund Richtung Essen ist zwischen Bochum-Harpen und Stadion wegen eines Feuerwehreinsatzes auch aktuell vorübergehend gesperrt. Dann, wie immer für euch in den letzten Tagen, die amtliche Gefahrenmitteilung für Monschau, Simmerath und Röntgen. Wegen des Waldbrandes im Hohen Venn kommt es momentan zu erheblichen Geruchsbelästigungen und möglicher Schadstoffbelastung der Luft. Gesundheitliche Gefahren können deswegen nicht ausgeschlossen werden. Bitte Fenster und Türen schließen sowie Lüftungen und Klimaanlagen abschalten. Euch allen da draußen eine gute Fahrt.
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4: Ich bin Nico Schmidt. Hi zusammen.

Stella Lefty. Absolute Newcomerin, die ihr euch merken solltet. Aber kennt ihr ja sicherlich auch hier schon aus der jungen Nacht. Und auch sie hat gute Chancen, bei einem der größten Musik-Awards der Welt Ende September was zu holen. Mit Boston ist sie nämlich für den besten Country-Song nominiert. Bei den VMAs, bei den Video Music Awards von MTV und auch generell als beste Newcomerin. Also ich sag's, wie es ist, meine Stimme hätte sie. Eure vielleicht auch, wenn ja, dann könnt ihr auf der Homepage von den VMAs jederzeit für sie abstimmen. Jetzt habe ich für euch in der jungen Nacht Kids, zwei Finger an den Kopf von Materia. Allah!

Achtung, Falschfahrer auf der B277 Herborn-Wetzlar zwischen Aslar und der B49 Wetzlar-Dahlheim. Kommt euch ein Falschfahrer entgegen, bitte rechts fahren, nicht überholen auf der B277 Herborn-Wetzlar zwischen Aslar und der B49 Wetzlar-Dahlheim. Kommt ein Falschfahrer euch entgegen, Vorsicht bitte in beiden Richtungen.

0: Chaperone, Pink Pony Club, 1:20 Uhr. Und wo können wir uns richtig aufregen? Ja klar, beim Autofahren. Na, nicht nur nachts, jederzeit. Ich lasse euch heute auch mal ein bisschen im Radio fluchen, wenn ihr wollt. 0221 567 89111. Gerne ja, mit einer Audio, damit wir das auch alle hören können. Ne? Wie regt ihr euch im Straßenverkehr auf, wenn ihr mit dem Auto unterwegs seid, wenn ihr halt selber fahrt? Und vor allem auch über was oder wen? Gerne natürlich, wenn ihr mir dann eine Audio schickt, vielleicht rechts ranfahren oder Freisprechanlage nutzen. Ne? Jetzt nicht das Handy in die Hand nehmen. So, Heiko ist einer unserer Nachtfahrer. Der ist immer am Start und der hatte gerade wirklich einen guten Grund, sich aufzuregen.
1: Yo, moins, Nico. Ja, was mich abfuckt, hör mal, das sind welche, die mitten in der Nacht mir mit Fernlicht entgegengeschossen kommen und zu dämlich sind, das Ding wieder zu deaktivieren. Diese Vollhongs. Ehrlich doch. Mann.
0: Ja, und glaub mir mal, das war nicht alles. Danach ging's richtig los.
1: Und zack, wieder aufgeregt über solche Rohpfosten, die meinen, auf Bärenjagd gehen zu müssen. Spacken, ehrlich. Solltest du echt den Kopf kürzer drehen. Da denkt man sich doch echt, das Gehirn hat zu viel Vakuum gezogen. Ach nee, da ist ja keins vorhanden. Die sollen am besten ihre Flippe wieder abgeben und weiter Mobicar fahren. Ist besser. Für alle.
0: Tja. Heiko, danke, dass du uns daran teilhaben lässt. Das war schon gar nicht mal so schlecht. Ja, Andreas Stolberg bei Aachen hat mir auch eine 4-Minuten-Sprachnachricht geschickt. Die kann ich euch jetzt natürlich nicht komplett spielen. Das wäre dann ein Podcast mehr oder weniger zwischen André und mir. Aber ich kann euch sagen, wenn wir uns alle wie André aufregen würden, allerdings in der Ruhe, wie er mir die 4 Minuten eingesprochen hat, ich glaube, wir wären die entspanntesten, aufgeregtesten Menschen überhaupt. Nee, also André war wirklich gut bei der Sache dabei, war auch sachlich in diesen 4 Minuten, die er mir geschickt hat. Da waren ja wirklich gute Sachen dabei, wie die rechte Spur kann von allen genutzt werden. Ja, muss nicht nur ein LKW drauf fahren. Ne? Wir dürfen alle rechts fahren. Auf dem Beschleunigungsstreifen bitte kein Handy in die Hand nehmen. Ne? Da nicht irgendwas tippen und auch nicht irgendwie nur 60 fahren, sondern eben beschleunigen und dann rausfahren. Unterschreibe ich alles. Da wurde so viel Schönes gesagt. Und ja, manche sollten vielleicht auch nochmal seiner Meinung nach zur Fahrschule. Ja, das unterschreibe ich auch an der Stelle. Nun ja, also, ihr habt auch Lust, heute Nacht ein bisschen zu fluchen über Autofahrer, über Staus, über Sperrungen und so weiter. Wie regt ihr euch auf? Wie flucht ihr? Oder worüber flucht ihr? Dann gerne reinmelden. 0221 5689 5689. Da fehlt eine 7. 567 89 111. Jetzt ist richtig.

0: uns den Slow Dance an und wir haben ihn, glaube ich, angenommen. Danke dafür. Jetzt blicken wir auf die Straßen und Autobahnen. Entwarnung für euch von der B277 Herborn-Wetzlar. Kein Falschfahrer mehr zwischen Aslar und der B49 Wetzlar-Dahlheim unterwegs. Die A2 Dortmund Richtung Hannover ist zwischen Dortmund Nordost und Kamenberg Kamen nach einem Unfall gesperrt. Ebenso die Gegenfahrt Richtung nach Dortmund zwischen dem Kamener Kreuz und Lünen Süd. Das Ganze geht wahrscheinlich noch bis in die Morgenstunden nach dem LKW-Unfall gestern. Die A3 Passau Richtung Nürnberg ist zwischen Passau-Mitte und Passau-Nord nach einem Unfall aktuell für euch dicht. Und dann noch die amtliche Gefahrenmitteilung für Monschau, Simmerath und Röttgen. Wegen des Waldbrandes im Hohen Venn kommt es momentan zu erheblichen Geruchsbelästigungen und möglicher Schadstoffbelastung der Luft. Gesundheitliche Gefahren können nicht ausgeschlossen werden. Bitte Fenster und Türen schließen, sowie Lüftungen und Klimaanlagen abschalten. Euch da draußen, wo es geht, eine gute Fahrt.
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0: Mit mir, Nico Schmidt, hallo zusammen. Teddy Swims, Mr. Know-It-All, ist schon am Klimpern. Und wer gleich nochmal Bock hat, 10 Jahre jünger zu sein oder sich 10 Jahre jünger zu fühlen, der bleibt auf jeden Fall mit den Lauschern am Radio dran. Wir sprechen dann gleich über ein mögliches Victorious Comeback.

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1: Die Karriere von Ariana Grande ist dank dieser Serie richtig durch die Decke gegangen. Yo, das gibt einfach krasse 2010er-Vibes. Annika Wasenmüller aus dem Junge Nacht-Team und jetzt kommt die Serie zurück.
2: Mhm, und zwar mit einem Spin-off. Mitte Oktober startet bei Netflix Hollywood Arts.
1: Mhm, was mich allerdings irritiert hat, ich habe das schon ein bisschen gelesen, Victoria Justice, die Hauptfigur Tori gespielt hat, und auch Ariana Grande sollen nicht dabei sein und auch nicht vorkommen. Ist denn überhaupt noch irgendwer aus dem Originalcast dabei?
2: Trina, die große Schwester von Tori, ist wohl dabei. Mhm. Die ist nämlich in dem Spin-off eine neue Lehrerin an der Hollywood Arts, also diese Musikprivatschule, auf die die Victorias Charaktere damals halt auch gegangen sind.
1: Ja, ganz ehrlich, Leute, vielleicht ist es auch einfach dieser Comfy-Vibe, den wir brauchen. Ne? Und vielleicht auch ohne die großen Stars, Annika, was meinst du?
2: Ich habe trotzdem auch Hoffnung in dieses Victoria-Spin-off. Okay. Und ehrlich gesagt, dieser neue Cast, der sieht jetzt auch nicht komplett blöd aus. Ne? Also dieser Teaser konnte schon was. Und ich gebe die Hoffnung nicht auf, dass es vielleicht doch den einen oder anderen Überraschungsauftritt geben wird.
1: Na gut, also in 2 Monaten werden wir es dann herausfinden. Hollywood Arts, das Victoria-Spin-off, startet nämlich dann Mitte Oktober auf Netflix und die Daumen für Cameos sind gedrückt.

0: Krista Sarandi met Good Old Days.
1: It's all about celebrating the moment. 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
0: Ja, habt ihr genau das gemacht, was Krista Sarandi zu seinem Song gesagt hat? Habt ihr einfach mal den Moment genossen und ihn gefeiert? Ja, einfach mal sich die Zeit genommen, diese letzten, was waren es denn jetzt, genau 3 Minuten? Nein! Oh, ja, ups, ja, gut, dann müsst ihr jetzt nochmal schnell in eure ARD Sounds App oder in die Enjoy App oder in die 1 Live App oder ihr geht bei Fritz auf die Homepage, bei Sputnik oder das Ding und geht einfach dort auf den Stream und dann spult ihr nochmal zurück und dann könnt ihr Chris und den Moment einfach nochmal genießen. Ihr erlebt es dann nochmal neu. Und für die, die ja dann einfach doch hier live dabei bleiben wollen in der jungen Nacht der ARD und den nächsten Moment genießen, das ist Faded von Alan Walker.

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1: Um 2 Uhr mit Christine Beitsch. Die Meere rund um Europa wärmen sich rasant auf. Das zeigt eine neue Untersuchung von Forschern der World Weather Attribution. Sie haben Oberflächentemperaturen gemessen. Aus der ARD-Klimaredaktion Stefan Hübner.
2: Die Hitzewellen dieses Sommers erfassten weit über 2/3 der untersuchten Meeresflächen. In den meisten Regionen lag die Erwärmung über dem weltweiten Mittel von 1,4 Grad Celsius. Im Mittelmeer stiegen die Spitzenwerte der Meerestemperatur sogar um etwa 3 Grad. Die Folgen können verheerend sein. Meerestiere sterben oder wandern in kühlere Regionen ab. Nahrungsketten verändern sich. Das gefährdet Meeresökosysteme und die Fischerei. Außerdem erhöht sich das Sturmrisiko.
1: Die Staatsministerin im Auswärtigen Amt, Güler, fordert mehr Geld für notleidende Menschen. Sie sagte zum Welttag der humanitären Hilfe, diesen Menschen zu helfen sei angesichts von Krisen und Kriegen weltweit im ureigenen politischen Interesse. Aus Berlin, Nicole Markwald.
3: Im Hinblick auf die anstehenden Beratungen für den Haushalt 2027 forderte die CDU-Politikerin gegenüber dem ARD-Hauptstadtstudio, es sei wichtig, nochmal eine Schippe draufzubekommen. Die humanitäre Hilfe ist im Auswärtigen Amt angesiedelt. Vor 2 Jahren wurden die Mittel um rund die Hälfte gekürzt. Kritik am Sparkurs der Bundesregierung kommt vom grünen Politiker Boris Mijatovic. Die Bundesregierung habe im Koalitionsvertrag versprochen, die humanitäre Hilfe auskömmlich auszustatten. Mijatovic mahnte, das tut sie nicht und das halte ich für einen Fehler.
1: Am Münchner Flughafen ist es wieder zu einem gefährlichen Zwischenfall gekommen. Eine Maschine der Lufthansa ist am Montagabend zu früh aufgesetzt und hat an der Landebahnschwelle die Beleuchtung beschädigt. Das hat die Fluggesellschaft bestätigt. Die Piloten hätten den Airbus A380 aber sicher landen können. Die mehr als 350 Menschen an Bord blieben unverletzt. Fußballnationalspieler Jamal Musiala hat nach seinem 2. Zusammenbruch innerhalb weniger Tage Entwarnung gegeben. Ihm gehe es gut, so der Bayern-Profi. Bei ihm seien temporär auftretende Absenzen festgestellt worden, die seien aber gut behandelbar. Dabei handelt es sich um eine Form der Epilepsie mit kurzen Bewusstseinsstörungen. Musiala war bei Testspielen gegen Leipzig am Samstag und gegen Heidenheim gestern auf dem Platz zusammengesackt. Das Wetter für Deutschland. In der Nacht wechselnd bewölkt und nachlassender Regen, im Südwesten trocken. Die Tiefstwerte 20 bis 11 Grad. Tagsüber über der Mitte stark bewölkt und teils schauerartiger Regen. Gegen Abend teils heftige Gewitter mit Unwettergefahr. Im Norden nur selten Schauer, ganz im Süden recht sonnig. Dazu maximal 20 bis 32 Grad. Und die Zeit, es ist 2.03 Uhr.
4: Und wir blicken jetzt auf die Straßen und Autobahnen bei uns in Deutschland. Die A8 Stuttgart Richtung Karlsruhe ist im Autobahnkreuz Stuttgart nach einem Unfall aktuell gesperrt. Wenn ihr euch darauf zubewegt, bitte vorsichtig fahren. Die A2 Dortmund Richtung Hannover ist zwischen Dortmund Nordost und Kamen-Bergkame nach einem Unfall gesperrt. Ebenso die A2 Hannover Richtung Dortmund, die Gegenfahrtrichtung zwischen dem Kamener Kreuz und Lünen Süd nach einem Unfall dicht. Das Ganze geht noch bis in die Morgenstunden. Die A5 Basel Richtung Karlsruhe ist zwischen Freiburg Nord und Tenning aufgrund temporärer Lotsung eines Schwertransports ebenfalls dicht. Und wie immer die amtliche Gefahrenmitteilung zum Schluss, und zwar für Monschau, Simmerath und Röttgen. Wegen des Waldbrandes im Hohenfenn kommt es momentan zu erheblichen Geruchsbelästigungen und möglicher Schadstoffbelastung.